Bruce Springsteen, Hungry Heart in der ARD-Hitnacht. Und hungrig auf Krimis ist auch Patricia. Die hat geschrieben, moin, ich lese derzeit die Buchreihe um Cormoran Strike von Robert Galbraith. Also dem Pseudonym von J.K. Rowling. Band 1, der Ruf des Kuckucks. Band 2, der Seidenspinner. Band 3, die Ernte des Bösen. Es gibt wohl insgesamt 7 Bände, sehr gut zu lesen. Tolle Beschreibung der Helden, aber für mich kommen diese bei Weitem nicht an die skandinavischen Krimis heran. Liebe Grüße von der vorpommerschen Ostseeküste von Patricia. Da grüße ich ganz lieb zurück. J.K. Rowling mit Krimis war mir auch so neu.

0: Just Around the Corner. Hier ist die ARD Hitnacht. Und heute Nacht geht es bei uns ja um Krimis, ja. Chris aus Dortmund hat sich gemeldet mit seinem Tipp.
1: Ja, hallo Hanno, hier ist der Chris aus Dortmund. Zum Lesestoff würde ich gerne Torg Pötschke empfehlen, ja. Der schreibt so Kriminalgeschichten, meist über Flüchtlinge und gescheiterte Personen, die versuchen, im Leben wieder Fuß zu fassen. Hier in Deutschland, ne? Alles Gute, Chris aus Dortmund, ciao.
0: Ja, Chris, dankeschön für den Tipp und der nächste Anrufer war leider ohne Name.
2: Hallo, ich würde gerne ein Buch vorschlagen und zwar von dem Autor S.D. Voig, der aus dem Ruhrgebiet stammt und seine Bücher selbst published. Ära des Verrats über den Anfang der Ukraine-Revolution, bevor es da zum Krieg gekommen ist. Ein ganz spannender, toller Roman und auch noch zwei weitere Anschlussromane zu dem Thema, die super spannend sind und ich wärmstens empfehlen kann. Gibt es übrigens auch als Hörbuch zum Beispiel bei Spotify. Also S.D. Voig, Ära des Verrats, ein super spannender Krimi.
0: Aha, spannende Lektüre. Also danke auch für diesen Tipp.
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0: Hier ist die ARD-Hitnacht mit unserem Thema Krimi. Und Gerlinde hat geschrieben, moin aus Hamburg. Ich liebe Krimis, meistens skandinavische oder auch italienische und französische. Momentan lese ich Abgeschlagen von Michael Zokos. Handlung spielt in Kiel, wurde auch schon mit Liefers verfilmt. Ich lese immer nachts und höre parallel eure Sendung. Viele Grüße. Und ich grüße ganz lieb zurück nach Hamburg. Und ich finde das immer bewundernswert, wenn beides klappt. Also Radio hören und dabei dann auch noch sich auf die Romanhandlung konzentrieren. Könnte ich wahrscheinlich nicht. 2:20 Uhr ist es.
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0: Wir sind mitten in der Nacht. Da darf man schon mal ein bisschen träumen. Dreamer, Ozzy Osbourne in der ARD-Hitnacht. Ja, und wir sind auch mitten in der Nachtsendung. 2.30 Uhr ist es. Halbzeit also für die Sendung. Hier ist der Verkehrsservice in der ARD-Hitnacht. Die A2 Dortmund Richtung Braunschweig ist zwischen Dreieck Hannover West und Hannover Lahe gesperrt. Die A3 Köln Richtung Oberhausen ist zwischen Kreuz Breitscheid und Kreuz Kaiserberg gesperrt. Die A42 Dortmund Richtung Kamp-Lindfürth zwischen Herne-Börnig und Horsthausen. Die A45 Gießen Richtung Hagen ist zwischen Dillenburg und Haiger-Burbach gesperrt. Die A73 ist zwischen Feucht und Nürnberg Münchner Straße wegen einer Nachbaustelle in beiden Richtungen gesperrt. Die A96 München Richtung Lindau in Höhe Memmingen Nord wegen Brückenarbeiten. Und die B36 der Fahrlachtunnel ist wegen Wartungsarbeiten in beiden Richtungen gesperrt. Gute Fahrt!
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0: Mit Hanno Bauer in Magdeburg. Ja, schönen Sonntag uns allen zusammen. Thema heute Nacht, Krimis. Was lesen Sie? Warum? Und was sind Ihre Lieblingskrimis?

0: J. Parker Jr.
1: Louder.
0: Ghostbusters. Genau die. Stichpunkt Geisterjäger. Mal sichtbar, mal unsichtbar. Da passt doch bestens der Krimi-Tipp aus Bayern, den wir jetzt vorgestellt bekommen.
2: Ja, grüß Gott, mein Name ist Hans Hanke. Ich rufe an aus dem bayerischen Schwaben, aus Eichach. Ich habe eine, denke ich, noch nicht bekannte Autorin entdeckt, die ich sehr mag. Die Autorin heißt Hilden und sie schreibt sehr humorvolle Krimis. Nicht immer ganz alles real. Es kommen auch leicht fantastische Komponenten da drin vor. Zum Beispiel in einer kleinen Serie ein unsichtbarer Außerirdischer, der nicht für alle unsichtbar ist und beim Aufklären der Krimis mithilft oder der Verbrechen. Ich habe die Bücher sehr gerne gelesen, verschlungen. Also für mich eine wunderbare Autorin. Verstehe nicht, warum sie nicht bekannter ist. Ich kann sie jedem, der leichte, humorvolle Krimis liebt, nur empfehlen.
0: Ja, Hans aus Eichach empfiehlt also Kate Klügen, also war kaum zu verstehen, hier gerade in der Sprachnachricht Kate Klügen, bei der ein unsichtbarer Außerirdischer bei der Aufklärung des Kriminalfalls hilft. Warum kommt so ein Tipp, der irgendwie doch so ein bisschen nach Pumucke klingt, eigentlich gerade aus Bayern? Hübsch, dass es so ist. Das Dorf steht still und schweigt, heißt das Buch von Kate Klügen.
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0: Ingo, Truckerfahrer eines riesigen Monster Trucks in Australien, hat geschrieben: Guten Morgen, Hanno und alle Hörer der ARD Hitnacht. Da ich ja in Australien lebe, höre ich Hörbücher in Englisch und mein absoluter Favorit ist der Autor Jack Olson. Jack Olson ist einer der großen amerikanischen True Crime Autoren und schildert reale Mord-, Vergewaltigungs- und Serienmörderfälle. Und die wurden dann als Hörbücher von Kevin Pierce eingesprochen, aber eben in Englisch. Aber heute gibt's mal keine Gänsehaut, sondern ARD Hitnacht im Radio mit Hanno Bauer und mit Kaffee. Wie du im Foto siehst, sind die Füße schon hochgelegt und der Kaffee ist ein Genuss. Ingo, ganz liebe Grüße in die Schlafkoje da down under. Das heißt, da hängt man doch dann quasi vom Boden Richtung Decke, oder?
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0: Nee, auf dem Foto sieht's dann doch richtig rum aus. Verstehe ich nicht.

0: Hier ist die ARD Hitnacht und aus der Oberpfalz schreibt Claudia ein Hallo und guten Abend. Ich bin Hörbuchleserin aus der Oberpfalz. Aktuell ist bei mir hoch im Kurs Andreas Schröffel, seine Bierbrauer-Krimis rund um Sanctus in München und Susanne Hanika, die Morde am Campingplatz nähe Regensburg. Überall bayerischer Dialekt enthalten, aber ich denke, es versteht doch jeder. Ganz liebe Grüße. Also Hörbücher, das ist ja auch mal was, um die Nacht zu verbringen. Allerdings natürlich nicht, während man nebenher diese Sendung hört.
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0: Ganz liebe Grüße zurück, Claudian, in die Oberpfalz. Wir lassen hier die Musik weiterlaufen. Let the music play. Barry White jetzt in der ARD-Hitnacht.
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1: Um 3 Uhr mit Felix Sprung. Die Aufhebung des Sonntagsfahrverbots für Lkw in einigen Bundesländern wegen des Niedrigwassers in mehreren Flüssen stößt auf ein geteiltes Echo. Kritik kommt von der Umweltorganisation BUND. Aus der Nachrichtenredaktion Henning Knipp.
2: Die Verlagerung von Transporten auf die Straße belaste Mensch und Klima, hieß es vom BUND. Besser seien eine Stärkung der Schiene und eine Anpassung der Binnenschifffahrt. Bundesverkehrsminister Bilger verteidigte dagegen die Entscheidung, das Niedrigwasser beeinträchtige den Warentransport massiv. Unternehmen bräuchten jetzt Flexibilität und zusätzliche Möglichkeiten, so Bilger. Der Bundesverband der deutschen Industrie begrüßte die Entscheidung. Das könne die Auswirkungen des Niedrigwassers abmildern. Neben Niedersachsen erlauben erst auch Nordrhein-Westfalen, Rheinland-Pfalz und das Saarland Fahrten von Lkw an Sonn- und Feiertagen.
1: Auf bestimmte Vereine in Deutschland könnten bald höhere Steuern zukommen. Verschiedene Medien berichten übereinstimmend über einen entsprechenden Entwurf des Bundesfinanzministeriums. Demnach will Minister Klingbeil die Freibeträge für steuerpflichtige Vereine deutlich senken. Dabei geht es etwa um Vereine mit wirtschaftlichen Interessen, etwa Wirtschaftsverbände. Nicht betroffen wären gemeinnützige Vereine wie kleine Sportvereine. Wer in Paris mit einem E-Scooter durch die Stadt fahren will, muss ab sofort einen Helm tragen. Die Polizei reagiert damit nach eigenen Angaben auf die gestiegene Zahl an Unfällen. Neben dem Helm muss auch eine Warnweste oder andere reflektierende Ausrüstung oder Kleidung getragen werden. Die Helmpflicht gilt für private E-Scooter. Leih-E-Roller sind in Paris bereits seit 2023 nicht mehr erlaubt. Zum Saisonbeginn in der zweiten Bundesliga hat Wolfsburg einen Sieg verpasst. Der Bundesliga-Absteiger kam gegen den ersten FC Kaiserslautern nur zu einem 0:0. Aus der Sportredaktion Mats Nicholson.
3: Fast 30 Jahre nach ihrem letzten Zweitligaspiel haben die Wolfsburger zu spüren bekommen, wie kompliziert diese Liga ist. Nur in der ersten Hälfte hatte der VfL gute Torchancen. Auch der Gast aus Kaiserslautern kam zu Möglichkeiten und freut sich über einen Auswärtspunkt zum Saisonbeginn. Der erste Tabellenführer kommt aus Braunschweig. Es sei denn, ein Team schießt am Zweitligasonntag ebenfalls 6 Tore. Die Braunschweiger gewannen 6:1 in Magdeburg. Bundesliga-Absteiger Heidenheim besiegte Aufsteiger Osnabrück 4:3. Darmstadt und Kiel trennten sich 2:2. Karlsruhe gewann 2:1 gegen Bielefeld.
1: Das waren die Nachrichten. Das Wetter in Deutschland, überall trocken bei Tiefstwerten von 20 bis 12 Grad. Am Tage meist sonnig, im Norden später mehr Wolken, örtlich Schauer und Gewitter. Höchstwerte 23 Grad auf den nordfriesischen Inseln bis 36 Grad im Rhein-Main-Gebiet. Am Montag wechselhaft, gebietsweise etwas Regen und Gewitter, 20 bis 36 Grad. Am Dienstag viel Sonne, 18 bis 32 Grad. Es ist 3:03 Uhr.
4: Schönen Dank fürs 3-Minuten Nachrichten-Update. Von mir der Blick auf die Straßen im Lande. Hier ist der Verkehrsservice der ARD-Hitnacht. Die A2 Dortmund Richtung Braunschweig ist zwischen Dreieck Hannover West und Hannover Lahe gesperrt. Die A3 Köln Richtung Oberhausen ist zwischen Kreuz Breitscheid und Kreuz Kaiserberg wegen Bauarbeiten ebenfalls das ganze Wochenende noch gesperrt. Die A42 Dortmund Richtung Kamp-Lintfurt ist zwischen Herne-Birnig und Horsthausen wegen Bergungsarbeiten gesperrt. Dann auf der Autobahn 45 Gießen Richtung Hagen wird eine Brücke geprüft, deswegen ist zwischen Dillenburg und Heiger-Burbach gesperrt. Die A73 ist zwischen Feucht und Nürnberg-Münchener Straße wegen einer Nachtbaustelle in beiden Richtungen gesperrt. Die A96 München Richtung Lindau ist in Höhe Memmingen-Nord wegen Brückenarbeiten gesperrt. Und B36 der Fahrlachtunnel ist wegen Wartungsarbeiten in beiden Richtungen gesperrt. Ihnen unterwegs eine muntere Fahrt durch die Nacht mit der richtigen Sendung im Radio.
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4: Hanno Bauer ist hier in Magdeburg. Ich wünsche einen schönen Sonntag.

Gipfeltreffen der jungen, wilden Musiker. Hier bei uns in der ARD-Hitnacht, die Traveling Wilburys hatten wir gerade mit End of the Line und wir machen doch weiter mit ein paar Jungs. Take That nämlich mit Patience und Caught in the Act, Babe, sind auch gleich noch mit dabei.

0: Susanna hört die ARD-Hitnacht auf ihren Frequenzen in Bayern. Und sie hat geschrieben, zum Thema Krimi kann ich die Kommissar-Hirschberg-Reihe von Jessica Müller empfehlen. Sie spielen in der Nähe von München. Eine der Protagonisten ist eine englische Lady, die mit ihren skurrilen Vorstellungen sehr viel Humor in die Krimis bringt. Ich habe die Reihe viel beim Nordic Walking gehört und verwirrte mit meinem Gelächter entgegenkommende Menschen. Genial. Susanne, ganz liebe Grüße zurück und einfach nichts draus machen, wenn die Menschen auch jemanden sehen, der ihnen entgegenkommt und beim Nordic Walking lacht. Das kann ja nur ein gutes Zeichen sein. Also, schöne Hörbücher offensichtlich. Die Krimis von Jessica Müller.
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0: Augen offensichtlich und offensichtlich auch gebraucht, um gute Krimis zu lesen. Uwe aus dem Erzgebirge hatte uns für diese Nacht sein Thema vorgeschlagen. Mach doch mal eine ARD-Hitnacht über die besten Krimi-Tipps, weil doch so viele Menschen so gerne lesen. Egal, ob jetzt im Urlaub, daheim oder auch bei der Nachtschicht. Wenn's denn passt da in der Nachtschicht. Und Uwe hat natürlich auch selbst seinen ganz persönlichen Favoriten.
1: Hier ist Uwe Grossmann aus Bärenschein im Erzgebirge. Mein Lieblings-Krimi-Autor ist Joachim Bräunig aus Annaberg-Buchholz mit seiner Krimi-Reihe um Herrn Hauptkommissar Ullmann. Spannend erzählt, er hat bereits 19 Bücher geschrieben. Sein aktueller Roman heißt Die Zeichen des Serientäters. Kann ich jedem empfehlen, der Bahnfilm-Fan ist. Das Buch Die Macht des Alkohols und der Gier. Da geht es um einen spannenden Krimi, um die Rügensche Bäderbahn.
0: Wunderbar. Joachim Bräunig, also der Autor aus Annaberg-Buchholz, muss man sich mal merken, den Namen und vielleicht mal danach schauen. Uwe aus dem Erzgebirge hatte den Tipp. Und der nächste Uwe, der sich gemeldet hat, ist Streifenfahrer Uwe aus Zeitz. Und er hat geschrieben, meine Lieblingsbücher sind die Bücher des Schwedenpaares Sjöwall und Valhö mit Titeln wie Der lachende Polizist oder Der Mann auf dem Balkon. Absolut lesenswert und super spannend. Schönen Gruß, euer Uwe. Und Uwe, ich grüße ganz lieb zurück und wünsche natürlich eine ruhige Nachtschicht bei der Streife in und um Zeitz.
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0: 3.30 Uhr ist es. Der Blick auf die Straßen wieder im Verkehrsservice in der ARD-Hitnacht. Die A1 ist zwischen Kreuz Hamburg-Ost und Barsbüttel nach einem Unfall in beiden Richtungen gesperrt. Die A2 Dortmund Richtung Braunschweig ist zwischen Dreieck Hannover-West und Hannover-Lahe das Wochenende über wegen Bauarbeiten gesperrt. Die A3 Köln Richtung Oberhausen ist zwischen Kreuz Breitscheid und Kreuz Kaiserberg wegen Bauarbeiten gesperrt. Die A42 Dortmund Richtung Kamp-Lindfort ist zwischen Herne-Birnig und Horsthausen ebenfalls wegen Bergungsarbeiten gesperrt. Die A45 Gießen Richtung Hagen ist zwischen Dillenburg und Haiger-Burbach bis morgen 5 Uhr gesperrt. Dort wird eine Brücke geprüft. Die A73 ist zwischen Feucht und Nürnberg-Münchener Straße wegen einer Nachtbaustelle in beiden Richtungen zu. Die A96 München Richtung Lindau ist in Höhe Memmingen-Nord wegen Brückenarbeiten gesperrt. Und dann noch B36, der Fahrlachttunnel, ist wegen Wartungsarbeiten in beiden Richtungen gesperrt. Gute Fahrt!
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0: Für alle Munteren oder die, die gerade munter werden. Kommt jetzt Jennifer Rush, Ring of Ice. Hanno Bauer ist hier in Magdeburg. Ich wünsche einen schönen Sonntag.

0: James Blunt ist das hier in der ARD-Hitnacht. Und hier kommt eine E-Mail von Petra und Ottmar aus dem schönen Frankenland, die geschrieben haben, lieber Hanno, dein Thema heute trifft mich total, also mich, Petra. Da ich sehr gerne und sehr viel lese, empfehlen kann ich etwas Humoriges. Der Donnerstags-Mordclub. In einer luxuriösen Seniorenresidenz spielt das Ganze. Da treffen sich immer vier Bewohner jeden Donnerstag. Und zwar Elisabeth, geheimnisvoll und äußerst clever, mit einer Vergangenheit als Geheimagentin. Ron, ehemaliger Gewerkschafter. Ibrahim, ein pensionierter Psychiater. Und Joyce, eine ehemalige Krankenschwester. Und die vier beschäftigen sich aus Spaß mit alten, ungelösten Mordfällen. Und dann passiert doch tatsächlich ein Mord in ihrem Umfeld. Und aus dem Hobby wird eine echte Mordermittlung. Das Besondere, die vier sind zwar Senioren, aber keineswegs hilflos, weil sie eben Lebenserfahrungen haben, Kontakte und unterschiedliche Fähigkeiten. Das macht sie zu ganz ungewöhnlichen Ermittlern. Ein super Roman. Und der erste Roman davon, der wurde sogar mal von Chris Columbus verfilmt mit Starbesetzung wie Helen Mirren und Pierce Brosnan. Ja, unser Tipp ist das. Wir haben dich die ganze Zeit noch auf der Terrasse gehört und grüßen alle Hörer der Hitnacht. Habt eine gute Zeit. Liebe Grüße aus dem schönen Frankenland von Petra und Ottmar. Ich grüße ganz lieb zurück. Dankeschön für diesen Tipp. Also, der Donnerstags-Mordclub, gerade empfohlen. Bestimmt ein gutes Buch.
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1: Aber nicht nur die Mimi geht ohne Krimi nie ins Bett, auch Markus ist so einer, der gerne Krimis liest.
2: Ja, hallo, hier ist der Markus. Ich wollte auch noch einige Tipps gern loswerden für die Krimi-Nacht. Zwei amerikanische bzw. kanadische Autoren, Sidney Sheldon mit super guten Büchern, Alex Haley ist der Kanadier und dann noch ein Franzose, Christophe Grange, zum Beispiel die Purpurnen Flüsse. Das sind super gute Krimis und die ich gerne empfehlen möchte. Ich wünsche noch eine schöne Nacht.
1: Ich wünsche auch eine schöne Nacht. Dankeschön, Markus.
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0: ganz, ganz viele Hörerinnen und Hörer lesen während der Nachtsendung der ARD Hitnacht Krimis. Und das ist heute unser Thema dieser Sendung.
1: Ich lese sehr gerne die von Arthur Conan Doyle, die Sherlock Holmes-Reihe. Und auch von der Charlotte Link, die Krimis, speziell die Kate Linville-Reihe. Ansonsten lese ich auch alles querbeet, so wie die eine ältere Dame das beschrieben hat, weil ich auch nachts Schlafstörungen habe. Und ich lese deswegen nachts sehr gern und höre nebenbei eure schöne Sendung.
0: Ja, dankeschön und schönen Gruß zurück nach Rostock für diesen Büchertipp. Krimis heute unser Thema der Hitnacht.

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1: Um 4 Uhr mit Felix Sprung. Die Aufhebung des Sonntagsfahrverbots für Lkw in einigen Bundesländern wegen des Niedrigwassers in mehreren Flüssen stößt auf ein geteiltes Echo. Kritik kommt von der Umweltorganisation BUND. Aus der Nachrichtenredaktion Henning Knipp.
2: Die Verlagerung von Transporten auf die Straße belaste Mensch und Klima, hieß es vom BUND. Besser seien eine Stärkung der Schiene und eine Anpassung der Binnenschifffahrt. Bundesverkehrsminister Bilger verteidigte dagegen die Entscheidung, das Niedrigwasser beeinträchtige den Warentransport massiv. Unternehmen bräuchten jetzt Flexibilität und zusätzliche Möglichkeiten, so Bilger. Der Bundesverband der deutschen Industrie begrüßte die Entscheidung. Das könne die Auswirkungen des Niedrigwassers abmildern. Neben Niedersachsen erlauben vorerst auch Nordrhein-Westfalen, Rheinland-Pfalz und das Saarland Fahrten von Lkw an Sonn- und Feiertagen.
1: Der Deutsche Wetterdienst hat für den heutigen Sonntag eine Hitzewarnung herausgegeben. Betroffen sind demnach weite Teile des Landes. Aus der Nachrichtenredaktion Ronald Lessig.
3: Der Hitzealarm gilt ab 11 Uhr und vor allem für den Südwesten und Süden von Deutschland. Betroffen sind demnach Gebiete in Bayern, Baden-Württemberg, Hessen und Rheinland-Pfalz. Dort werden Schattentemperaturen um 35 Grad erwartet. Diese Hitzebelastung könne für Menschen gefährlich werden und zu Problemen mit der Gesundheit führen, warnen die Experten. Sie rufen deshalb dazu auf, ausreichend Wasser zu trinken und die Innenräume kühl zu halten. Eine durchgreifende Wetteränderung und Abkühlung ist nach Angaben der Meteorologen erst einmal nicht in Sicht.
1: Die Explosion einer Drohne in der Nähe einer wichtigen Gaspipeline in Bulgarien hat zu diplomatischen Verstimmungen geführt. Nach einer ersten Untersuchung der Trümmer hieß es aus dem bulgarischen Verteidigungsministerium, es handle sich um einen Drohnentyp, der häufig von ukrainischen Streitkräften verwendet werde. Daraufhin bestellte das bulgarische Außenministerium für morgen die ukrainische Botschafterin ein. Kiew bestritt, vorsätzlich eine Drohne nach Bulgarien gelenkt zu haben. In der zweiten Fußball-Bundesliga ist der VfL Wolfsburg mit einem Unentschieden in die Saison gestartet. Die Niedersachsen kamen gegen Kaiserslautern nicht über ein 0:0 hinaus. Eintracht Braunschweig konnte dagegen im ersten Spiel einen deutlichen Sieg verbuchen. Die Eintracht gewann beim 1. FC Magdeburg mit 6:1 und steht vorerst an der Tabellenspitze. Der VfL Osnabrück unterlag in Heidenheim 3:4. Holstein Kiel spielte in Darmstadt 2:2 unentschieden. Der Karlsruher SC besiegte Arminia Bielefeld mit 2:1. Das waren die Nachrichten. Das Wetter in Deutschland, am Tage meist sonnig, im Norden später mehr Wolken, örtlich Schauer und Gewitter. Höchstwerte 23 Grad auf den nordfriesischen Inseln bis 36 Grad im Rhein-Main-Gebiet. Am Montag 20 bis 36 Grad. Es ist 4:03 Uhr.
4: Schönen Dank für die aktuellen Nachrichten. Von mir jetzt die aktuellen Verkehrsnachrichten im Verkehrsservice der ARD Hitnacht. Die Autobahn 1 ist zwischen Kreuz Hamburg-Ost und Barsbüttel nach einem Unfall in beiden Richtungen gesperrt. Dann kommen die Baustellen. A2 Dortmund Richtung Braunschweig. Hier ist zwischen Dreieck Hannover West und Hannover Lahe bis morgen gesperrt. Die A3 Köln Richtung Oberhausen ist zwischen Kreuz Breitscheid und Kreuz Kaiserberg wegen Bauarbeiten bis morgen früh gesperrt. Die A45 Gießen Richtung Hagen ist zwischen Dillenburg und Haiger-Burbach bis morgen früh 5 Uhr gesperrt. Dort wird eine Brücke geprüft. Die A73 ist zwischen Feucht und Nürnberg-Münchener Straße wegen einer Nachtbaustelle in beiden Richtungen gesperrt. Und die Autobahn 96 nach München Richtung Lindau. Hier ist in Höhe Memmingen-Nord wegen Brückenarbeiten gesperrt. Gute Fahrt in den Sonntag hinein.
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4: Die fünfte Stunde des Sonntags beginnt jetzt schon. Hanno Bauer ist hier in Magdeburg. Ich grüße schön und wünsche natürlich einen schönen Tag, aber erstmal noch ein paar schöne Nachtstunden. Diese hier beginnt jetzt mit Mike and the Mechanics. Over my shoulder.

0: Patrick hatte auch so ein Dancing in the City. Beziehungsweise eigentlich am Strand, nicht in der Stadt. Er hat geschrieben, Moin Hanno, ich sitze nach einer Mega-Strandfeder immer noch auf dem Balkon meiner Ferienwohnung auf der Insel Borkum und höre entspannt die ARD-Hitnacht. Ich möchte gerne meine Familie und Freunde in Krefeld grüßen. Liebe Grüße, Patrick. Und der Gruß ist ausgerichtet.
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0: So schöne Musik. Adele, Someone Like You in der ARD Nacht. Und die nächste E-Mail an uns beginnt mit einer sehr schönen Überschrift. Moin Hanno und Welt, hat Angela nämlich geschrieben. Und weiter geht's. Zu meiner Bonner Zeit lief die Originalserie Mord mit Aussicht. Tolle Satire und die Eifeldrehorte. Ach, alles wunderschöne Tourenziele. Oh ja, die Schmunzelkrimis. Alle Staffeln der Serie mit allen Krimi-Folgen gibt's ja übrigens zu sehen in der ARD-Mediathek. Ganz liebe Grüße zurück nach Wildeshausen an Angela, die geschrieben hat, und an ihren Mann natürlich auch. Und auch Elke aus Ludwigshafen sagt, sie liest weniger, hört bzw. schaut aber Krimis sehr gerne.
1: Hallo lieber Hanno, hallo liebe Rasso-Familie. Hier ist Elke aus Ludwigshafen. Und zu dem Thema Krimi muss ich einfach sagen, dass ich es natürlich nicht lese, weil ich halt diese Sehbehinderung habe. Aber ich gucke es manchmal am Fernsehen und mir gefällt sehr gut Der Kommissar und die Alpen. Das ist ein italienischer Krimi. Und mir gefällt der Kommissario Simone, weil der etwas unartig ist und seinen eigenen Kopf hat. Aber auch es sehr nett ist, dass er immer mit

0: 4.30 Uhr ist es Zeit für den Verkehrsservice in der ARD-Hitnacht. Die Autobahn 1 ist zwischen Kreuz Hamburg-Ost und Barsbüttel nach einem Unfall in beiden Richtungen gesperrt. Jetzt kommen die Baustellen. Die A2 Dortmund Richtung Braunschweig ist zwischen Dreieck Hannover-West und Hannover-Lahe bis morgen 5 Uhr wegen Bauarbeiten gesperrt. Die A3 Köln Richtung Oberhausen ist zwischen Kreuz Breitscheid und dem Kreuz Kaiserberg wegen Bauarbeiten bis morgen früh gesperrt. Die A45 Gießen Richtung Hagen ist zwischen Dillenburg und Heiger-Burbach gesperrt. Dort wird eine Brücke geprüft. Die Autobahn 73 ist zwischen Feucht und Nürnberg-Münchener Straße wegen einer Nachtbaustelle gesperrt in beiden Richtungen. Bis ca. 8 Uhr wird's noch dauern. Umleitung hier ist eingerichtet. Und die Autobahn 96 noch München Richtung Lindau. Hier ist in Höhe Memmingen-Nord wegen Brückenarbeiten gesperrt. Ihnen eine gute Fahrt durch die Nacht.
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0: Und die Musik kommt jetzt von Madonna, La Isla Bonita. Hanno Bauer ist hier in Magdeburg. Hallöchen.

0: So ist das für alle, die Nachtschicht haben. She works hard for the money. Passt doch bestens dazu für alle Frauen auf der Nachtschicht. Hier ist die ARD-Hitnacht und Doris ist wach, aber nicht, weil sie Nachtschicht hat, sondern weil sie in Australien wohnt und dort der Tag schon weit fortgeschritten ist. Und sie hat geschrieben, hallo liebes Hitnacht-Team, ich lese meistens englische Krimis, aber die beste deutsche Serie ist Kate Greenville-Serie von Charlotte Link. Ich habe mir schon viele Nächte um die Ohren geschlagen, nur um die Bücher fertig zu lesen. Und dann natürlich noch die Jack Logan-Serie, die in Schottland spielt. Manchmal brutal, aber auch witzig. Danke. Schöne Sendung ist das, Doris aus West-Australia. Dann grüße ich ganz lieb zurück. Dankeschön fürs Zuhören in der weiten Ferne.
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nach Doris in West Australia, sogar noch Musik aus Australien dazu mit Empire of the Sun. We are the people. So klingt die ARD-Hitnacht. Bei uns ist es 4.47 Uhr. Keine Viertelstunde mehr bis 5. Und das hier ist Musik aus den 80er Jahren. Carly Simon, nämlich All I Want Is You.

Just Another Day. Ah ja, Another Day hat seine 5. Stunde ja fast schon komplettiert. Heute ist Sunday, also Sonntag, der 9. August. Und nach Franz Gall ist erst einmal die 5 Uhr Nachrichtenzeit, bevor es dann gemeinsam in die 6. Stunde des Tages geht. Und damit ja auch schon fast in den Morgen.

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1: Um 5 Uhr mit Felix Sprung. Die Aufhebung des Sonntagsfahrverbots für Lkw in einigen Bundesländern wegen des Niedrigwassers in mehreren Flüssen stößt auf ein geteiltes Echo. Kritik kommt von der Umweltorganisation BUND. Aus der Nachrichtenredaktion Henning Knipp.
2: Die Verlagerung von Transporten auf die Straße belaste Mensch und Klima, hieß es vom BUND. Besser seien eine Stärkung der Schiene und eine Anpassung der Binnenschifffahrt. Bundesverkehrsminister Bilger verteidigte dagegen die Entscheidung, das Niedrigwasser beeinträchtige den Warentransport massiv. Unternehmen bräuchten jetzt Flexibilität und zusätzliche Möglichkeiten, so Bilger. Der Bundesverband der deutschen Industrie begrüßte die Entscheidung. Das könne die Auswirkungen des Niedrigwassers abmildern. Neben Niedersachsen erlauben vorerst auch Nordrhein-Westfalen, Rheinland-Pfalz und das Saarland Fahrten von Lkw an Sonn- und Feiertagen.
1: Die Explosion einer Drohne in der Nähe einer wichtigen Gaspipeline in Bulgarien hat zu diplomatischen Verstimmungen geführt. Nach einer ersten Untersuchung der Trümmer hieß es aus dem bulgarischen Verteidigungsministerium, es handle sich um einen Drohnentyp, der häufig von ukrainischen Streitkräften verwendet werde. Daraufhin bestellte das bulgarische Außenministerium für morgen die ukrainische Botschafterin ein. Ein vor rund 2 Wochen im Niger entführter Deutscher ist offenbar wieder frei. Wie das Verteidigungsministerium des Nachbarlandes Algerien mitteilte, wurde der Mann von der algerischen Armee an der Grenze in Empfang genommen. Den Angaben zufolge war der Deutsche von einer bewaffneten kriminellen Gruppe entführt worden. Das Auswärtige Amt in Berlin warnt vor Reisen in den Niger. Das Land wird seit Jahren von Gewalt durch Dschihadistengruppen erschüttert. VfL Wolfsburg hat einen Sieg zum Saisonbeginn in der zweiten Bundesliga verpasst. Der Bundesliga-Absteiger kam gegen den ersten FC Kaiserslautern nur zu einem 0:0. Aus der Sportredaktion Mats Nicholsen.
3: Fast 30 Jahre nach ihrem letzten Zweitligaspiel haben die Wolfsburger zu spüren bekommen, wie kompliziert diese Liga ist. Nur in der ersten Hälfte hatte der VfL gute Torchancen. Auch der Gast aus Kaiserslautern kam zu Möglichkeiten und freut sich über einen Auswärtspunkt zum Saisonbeginn. Der erste Tabellenführer kommt aus Braunschweig. Es sei denn, ein Team schießt am Zweitligasonntag ebenfalls 6 Tore. Die Braunschweiger gewannen 6:1 in Magdeburg. Bundesliga-Absteiger Heidenheim besiegte Aufsteiger Osnabrück 4:3. Darmstadt und Kiel trennten sich 2:2. Karlsruhe gewann 2:1 gegen Bielefeld.
1: Das waren die Nachrichten. Das Wetter in Deutschland. Am Tage meist sonnig, im Norden später mehr Wolken, örtlich Schauer und Gewitter, Höchstwerte 23 Grad auf den nordfriesischen Inseln bis 36 Grad im Rhein-Main-Gebiet. Am Montag wechselhaft, gebietsweise etwas Regen und Gewitter, 20 bis 36 Grad, am Dienstag 18 bis 32 Grad. Es ist 5:03 Uhr.
4: Dankeschön für die letzten Nachtnachrichten. Von mir jetzt der Blick auf die Straßen im Lande. Hier ist der Verkehrsservice in der ARD-Hitnacht. Die A1 ist zwischen Kreuz Hamburg-Ost und Baarsbüttel nach einem Unfall in beiden Richtungen gesperrt. Dann geht's weiter auf der Autobahn 2 Dortmund Richtung Braunschweig. Hier ist zwischen Dreieck Hannover West und Hannover Lahe gesperrt. Die A3 Köln Richtung Oberhausen ist zwischen Kreuz Breitscheid und Kreuz Kaiserberg gesperrt. A7 Flensburg Richtung Hamburg, hier ist zwischen Dreieck Hamburg Nordwest und Stellingen nach einem Unfall gesperrt. Die Autobahn 45 Gießen Richtung Hagen ist zwischen Dillenburg und Haiger-Burbach noch bis morgen ca. 5 Uhr gesperrt, dort wird eine Brücke geprüft. Die Autobahn 73 ist zwischen Feucht und Nürnberg-Münchener Straße wegen einer Nachtbaustelle bis ca. 8 Uhr in beiden Richtungen gesperrt. Und dann noch eine halbe Stunde Sperrung auf der Autobahn 96, München Richtung Lindau. Hier ist in Höhe Memmingen-Nordningen nämlich wegen Brückenarbeiten gesperrt. So, gute Fahrt Ihnen in den Sonntagmorgen hinein.
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4: Mit Hanno Bauer in Magdeburg. Schönen Sonntag.

0: zum Schreien. Rock Your Baby, George McRae in der ARD-Hitnacht. Und zum Schreien auch das Foto, das mir Elke aus Ludwigshafen gesendet hat ins Studio. Sie hat geschrieben, gute Nacht später, und hat geschrieben, hallo Hanno, von meiner Dachterrasse sehe ich jeden Tag dieses goldige Eichhörnchen, das da in der Astgabel sein Schläfchen macht. Heute konnte ich es mal fotografieren. Nach Ende der Sendung hänge ich dann auch ab. Gott sei Dank nicht in einer Astgabel. Schönen Sonntag wünsche ich. Liebe Grüße von Elke aus Ludwigshafen. Oh, und was für ein starkes Foto. Also aus der Dachterrasse dann runter fotografiert, so ein bisschen in den Baum rein. Und dort also eine Astgabel, wo einfach so wie drüber gehängt ein Eichhörnchen drinnen liegt und da sein Nickerchen hält. Wunderbar, so ein Foto, also ganz genial. Und auch noch so gestochen scharf. Herzlichen Dank fürs Foto hier zu mir ins Nachtstudio. Hier ist die ARD Hitnacht.
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0: Auch für schlafende Eichhörnchen.

Hier ist die ARD-Hitnacht mit einer aktuellen Warnmeldung. Es gibt nämlich einen Falschfahrer auf der Bundesstraße 10 zwischen Göppingen Zentrum West und Süßen Süd. Ist ein Falschfahrer gemeldet worden, bitte ganz rechts fahren, nicht überholen. Achtung, ein Falschfahrer auf der Bundesstraße 10 zwischen Göppingen Zentrum West und Süßen Süd ist ein Falschfahrer auf der Straße.

5.16 Uhr ist es. Achtung, ich wiederhole noch einmal die Warnung vor dem Falschfahrer. Vorsicht bitte auf der Bundesstraße 10 zwischen Göppingen, Zentrum West und Süßen Süd ist ein Falschfahrer gemeldet worden. Bitte ganz rechts fahren, nicht überholen. Auf der B10 zwischen Göppingen, Zentrum West und Süßen Süd ist ein Falschfahrer unterwegs. Vorsicht hier in beiden Richtungen. Weiter geht's bei uns musikalisch mit In Excess. Beautiful Girl.

Juanes trauert hier noch ein bisschen mit seinem Camisa Negra. Bei uns Grund zur Freude, denn auf der Bundesstraße 10 ist die Welt wieder sicherer geworden. Kein Falschfahrer mehr zwischen Göppingen Zentrum West und Süßen Süd, fahren alle wieder in die richtige Richtung.

0: Steve Winwood, Higher Love. Zum Start in den Sonntagmorgen hinein. 5.30 Uhr ist es knapp noch und damit der Blick auf die Straßen im Lande. Hier ist der Verkehrsservice in der ARD-Hitnacht. Die Autobahn 1 ist zwischen Kreuz Hamburg-Ost und Barsbüttel nach einem Unfall in beiden Richtungen gesperrt. Das Wochenende über gesperrt ist die Autobahn 2 Dortmund Richtung Braunschweig und zwar zwischen Dreieck Hannover-West und Hannover-Lahe. Das Ganze bis morgen früh circa 5 Uhr. Die Autobahn 3 Köln Richtung Oberhausen ist zwischen Kreuz Breitscheid und dem Kreuz Kaiserberg wegen Bauarbeiten bis morgen früh gesperrt. Die A45 Gießen Richtung Hagen ist zwischen Dillenburg und Haiger-Burbach gesperrt. Hier wird eine Brücke geprüft. Die Autobahn 73 ist zwischen Feucht und Nürnberg Münchener Straße wegen einer Nachtbaustelle gesperrt. Wohl noch bis 8 Uhr in beiden Richtungen. Umleitung hier ist eingerichtet.
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0: Mit Hanno Bauer in Magdeburg. Schönen Sonntag.

0: Peter Schilling in der ARD-Hitnacht. Nach Titanic-Eisberg sieht es ja nun heute gerade nicht aus. Also vom Wetter sowieso nicht. Und Björn hat geschrieben, moin lieber Hanno, ich wünsche dir und der Radiofamilie einen erholsamen Sonntag. Besonders wichtig, passt gut auf euch auf und auf andere, da die Temperatur ja gerade Achterbahn des Sommers rauf und runter fährt. Grüße auch an Plappi, deinen Assistenten im Studio. Ja, Plappi freut sich. Liebe Grüße aus dem noch angenehmen Essen, der Björn. Und ich grüße ganz lieb zurück und wünsche einen schönen Sonntag.
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0: Urgent, sein Notfall. Und mit Notfällen ist auch gleich wieder Rettungshubschrauberpilotin Daniela beschäftigt. Sie hat sich auch schon gemeldet, hat geschrieben, guten Morgen Hanno, ich sitze bei einer frisch gebrühten Tasse Kaffee und höre den Rest der ARD-Hitnacht. Leider konnte ich die Sendung nur zu Anfang und jetzt am Ende hören, weil ich gleich wieder Dienst auf dem Rettungsheli habe. In den letzten Tagen hatten wir leider wieder viele Einsätze wegen schwerer Unfälle mit E-Bikes und E-Rollern. Ich appelliere deswegen an alle Nutzer, bitte fahrt umsichtig. Ich wünsche dir, Hanno, und der weltweiten Radiofamilie einen schönen Sonntag, einen guten Start in die Woche und ich freue mich sehr auf die nächste Hitnacht. Dani, liebe Luftretterin, ich wünsche ganz viel Kraft bei der Arbeit heute und natürlich wenig Urgencies und wenn, dann nur mit gutem Ausgang.
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Singt hier noch Kim Wilde, während es für mich schon heißt Aufbruch in den Sonntagmorgen. Die ARD-Hitnacht endet gleich. Ich bin Hanne Bauer, wünsche einen schönen Sonntag.

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1: 6 Uhr. Heute werden in Deutschland mehr Lastwagen auf Autobahnen unterwegs sein als sonst an Sonntagen. Das Saarland, Rheinland-Pfalz und andere Bundesländer haben das Sonn- und Feiertagsfahrverbot für bestimmte Lkw-Transporte ausgesetzt. Damit wird auf das Niedrigwasser in vielen Flüssen reagiert, das den Schiffsverkehr einschränkt. Im Saarland gelten Ausnahmen maximal bis Ende September. Umweltverbände wie der BUND kritisieren das. Henning Knipp.
2: Die Verlagerung von Transporten auf die Straße belaste Mensch und Klima, hieß es vom BUND. Besser seien eine Stärkung der Schiene und eine Anpassung der Binnenschifffahrt. Bundesverkehrsminister Bilger verteidigte dagegen die Entscheidung, das Niedrigwasser beeinträchtige den Warentransport massiv. Unternehmen bräuchten jetzt Flexibilität und zusätzliche Möglichkeiten, so Bilger. Der Bundesverband der deutschen Industrie begrüßte die Entscheidung. Das könne die Auswirkungen des Niedrigwassers abmildern.
1: Die saarländische Verkehrsministerin Berg sagte, gerade für das Saarland als Industriestandort sei es entscheidend, dass Waren und Rohstoffe zuverlässig ihr Ziel erreichen. Nach der Explosion einer Drohne in Bulgarien hat das Außenministerium die ukrainische Botschafterin einbestellt. Die mit Sprengstoff bestückte Drohne war in der Nähe einer Gaspipeline explodiert und in ein Feld gestürzt. Nach Angaben der bulgarischen Regierung handelt es sich um einen Drohnentyp, der häufig von der Ukraine genutzt wird. Sie geht allerdings nicht davon aus, dass es sich um Absicht handelte. Die Regierung in Kiew hat versprochen, die Umstände gemeinsam mit Bulgarien aufzuklären. In Haupersweiler im Kreis St. Wendel ist es gestern an einer Weiheranlage zu einem größeren Brand gekommen. Wie der Landkreis mitteilte, standen 2 Hütten und die angrenzende Vegetation in Flammen. Das Feuer breitete sich insgesamt auf eine Fläche von rund 2.500 Quadratmetern aus. Die Feuerwehr bekämpfte den Brand und verhinderte dadurch, dass es sich weiter ausbreitet. Bei dem Einsatz wurden 3 Feuerwehrleute verletzt. Insgesamt waren den Angaben zufolge rund 170 Einsatzkräfte vor Ort. Über die Brandursache und die Schadenshöhe konnte die Feuerwehr noch nichts sagen. Der 1. FC Kaiserslautern ist mit einem Remis in die neue Saison der 2. Fußball-Bundesliga gestartet. Die Partie bei Bundesliga-Absteiger Wolfsburg ging 0:0 aus, wobei für den FCK mehr drin war. Holger Gerska.
3: Auswärts und abwehrschwach, das war die Rückrundendiagnose des 1. FC Kaiserslautern. Nach der Sommerpause präsentierten sich die Pfälzer ganz anders. Gegen den Aufstiegsfavoriten Nummer 1 mit namhaften Offensivspielern verstärkt, ließen die Gäste fast keine echte Torchance zu. Zwar waren die Lauterer vor allem Mitte des Spiels in der Abwehr gebunden, aber richtig unter Druck gerieten sie nie. Und die größeren Chancen hatten sie ohnehin. Gleich 4-mal lag das 0:1 in der Luft. Die größte Chance der ersten Halbzeit vergab völlig freistehend Simon Asta per Kopf und Michael Skytte scheiterte dann in der zweiten Hälfte mit einem Konter am Wolfsburger Torhüter Jakob Zielinski.
1: In der 3. Liga startet heute auch der 1. FC Saarbrücken in die Saison. Ab 16.30 Uhr kommt es im Ludwigspark-Stadion gegen Rot-Weiß Essen zum Duell der Traditionsvereine. In der Regionalliga hat der FC Homburg schon gestern einen gelungenen Einstieg gefeiert mit einem 2:1 gegen die zweite Mannschaft von Mainz 05. Und das waren die Nachrichten mit Christian Koch. 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
4: Danke, Christian.
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4: Ja, Sommerradio, Sommerwetter, weiterhin stabiler Hochdruck. Und wenn ich rausschaue, draußen ist schon hell. Da kommt schon mit den Lampen angemacht, aber da gibt's auch schönes Morgenrot. Und da werden die paar Wolken, die am Himmel sind, besonders schön angestrahlt. Das ist schon mal ein schöner Eindruck für diesen Sonntag, den 9. August. Heute viel Sonnenschein über den Tag und dann die Höchstwerte 34 Grad. Sommer pur in Homburg mit diesen Höchstwerten 30 Grad auch noch im nördlichen Saarland in Freisen. Die kommende Nacht nicht tropisch, da wird die 20 Grad Marke nicht geknackt. Die Höchstwerte in Berus mit 19 Grad und dann geht's weiter mit viel Sonnenschein in die neue Sommerwoche und dann aufgepasst Richtung Dienstag, Mittwoch, vor allem Donnerstag dann wieder Werte, da geht's Richtung 40 Grad wieder. Die Höchstwerte am Donnerstag dann bei 33 bis 37 Grad.
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4: Ja, ist schon mal tipptopp. Momentan nichts zu vermelden aus unserer Verkehrsredaktion, aber die Polizei, die haben heute auch Dienst und sind schon vorbereitet für die Geschwindigkeitskontrollen heute. Und zwar zwischen Wadern und Weißkirchen und auch zwischen dem Kreuz Neunkirchen und der Grenze zu Rheinland-Pfalz. Allen unterwegs gute Fahrt, wenn Sie einen Verkehrshinweis haben, wenn es irgendwo hakt, gerne willkommen unter der kostenlosen Rufnummer. Für unsere Hotline wählen Sie bitte 0800 700 8000. Gute Fahrt, besten Empfang, es ist 6:05 Uhr.
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4: Ein guter Start auch in diesen Sonntag. Hallo, sagt Stefan Müller. Freue mich, dass Sie dabei sind.
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Den Sound kennt man, wenn man da aufgewachsen in dieser Zeit. Der Klang der 70er und natürlich Chris Norman und Smokey. Aber Rock'n'Roll, da wird er wohl nicht so genommen. Aber wir haben im Programm zum Beispiel mit Wanda Jackson, Let's Have a Party und noch anderen musikalischen Ereignissen. So klingt zum Beispiel unser Sommerradio heute am Sonntag. Mit dabei auch Frontman und Diane Ross. Dann war ein bisschen Motowns Feeling und natürlich Mr. Yumi Bane. Da sind wir mittendrin im Rock'n'Roll. Gegen Ende dieser Sendung vielleicht, alles klappt, auch Shakin' Stevens mit seiner Mary Mary. Aber das ist noch nicht alles. Nicht vergessen, nächste Stunde auch unser Beitrag Zwischenruf. Und ich habe schon mal geguckt, ich werde Ihnen eine nette Dame vorstellen. 97-jährig, die macht Sachen, da staunt man nicht schlecht, aber das erkläre ich dann später. Jetzt gucken wir mal, was gibt's denn Schönes? Jetzt werden wir erstmal wachgerüttelt mit Wham.

kennt sich aus mit Brauseprickeln und Föhnfrisuren. P. Werner, deine Stimme. Jetzt haben wir auch eine ganz besondere Stimme. Und zwar, da geht's dann auch wirklich um Rock'n'Roll. Roy Orbison, der hat die Rock'n'Roll-Musik geprägt. War für viele Künstler absolutes Vorbild. Aber so rein von dem Bewegungsablauf, sag ich mal, in Sachen körperlicher Einsatz, da war ja jetzt nicht so gerade Elvis oder, wie wir schon hörten, hier bei Shakin' Stevens, da bewegt sich ja alles, aber bei Roy Orbison war das irgendwie so eine ganz konservative Geschichte. Der stand mit der Gitarre relativ gerade vor dem Mikro und dann natürlich immer feiner Zwirren, tolle Klamotten, aber ansonsten dunkle Sonnenbrille und dann hat man also den Eindruck gehabt, da hat jemand eine Dachlatte im Kreuz, aber die Songs unvergesslich. Roy Orbison, you got it.

tolle Geschichte, musikalisch, ja, ist schon eine Weile her. Die 80er Größen, wir haben also nochmal eine kleine Zeitreise, aber tolle musikalische Leistung damals von France Gall und ihrem, ja, damals auch Gatten, der die Musik geschrieben hat, Michel Berger, mit Ella Ella und auch eine tolle Geschichte rund um diesen Song. Es geht nämlich um Ella Fitzgerald und die großartige Jazz-Sängerin aus Amerika, die mit ihrem Auftritt natürlich auch das Publikum begeisterte, und Erfinderin des Cat-Gesangs wurde hier in diesem Song gewürdigt. Und den hatten wir auch hier mit SR3 schon ganz von Anfang an im Programm. Das ist, wie gesagt, eine Weile her. 1987, weiß ich, da gab es noch die großen schwarzen Scheiben. Und das Album Babacar war dann auch nochmal, ja, ein ziemlicher Hit aus diesem tollen Werk von France Gall. Jetzt feiern wir aber richtig mit Wanda Jackson, Let's Have a Party.

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0: Ganz schön heiß, deutsche Musikszene hier in unserem Sommerradio mit SR3, der Sonntagmorgen mit Leith Aldin. Feuer. Und jetzt gibt's auch Service hier bei uns um 6.31 Uhr.
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0: Ist aber schnell erledigt, also viel habe ich ja nicht zu erzählen. Erstmal vom Wetter her alles gut. Sommer, Sonne, SR3 und Temperaturen bis 34 Grad heute. Nur ein paar Wölkchen. Wenn Sie sich das schon mal anschauen wollen, dann lehnen Sie aus Ihrem Fenster. Da sehen Sie es ganz genau. Schöner blauer Himmel und ein toller Sonnenaufgang. Die Höchstwerte heute mit 34 Grad in Homburg. Die kommende Nacht nicht tropisch. Zum Beispiel Tiefstwerte Richtung Neunkirchen mit 13 Grad. Und wir starten auch in die neue Woche mit stabilem Hochdruck. Das heißt, sommerlich, aber auch trocken. Die Waldbrandgefahr steigt. Und ansonsten auch die Temperaturen. Richtung Mitte der Woche gibt es dann 34, Donnerstag gar wieder 37 Grad. Also wieder viel trinken, gucken, schattig so in der Umgebung. Und mal ein bisschen gucken links und rechts, wie es den Menschen geht.
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0: Ja, auch relativ kurz und knapp, denn es gibt nichts zu melden aus unserer Verkehrsredaktion. Aber die Polizei, die hat sich schon hier gemeldet und die sind dabei heute am Sonntag mit den Geschwindigkeitskontrollen, und zwar zwischen Wadern und Weißkirchen und zwischen Kreuz Neunkirchen und der Grenze zu Rheinland-Pfalz. Kostenlose Hotline haben wir auch für alle, die einen Verkehrshinweis haben. Melden Sie sich gerne unter 0800 700 8000. Vor allem gute Fahrt und besten Empfang.
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0: Ja, ganz genau, so machen wir das, gut gelaunt. Also ich bin schon ganz gut dabei. Ich hoffe, Sie auch. Aber manche haben ja Sonntag, dann werden sich einmal rumgedreht und dann kommt auf einmal das Radio. Oh nee, das kann man jetzt gar nicht haben. Nee, also ist ja so eine Sache. Ne? Dafür gibt's ja einen Knopf oder eine Taste. Aber jetzt machen wir richtig was. Nämlich jetzt kommt so ein bisschen Sound hier rein. Da ist ein bisschen komisch, also das Klavier, also das Piano, klingt so ein bisschen schepperlich, aber das war damals auch, glaube ich, so der Wunsch vom Produzenten und von der Sängerin. My Old Piano haben wir jetzt mit Diane Ross. Schönen Sonntag wünscht Stefan Müller.
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0: tolle Kombi, tolle Musik mit Frontman, Open Up. Ja, wir sind dabei. Guck mal nochmal raus, also schön hell draußen. Aber diese Woche gibt's ja nochmal sowas, da wird's nochmal duster. Und damit sie nicht im Dunkeln tappen, sag ich schon mal, nächsten Mittwoch gibt's eine kleine Sonnenfinsternis. Also nicht total, aber partiell, das heißt, nur ein Stück der Sonne wird verdeckt. Also für alle, die nicht so ganz genau wissen, was da passiert, also der Mond schiebt sich halt auch zwischen die Sonne und die Erde und das führt dann zu einem sogenannten Schatten, der auf der Erde da sozusagen die Sonne verdeckt. Und ja, die totale Sonnenfinsternis, da müssen wir noch ein bisschen warten, also die wäre 2081, also das wird noch ein bisschen dauern. Vorher gibt's auch noch mal eine partielle 2048. Also erleben wir die jetzt hier am Mittwoch, am 12. August, wenn Sie möchten, zwischen 19 und 21 Uhr. Also kurz vor Sonnenuntergang wird's also dann schon mal interessant und spannend. Ich erinnere mich an die letzte, die gab's ja auch schon mal und da habe ich auch Dienst gehabt und dann gab es so einen Moment der Ruhe. Also das ist scheinbar ganz spezielles atmosphärisches Moment. Und es gibt natürlich da auch gewisse Dinge, die man beachten sollte. Also die Tipps ohne Ende. Denn wenn Sie da schon mal dann reingucken in diese Sonne, auf jeden Fall braucht man eine Schutzbrille. Da gibt's also nicht irgendwelche Hausmittelchen wie Rettungsdecken oder rußgeschwärzte Gläser oder Filmstreifen. Nein, es gibt ganz spezielle Brillen, die natürlich auch hier um die Augen rum das schön verdecken, damit da nichts schief geht und bleibende Augenschäden werden da vermieden. Also das ist ganz wichtig und dann können Sie da mal reingucken am Mittwoch zwischen 19 und 21 Uhr. Wer dann immer noch keinen steifen Nacken hat, da gibt's noch was zu erleben im darauffolgenden Tag, nämlich zwischen 12 und 13 August in der Nacht, ist dann auch die Perseidennacht. Also den Begriff haben Sie bestimmt auch schon öfter gehört. Das sind die sogenannten Sternschnuppen, die unmittelbar im Anschluss an die Sonnenfinsternis sich auch ziemlich bemerkbar machen. Wir haben auch Neumond und das sind dann optimale Beobachtungsbedingungen. Und wenn Sie dann genug Stehvermögen haben, entsprechende astrologische Experten, nee, astronomische, so heißen sie, die haben schon vorher gerechnet und da gibt es dann bis zu 60 bis 70 Sternschnuppen pro Stunde. Die sind gut zu sehen. Also da können Sie unendlich viel wünschen und wir wünschen uns jetzt zwei Welten nur lieben.
1: Könnte

Ja, gelenkig muss man bleiben. Die Muskeln trainieren, sage ich da. Und er macht's vor mit fast 80. Shaken Stevens nach wie vor munter. Ich glaube, er ist auch immer noch unterwegs mit seinen tollen Hits. Hier hörten wir Marie Marie. Und wir bleiben auch in der nächsten Stunde dort, irgendwo in der Ecke, auf der Insel, auf der Grünen. Und da geht's um eine Kollegin, aber die macht keine Musik, die macht ganz andere Sachen, ist auch noch ein bisschen älter als Shaken Stevens, fast 100. Und ich kenne ja manche Menschen, die sind total aktiv, auch mit über 90, gehen die noch ins Fitness. Aber diese Betty, die ich Ihnen da nächste Stunde vorstellen werde, die macht Sachen, da werden Sie die Ohren anlegen.

Um 6.57 Uhr gibt es noch Wichtiges für die Autofahrer unterwegs. Und zwar aktuell eine Meldung: Vorsicht auf der A620 Saarbrücken Richtung Saarlouis. Zwischen Wattkassen und Lietzdorf. Dort besteht Gefahr durch ein totes Tier auf der rechten Spur. Gute Fahrt, sichere Ankunft.

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1: 7 Uhr. Im Saarland, in Rheinland-Pfalz und in anderen Bundesländern wird heute zum ersten Mal das Sonntagsfahrverbot für bestimmte Lkw-Transporte ausgesetzt. Hintergrund ist der durch Niedrigwasser eingeschränkte Schiffsverkehr, vor allem über den Rhein. Stattdessen sollen wichtige Gütertransporte jetzt über die Autobahnen an ihre Ziele gelangen. Der Bundesverband der deutschen Industrie lobt diese Entscheidung. Kritik kommt unter anderem von der Umweltorganisation BUND. In Nagasaki in Japan ist heute an die Opfer des Atombombenabwurfs von 1945 erinnert worden. 3 Tage nach Hiroshima hatte das US-Militär dort die 2. Bombe abgeworfen. Johannes Edelhoff.
2: Vor 81 Jahren explodierte die Plutoniumbombe Fat Man um 11.02 Uhr etwa 500 Meter über der Stadt. Bis zum Jahresende 1945 starben nach Schätzungen rund 74.000 Menschen. Viele Überlebende leiden bis heute unter den Folgen der Strahlung. Zur Stunde der Explosion legten die Teilnehmer im Friedenspark eine Schweigeminute ein. In seiner Friedenserklärung warnte Bürgermeister Shiro Suzuki vor der Logik nuklearer Abschreckung. Atomwaffen seien ein absolutes Übel, würden keine Sicherheit bringen, sondern könnten mit der Menschheit nicht koexistieren. Er forderte die Atommächte zur Abrüstung auf. Landesweit sind noch gut 91.000 Atombombenüberlebende offiziell registriert. Ihr Durchschnittsalter liegt bei fast 87 Jahren.
1: Der Fußball-Weltverband FIFA hat sich nach den anhaltenden Vorwürfen hinter ihrem Präsidenten Infantino gestellt. Der Verband schrieb im Online-Dienst X, einige Akteure versuchten gezielt, die FIFA und ihren Präsidenten zu schwächen. Der Fußball-Weltverband sprach von Unterstellungen und Fehlinformationen. Von wem genau die stammten, erwähnte die FIFA aber nicht. Infantino war mit seinem Plan gescheitert, WM-Rechte an private Investoren zu verkaufen. Der Europäische Fußballverband UEFA entzieht ihm deshalb offiziell die Unterstützung. In der 2. Fußball-Bundesliga hat der 1. FC Kaiserslautern zum Saisonauftakt unentschieden gespielt. Das Abendspiel beim Bundesliga-Absteiger Wolfsburg endete 0:0. In der 3. Liga trifft der 1. FC Saarbrücken heute im ersten Saisonspiel auf Rot-Weiß Essen. Anpfiff im Ludwigspark ist um 16.30 Uhr. Die Kampaser Straße ist schon ab 14.30 Uhr zwischen dem Ludwigskreisen und der A623 voll gesperrt. In der Regionalliga Südwest feierte der FC Homburg mit einem 2:1 gegen die 2. Mannschaft von Mainz 05 einen gelungenen Saisonauftakt. Die Tour de France der Frauen endet heute in Nizza. Die 9. Etappe führt die Radfahrerinnen über 99 Kilometer durch die südfranzösische Stadt. SR-Reporter Matthew Genet, schön.
3: Das Finale steht an und Demi Wollering ist nach der vorletzten Etappe dieser 5. Tour de France der Frauen gestern die Gejagte. Doch der Vorsprung auf ihre ärgste Verfolgerin Kasia Niewiadoma ist denkbar knapp. Wollering konnte gestern durch ihren Solosieg aus einem 15 Sekunden Rückstand einen 8 Sekunden Vorsprung im Gesamtklassement machen. Jetzt warten alle auf den Showdown im Rennen um den Gesamtsieg, aufgebaut wie ein Hollywood-Blockbuster. Die Schlussetappe, das Grand Finale, führt über 4 Runden durch Nizza und über den steilen, schweren Col d'Aise. Nach 99 Kilometern wird dann die Promenade des Anglais an der Côte d'Azur zur malerischen Bühne für die Gesamtsiegerin der Tour de France der Frauen 2026.
1: Und das waren die Nachrichten mit Christian Koch. 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
4: Danke, Christian.
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4: Ja, Sommersonne SR3, schau mal aus dem Fenster, ein paar Wölkchen unterwegs, ja, auch ein paar flache, aber die machen ja nichts. Und viel blauer Himmel und Sonnenschein und das wird uns auch über den Tag begleiten. Dauerhaft Hochdruckeinfluss, recht stabil die ganze Sache. Das bedeutet, es bleibt auch trocken und vor allem schon wieder mal richtig heiß. Heute 34 Grad die Höchstwerte in Homburg, 30 Grad die Höchstwerte im nördlichen Saarland. Die kommende Nacht nicht tropisch, da werden die 20 Grad nicht geknackt, aber immerhin 19 Grad in Berus und Tiefstwerte von 13 Grad in Neunkirchen. Da kann man nochmal kräftig durchlüften und die neue Woche dann zum Montag, da gibt's nochmal ungestörten Sonnenschein, schön Wetterwölkchen und bisschen frischeren Winter. Es tut ja ganz gut bei 33 Grad, aber Richtung Mittwoch, Donnerstag geht's dann wieder Richtung 40 Grad. Donnerstag die Höchstwerte bis dato von Peter Schwarz hier notiert, 37 Grad.
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4: Alles Wichtige, wenn Sie auf Tour sind oder sich bereit machen. Heute gibt es da folgende Meldung. Vorsicht auf der A620 Saarbrücken Richtung Saarlouis. Zwischen Wattgassen und Liesdorf besteht Gefahr durch ein totes Tier auf der rechten Fahrbahn. Die weiteren Meldungen, ja, da hat sich die Polizei auch schon mal eingerichtet heute mit Sonntagsdienst für die Geschwindigkeitskontrollen. Die sind geplant zwischen Wadern und Weißkirchen und auch nochmal zwischen dem Kreuz Neunkirchen und der Grenze zu Rheinland-Pfalz. Alle Infos auch unter sr3.de und in unserer schicken grünen SR3-App. Gute Fahrt, besten Empfang, es ist 7.05 Uhr.
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4: Ein guter Start in diesen Sonntag. Hallo, sagt Stefan Müller. Freue mich, dass Sie dabei sind.
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Ja, ein bisschen aufgedreht, die beiden, aber das war so in den 70ern. Es gibt ja auch noch eine Version mit Didi Hallervorden und seiner Ulknudel. Da ist, glaube ich, die Wanne voll, aber hier Olivia Newton-John, John Travolta, you're the one that I want. Und sie haben es richtig gemacht, SR3 gewählt am frühen Sonntagmorgen. Jetzt geht's schon mal rein in die Stiefel, vielleicht auch in die Wanderschuhe, rauf den Berg mit Whoopi Goldberg, Ain't No Mountain High Enough. Also das schaffen wir vielleicht. Dollberg, 630 Meter über Null. Das ist schon mal so eine Sache, da kann man sich fit machen. Aber ich habe es ja versprochen, wir gucken auch noch mal in dieser Stunde bei Betty vorbei. Die steigt jetzt gleich auf die Tragfläche.

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0: das ist es.
1: Genau, das ist es. Udo hat recht, er macht sein Ding. Aber nicht nur er, da gibt's noch eine Dame, die ist noch älter wie er. Udo hat ja seinen 80. gefeiert. Aber jetzt stelle ich sie Ihnen vor, die Dame mit 97. Also mir sind auch ein paar Bekannte so im Umfeld, die auch in rüstigem Alter sind, also auch über 90 und dann, was weiß ich, tolle Aktivitäten machen, also schon mal ins Fitness gehen. Aber Betty ist da irgendwie noch mal eine Nummer kräftiger und noch viel näher dran an dem Geschehen. Denn die ehemalige Krankenschwester aus dem Ort Cheltenham, das ist bei Gloucestershire, ist eine schöne Gegend, normalerweise ein Badeort im Zentrum von England und bekannt für die Pferderennen. Aber Pferderennen interessieren Betty Bromwich nicht, nein. Die 97-Jährige hat jetzt einen neuen Rekord aufgestellt. Also nicht im Telefonweitwurf oder Gummistiefel werfen, nein. Und zwar, sie ist auf ein Flugzeug gestiegen zum wiederholten Male und als Wingwalkerin hat sie eine weitere Runde gedreht und damit ihren neuen Rekord aufgestellt mit 97 Jahren, 97 ans. Also das ist ja unglaublich und sie hatte vor kurzem noch einen Schlaganfall und als ehemalige Krankenschwester wurde sie dort in Gloucestershire und in Chesterham bestens versorgt in dem General Hospital. Und das war jetzt auch der Grund für Betty zu sagen, gut, das habt ihr toll gemacht, ich möchte mich bedanken. Und deswegen ist sie nochmal jetzt in diesem Alter auf die Tragfläche gestiegen. Also sie sagt, das Raufkommen ist das Schwierigste. Also bis man oben ist und dann ist alles gut. Und das ist ja unglaublich. Und dann hat sie dann sozusagen auf diesem Doppeldecker ihre Runden gedreht. Und das ist natürlich nicht ganz ohne. Da muss man festgeschnallt sein. Man hat im Rücken relativ viel Metall und eine stabile Haltung. Und dann geht's durch die Luft mit verschiedenen flugakrobatischen Kunststücken. Also der Pilot ist auch gefordert, der ist auch offen geflogen, aber Betty hat oben wirklich den Wind gespürt und eine tolle Sache, wie ich finde. Also Betty mit 97 hier tollen Rekord aufgestellt und sie denkt schon drüber nach, also auch mit 100 das nochmal zu machen und diesen ganzen Effekt, diese Sache hat sie dann auch sozusagen als Charity-Veranstaltung organisiert für ihr Krankenhaus, damit die sich neue Instrumente kaufen können, ein paar Sachen investieren können. Also so eine Art englische Gesundheitsreform. Und ich finde, Betty hat das toll gemacht. Infos dazu und Bilder, wenn Sie möchten, schauen Sie mal rein bei British Broadcast Corporation, BBC. Die haben es gemacht.

Musik mit Chris Rea, Touché d'Amour. Und wir touchieren mal jetzt so ein bisschen mehr den Groove und den Beat mit McFadden and Whitehead. Ain't no stopping us now. Und das ist der Sonntagmorgen, Ihr Sommerradio mit SR3.

0: Seit den 80ern ein fester Begriff der Rock'n'Roll-Szene Deutschlands bei der Murphy Gang. Und das damals in den 80ern, trotz der neuen deutschen Welle, waren die Jungs total erfolgreich in allen Musikshows unterwegs, auch mit Chicoria. Wir sind jetzt gut unterwegs. Um 7.31 Uhr, Neues rund um Wetter und Verkehr.
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0: Ja, aber da haben wir weiterhin viel Sonnenschein, die Hochdruckwetterlage hält an, es bleibt sonnig und trocken, schreibt hier Peter Schwarz aus unserem ARD-Wetterkompetenzzentrum. Die Höchstwerte heute mit 34 Grad Richtung Homburg, nicht ganz so heiß in Freisen, aber auch noch 30 Grad. Und die kommende Nacht nicht tropisch mit 19 Grad in Berus und den Tiefstwerten von 13 Grad in Neunkirchen. Dann geht's in die neue Woche. Viel Sonnenschein weiterhin und es bleibt trocken. Schönwetterwolken sind mal unterwegs und dann haben wir zum Wochenbeginn bis zu 33 Grad. Der Wind lebt etwas auf, wird ein bisschen böiger. Das kann schon mal ein bisschen abkühlen. Aber in den kommenden Tagen der neuen Woche dann allmählich weiter Temperaturanstieg. Waldbrandgefahr besteht durchaus, schreibt hier Peter. Und dann haben wir Donnerstag schon mal die Höchstwerte, die bis jetzt hier festgestellt werden. Da geht es Richtung 40 Grad, 33 bis 37 Grad am Donnerstag.
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0: Das sieht gut aus. Aktuell auf den Straßen nichts los. Da habe ich nichts zu vermelden. Aber die Polizei ist schon startklar für den Sonntag für die Geschwindigkeitskontrollen. Heute unterwegs zwischen Wadern und Weißkirchen und zwischen dem Kreuz Neunkirchen, der Grenze zu Rheinland-Pfalz. Wenn Sie einen Verkehrshinweis haben, können Sie gerne durchklingeln. Für Sie das Ganze kostenlos, kostet nichts. Die Hotline wählen 0800 700 8000. Allen unterwegs gute Fahrt, besten Empfang.
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0: Ein sonniger Sonntag, der 9. August. Hallo, sagt Stefan Müller. Schön, dass Sie mit dabei sind.
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0: Da gibt's ganz viel Glanz in der Hütte hier mit Gregor Glanz. Das Beste an mir bist du. SR3 am Sonntagmorgen, 7.40 Uhr.
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0: Heute hören wir Franziska Bauer, Evangelische Kirche.
2: Schon wieder stellt der Nachbar seine Mülltonne direkt vor meinen Eingang. Schon wieder steht ein E-Scooter im Weg. Schon wieder kommt der Bus zu spät. Mein Ärger beginnt oft mit einem Störgefühl. Da ist etwas, das nicht dorthin gehört. Jemand überschreitet eine Grenze, etwas läuft anders als erwartet. Kontrolle geht verloren oder ich habe Angst davor. Je älter ich werde, desto mehr Gelegenheiten bietet das Leben scheinbar für genau solche Erfahrungen. Doch die entscheidende Frage lautet, was mache ich mit diesem Ärger? Bleibe ich darin stecken oder versuche ich, Abstand zu gewinnen? Manche Dinge lassen sich ändern, dann sollte ich handeln, Kontrolle zurückgewinnen, mit dem Nachbarn sprechen, den E-Scooter zur Seite stellen. Aber nicht alles, was mich stört, kann ich wirklich beeinflussen. Das ist bedauerlich. Und ich merke, Bedauern ist schon der erste Schritt weg vom Ärger und hin zu mehr Gelassenheit. Zur Überwindung meines Ärgers helfen mir außerdem Distanz, Humor und Vertrauen. Distanz bedeutet, mich zu fragen, muss wirklich alles so sein, wie ich es mir vorstelle? Humor hilft, die Dinge nicht größer zu machen, als sie sind. E-Scooter sind nicht die Reittiere der Apokalypse. Und Vertrauen bedeutet, nicht alles kontrollieren zu müssen, im Wissen oder der Hoffnung, dass vieles am Ende gut wird oder zumindest gut genug. Die Welt ist nicht gegen mich, höchstens gelegentlich. Deshalb sollte ich milder mit mir und meinen Mitmenschen umgehen. Denn weniger Ärger macht das Leben nicht nur leichter, sondern auch menschlicher.
0: Sie hatten den SR3-Zwischenruf heute mit Franziska Bauer, ein Beitrag der Evangelien.

Ja, kennen wir schon lange, die Mrs. Appleby seit den 60ern. Jetzt gibt's auch hier mal ein musikalisches Kalenderblatt um 7.45 Uhr. Wir schreiben ja heute den 9. August 2026 und vor genau 40 Jahren gab's ein musikalisches Top-Ereignis und zwar in Knebworth Park, das ist in England, in der Nähe von Hereford. Und dort gab es das letzte große Live-Konzert in Originalbesetzung von der Rockkapelle Queen. Damals natürlich auch nochmal mit Freddie Mercury. Daran erinnern wir mit einer ganz besonderen Musik, die lässt auch erkennen, die ja sozusagen die Leidenschaften, also zumindest die musikalischen von Freddie Mercury. Nämlich er war ein absoluter Opernfan und kurz vor Ende seines Lebens, das ja tragisch war, wegen seiner AIDS-Infektion, der HIV-Infektion, die uns auch heute immer noch beschäftigt, diese Geschichte, gab es dann doch noch einen Studiobesuch zusammen mit einer ganz großen Sängerin, nämlich mit Montserrat Caballé. Und das war ein ganz riesengroßer Wunsch, den sich dann Freddie noch einmal erfüllen durfte mit Barcelona. Aber wir hören einen Song, der hat mich durch meine Schulzeit begleitet. Das hat mich damals schon irgendwie ja angekitzelt, denn das, was Freddie Mercury hier zusammengezimmert hat, ist alles, was man in diesem Genre dann mit Rockmusik und Oper verbinden kann. Das hat er hingekriegt. Manchem gefällt's nicht. Ich kenne einige, sagen, oh nee, aber ich find's toll. Bohemian Rhapsody hören wir jetzt in Erinnerung an diesen 9. August 1986. Großartiges Konzert. Letztes der Band Queen mit dem Sänger Freddie Mercury.

besonders dicker Gong am Schluss. Jawohl. Ja, ist es Wirklichkeit oder Fantasie? Ist es just reality or fantasy? Das war tatsächlich live dargeboten hier, dieses Werk Bohemian Rhapsody vor 40 Jahren. Letztes großes Live-Konzert in England mit Queen und Freddie Mercury. Wir haben daran erinnert.

Musik der 70er hier mit Linda Ronstadt. You are no good. Ich sag mal so, aller guten Dinge sind SR3 und sie haben es gemacht. SR3 hier am frühen Sonntagmorgen, ihr Sommersonntagsradio. Gleich haben wir es gepackt, dann gibt's die neuesten Infos. Aber ich habe auch noch was, bevor wir dann ins Wunschkonzert einsteigen. Da freue ich mich auch schon drauf. Auch heute wieder 4 Stunden ihre Hits. Aber Sie können sich auch den Wecker stellen, alle Frühaufsteher, für die partielle Sonnenfinsternis. Die gibt's nämlich in dieser Woche, also in der kommenden. Und zwar am 12. August, Mittwoch, zwischen 19 Uhr und 21 Uhr gibt es eine partielle Sonnenfinsternis. Also der Mond schiebt sich zwischen Sonne und Erde, das kann man erleben. Und da gibt es sich auch Empfehlungen. Caroline Liefke von der Vereinigung der Sternenfreunde hat also nochmal darauf hingewiesen. Auf jeden Fall, wenn Sie da reinlinsen, auf jeden Fall eine Schutzbrille besorgen. Vielleicht haben Sie ja noch eine, die sollte auch intakt sein. Und auf jeden Fall nicht irgendwas anderes da mit Hausmittelchen fummeln, damit Sie da keine bleibenden Augenschäden bekommen. Und ansonsten, ich sag mal so, wer dann noch keinen steifen Nacken hat, es geht nämlich weiter am Himmel mit diesen Schauspielen. In dieser Nacht vom 12. auf den 13. August gibt's auch noch die Perseiden. Das haben Sie bestimmt schon mal gehört, das sind die Sternschnuppen. Und da werden pro Stunde circa 60 bis 70 erwartet, also ist irgendwas los und neben Neumond gut zu erkennen. Ich wünsche mal viel Spaß auch Ihnen hier am Sonntag und ein Lächeln im Gesicht. Tschüss, sagt

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1: 8 Uhr. Die Manager der Deutschen Bahn geraten wegen der unzuverlässigen Zugverbindungen unter Druck. Der neue Bundesverkehrsminister Bilger droht ihnen mit finanziellen Folgen, wenn die Bahn nicht pünktlicher wird. Dagmar Nun.
2: Bilger hat der Bild am Sonntag gesagt, wenn die Ziele, die der Bund vorgibt, nicht eingehalten würden, dann müsse das Konsequenzen haben, konkret bei den Bonuszahlungen. Im Moment werden bestimmte Verträge mit dem Staatskonzern neu ausgehandelt. Darin sollen dann Gelder an Vorgaben geknüpft werden. Bilger will, dass die Bahn vor allem im Fernverkehr besser wird. Bisher ist vereinbart, dass 70% der Züge pünktlich sein sollen. Im ersten Halbjahr waren es etwa 60%, in den heißen Sommermonaten sogar noch weniger.
1: In 4 Bundesländern dürfen bestimmte Lastwagen heute zum ersten Mal trotz Sonntagsfahrverbot auf die Autobahnen. Das Saarland, Rheinland-Pfalz, NRW und Niedersachsen haben die Regeln gelockert. Grund ist der durch Niedrigwasser eingeschränkte Schiffsverkehr, vor allem über den Rhein. Wichtige Rohstoffe und Güter sollen vorübergehend über die Straße ans Ziel gebracht werden. Der Bundesverband der deutschen Industrie lobt diese Entscheidung. Kritik kommt unter anderem von der Umweltorganisation BUND. Der Iran stellt neue Bedingungen für die Freigabe der Straße von Hormus. In einer von den Staatsmedien veröffentlichten Erklärung heißt es, die USA dürften die Islamische Republik nie wieder bedrohen. Der Krieg gegen den Iran und seine Verbündeten müsse endgültig beendet werden. Die Forderungen hatte Teheran schon früher erhoben. Damals wurde aber auch über das iranische Atomprogramm verhandelt. Jetzt stellte Iran dieselben Bedingungen für ein Abkommen, das nur die Wiedereröffnung der meerenge Straße von Hormuz regeln soll. Die CDU-Landtagsfraktion und der Landesvorstand der Partei kommen heute zu ihrer traditionellen Klausurtagung im Jagdschloss Karlsbrunn in Großrosseln zusammen. Thematischer Schwerpunkt wird die Innen- und Sicherheitspolitik sein. Dazu wird ein Positionspapier verabschiedet. Auch ist laut CDU-Landtagsfraktion ein Impulsvortrag von Manuel Ostermann geplant. Der ist Bundesvorsitzender der Deutschen Bundespolizeigewerkschaft. Die SPD-Fraktion kritisiert den Auftritt Ostermanns. Der stellvertretende Vorsitzende Ahrweiler bezeichnet Ostermann als Vertreter eines rechtskonservativen Kulturkampfes. Die CDU setze damit auf Provokation und Polarisierung. Der erste FC Kaiserslautern ist mit einem Remis in die neue Saison der zweiten Fußball-Bundesliga gestartet. Die Partie bei Bundesliga-Absteiger Wolfsburg endete 0:0, wobei für den FCK mehr drin gewesen wäre. Holger Gerska.
3: Auswärts und abwehrschwach, das war die Rückrundendiagnose des ersten FC Kaiserslautern. Nach der Sommerpause präsentierten sich die Pfälzer ganz anders. Gegen den Aufstiegsfavoriten Nummer 1 mit namhaften Offensivspielern verstärkt, ließen die Gäste fast keine echte Torchance zu. Zwar waren die Lauterer vor allem Mitte des Spiels in der Abwehr gebunden, aber richtig unter Druck gerieten sie nie. Und die größeren Chancen hatten sie ohnehin. Gleich 4-mal lag das 0:1 in der Luft. Die größte Chance der ersten Halbzeit vergab völlig freistehend Simon Asta per Kopf. Und Michael Skytte scheiterte dann in der zweiten Hälfte mit einem Konter am Wolfsburger Torhüter Jakob Schielinski.
1: In der dritten Liga startet heute der SCFC Saarbrücken mit einem Heimspiel in die Saison. Die Partie gegen Rot-Weiß Essen wird um 16.30 Uhr angepfiffen. Schon 2 Stunden davor wird die Kamphauser Straße zwischen dem Ludwigskreisel und der A623 voll gesperrt. Und das waren die Nachrichten mit Christian Koch. 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
4: Heute am Sonntag trocken, heiße Luft, Temperaturen bis zu 34 Grad. Nachmittags vereinzelt Schauer oder Gewitter möglich. Der Montag bleibt sonnig, heiß. Dann kommt der Dienstag, da gibt's eine Temperaturdelle. Aber am Mittwoch geht's hitzig weiter, es wird extrem. Dann nämlich mit Temperaturen bis 37 Grad.
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4: Es ist kurz nach 8. Wir haben keine Meldungen über Verkehrsstörungen. Kommen Sie gut an. Heute wird es noch Blitzer geben. Das ist die Planung der Polizei zwischen Wadern und Weißkirchen und zwischen dem Kreuz Neunkirchen und der Grenze zu Rheinland-Pfalz.
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4: 0681 64 064, das ist unsere Nummer. Die Telefonnummer ganz klassisch zum Anrufen oder zum WhatsApp schicken unter 0681 64 064 oder über sr3.de über das Wunschkonzert-Formular. Simone Müller-Grasmück aus Überherrn macht den Anfang und das mit einem Lied zum Gedenken an ihren verstorbenen Mann Karl. Sie grüßt auch ihre Schwägerin Silvia Grasmöck aus Silbringen, die Nachbarin Katja und Thorsten, Nachbarn Marina und Andi, die Freunde Susi und Niki aus Berus, Claudia und Mats aus Rammelfangen und Doris und Thomas aus St. Ingbert. Die Bengals kommen mit der ewigen Flamme, Eternal Flame. Ich bin Frank Hofmann.
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Das ist schön. Jetzt gibt's ein Wiederhören mit Größen der deutschen Radio- und Fernsehunterhaltung, nämlich mit Frank Laufenberg, mit Manfred Sechsauer und mit Thomas Gottschalk. GLS. Die Anfangsbuchstaben. GLS United haben sie sich genannt damals und haben Rapper's Delight auf Rapper's Deutsch gemacht. Eine Parodie dieses Songs damals, der Sugar Hill Gang. Und das ging in den Charts eigentlich ganz weit nach oben. Wir spielen diesen Titel jetzt in Gedenken an Manfred Sechsauer, der am 2. August 2026, am 2.8.2026 genau 96 Jahre alt geworden wäre. Die ursprüngliche Idee kommt allerdings von Kai, wie ich hier lese. Gute Moin aus Saarbrücken, schreibt der Kai. Ich möchte diesen Song hören im Gedenken an Manfred Sechsauer. Das sind wir sexy doch schuldig.

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0: 1980 rausgekommen. Ein bisschen aus der Zeit gefallen oder teilweise von den Formulierungen. Aber hier ein Monument der Musikgeschichte, möchte ich sagen. Rappers Deutsch von GLS United hier im Wunschkonzert auf SR3. Liebe Bettina, mit was machen wir weiter? Bettina.
1: Einen wunderschönen guten Morgen. Hier ist die Bettina Schneider aus Schwemlingen. Ich möchte gerne von ABBA Andante Andante hören und grüße alle Hörer von SR3 und wünsche noch einen wunderschönen Sonntag. Tschüss.
0: Dankeschön.

So habe ich mal Spaghetti gehe, al dante. SR3 ist hier mit dem Wunschkonzert. Jetzt mit Blue, und das war der Hochzeitswalzer von, jetzt muss ich eben mal schauen, das ist nämlich der Dirk Stutz von Dirk und seiner Frau Christine. Die haben am 30. Mai geheiratet und haben zu Blue und Breathe Easy, haben sie getanzt, wahrscheinlich eng umschlungen und ganz innig und sich in die Augen geschaut. So stelle ich mir das vor. Unsere Freunde werden, also schreibt ihr, werden gegrüßt, nämlich Claudine und Detlef, die unsere linke und rechte Hand an unserer Hochzeit waren. Danke, ihr Lieben. Grüße an die Mama Rosi, ihren Partner Bernd, alle, die uns kennen. Und natürlich Grüße ans SR3-Team. Vielen Dank, schönen Sonntag.

0: Saarlandwelle, ich möchte gerne Grüße versenden an meinen Jahrgang 1943, Klassenkameradinnen von Altenkessel. Ich grüße Sie herzlich und hoffe, dass wir uns im September mal wieder beim Treffen zusammenfinden. Es wäre schön, wenn Sie mal alle wieder kämen. Ich wünsche mir das Lied Klassentreffen, Grüße von Edith aus Altenkessel.
1: Tschüssi. Edith, vielen Dank. Das ist der Terolz mit dem Klassentreffen jetzt auf SR3.

Stefan Waggershausen kommt jetzt hier im Wunschkonzert auf SR3. André Werner aus Berlin hat sich das Ganze bestellt und zwar übers Internet, wie wir das gerne so machen. Funktioniert nicht nur beim Online-Versand, es funktioniert auch beim Wunschkonzert und zwar richtig gut und reibungslos. Einfach sr3.de eingeben, dann aufs Wunschkonzert klicken, ganz oben, dann geht eine neue Seite auf und wenn Sie da ein bisschen runterscrollen, dann sehen Sie das Wunschkonzert-Formular. Da muss man noch gar nicht so viel reinschreiben. Also nur, was Sie wollen, aber die wichtigen Sachen brauchen wir halt. Ne? Was wollen Sie hören und wer sind Sie? Das hat der André Werner gemacht, der hat seinen Namen reingeschrieben, hat geschrieben, ich möchte, solange du jung in deinem Herzen bist, von Stefan Waggershausen hören und die Grüße gehen an seine Enkel.

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1: Der heutige Sonntag bringt uns trockenheiße Luft, abermals Temperaturen bis zu 34 Grad und am Nachmittag ist es möglich, dass hier und da ganz vereinzelt ein Schauer kommt oder auch ein Gewitter mit dabei ist. Der Montag bleibt sonnig, heiß, dann kommt am Dienstag eine kurze Erholungsphase, eine Temperaturdelle, aber dann am Mittwoch, dann geht es schon wieder hitzig und heiß weiter mit Temperaturen bis zu 37 Grad.
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1: Es ist kurz nach 8:30 Uhr, wir haben keine Meldungen über Verkehrsstörungen. Hier unser neuester Blitzer am Ortsausgang Dirmingen, nämlich in Richtung Eppelborn. Haben Sie eine gute Fahrt.
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1: Große Frauen der Musikgeschichte, Dolly Parton, Lainey Wilson und Miley Cyrus zusammen mit Light of a Clear Blue Morning. Das Stück von Dolly Parton hier nochmal neu aufgelegt. Rainer Rösner will das Ganze hören und ich höre auch ganz genau zu. Das ist echt ein schönes Stück Musik. Wünsche für mich und viele andere Leute da draußen dieses Lied, schreibt er in der 2026er Version. Grüße auf diesem Weg, mein Schatz Nicole, meine Mama Ingrid, die Schweizer, Familie Seiler, Familie Jean Kiel, auf diesem Weg auch mal alle Ehrenamtler, ohne die so vieles heute nicht mehr möglich wäre. Alle, die ihn kennen und mögen und alle Hörer von SR3. Das gibt's jetzt. Ich bin Frank Hofmann. Ich wünsche Ihnen einen zauberhaften Sonntag.
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1: Mm-hmm. Nichts Politisches. Dolly Parton versucht sich ja immer sehr neutral zu verhalten. Sondern es geht bei diesem Lied darum, dass ja das einfach irgendwo immer so ein bisschen Hoffnung im Leben ist. Und die Erlöse der Single und des Videos gehen in die Kinderkrebsforschung. So, liebe Jenny, jetzt sind Sie an der Reihe hier im Wunschkonzert.
2: Guten Morgen, liebes SR3-Team. Hier ist die Jenny Blass aus Riegelsberg. Ich wünsche mir das Lied Du bist wie de Winterson von Wolfgang Ambros und Christina Stürmer und grüße damit vor allem meinen Mann, der gerade in einer sehr schwierigen gesundheitlichen Phase ganz doll zu mir steht, der mich immer unterstützt und immer da ist. Und ihr versüßt mir immer den Tag, weil ich euch hier immer höre in meinem Krankenzimmer. Oder jetzt auch schaue mit den schönen Bergbildern. Und ich freue mich jetzt schon auf den Herbst, wenn ich auch wieder in die Berge fahren darf und dort die Ruhe genießen kann. Ich wünsche euch einen schönen Sonntag. Macht weiter so. Liebe Grüße.
1: Danke, liebe Jenny. Und wir drücken ganz dolle die Daumen.

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Yeah. Da werden Sie zurecht gefeiert, Christina Stürmer und Wolfgang Ambros. Hier auf SR3 im Wunschkonzert. Der größte Erfolg von Mixed Emotions, das war 1987. You Want Love, Maria Maria. Oliver Simon und Drafi Deutscher, die beiden gemeinsam. Und das ist das, was Maria Motsch hören möchte. Sie schreibt, ich grüße Bernadette, meine Schwester und mein Patenkind Anna, die mich in den letzten 2 Monaten in der Tagesklinik Wallerfangen so super unterstützt haben. Das Lied ist zwar nicht ihr Lieblingslied, aber meines, mein Mann hört's auch gerne und hat mich auch sowas von toll unterstützt. Und dann hat sie noch einen Gruß nachgeschossen, nämlich David, der wird ebenfalls gegrüßt.

0: Man hört es immer wieder gerne, oder? Das sind so die Sachen, die im Ohr bleiben. Genauso wie das, was Ricardo sich jetzt wünscht. Da bin ich ganz sicher, dass da einige Leute gleich auch vielleicht sogar laut mitsingen werden. Ricardo.
1: Guten Morgen, ich bin der Ricardo. Ich würde mir wünschen von Roberto Blanco, der Puppenspieler von Mexiko, wenn es spielen könnte, das wäre sehr, sehr, sehr schön.
0: Einmal sicher.
1: Vielen Dank und einen schönen Gruß an die ganzen Redaktionen.
0: Dankeschön. Natürlich spiele ich das. Auf jeden Fall. Sogar zweimal, wenn es notwendig ist.

Die Christina Kütten aus Persins ist noch oder war kürzlich auf der Insel Rügen in Urlaub. Und zu Hause muss jemand auf das Haus, den Hof und die Tiere aufpassen. Und das haben einige Leute gemacht. Und deswegen will die Christa einen Dank schicken an alle, die sich gekümmert haben. Grüße an Familie Reitler und Helmut Eck aus Tettingen, Familie Rauls und Familie Stelmes aus Sins und Toni aus Wochern. Und das Ganze, naja klar, bei der Insel Rügen, hoch im Norden von Santiano.

Es ist ja so, dass bei uns allen der Wunsch nach Regen vorhanden ist. Vielleicht jetzt nicht in riesigen Mengen in kurzer Zeit, aber so über längere Zeit gestreckt, dass mein Gras im Garten wieder ein bisschen grün wird. Das wäre schön. Im Moment ist das irgendwie so braun. Aber auch so generell die Landwirtschaft. Wir alle brauchen Regen, wir brauchen Wasser. So, und der Erich Storz, der singt jetzt dafür, dass ein bisschen Regen kommt. Zumindest hat sich das die Inge aus Schwarzenbach so ausgedacht. Sie hat sich diesen Song, den Wasserträger-Song, gewünscht und grüßt alle, die Regen

0: in den späten 50er Jahren war das Erich Storz. Damals in den späten 50ern, da konnte sich kaum jemand eine richtige Fernreise leisten und dann hat man das gerne in so einen Schlager gepackt. Das Genre Exotikschlager Ende der 50er, sehr beliebt und Erich Storz, einer seiner Vertreter.
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2: 9 Uhr. Im Tauziehen um eine Öffnung der Straße von Hormuz gibt sich der Iran hart. Staatsmedien haben jetzt eine Erklärung des iranischen Sicherheitsrats veröffentlicht. Der fordert von den USA unter anderem, den Iran nie wieder zu bedrohen. Constanze Semidey.
3: Die Seeblockade gegen iranische Häfen müsse aufgehoben werden. Alle amerikanischen Streitkräfte müssten aus dem Gebiet abziehen. Der Iran solle für alle Kriegszerstörungen entschädigt werden. Sanktionen müssten beendet und eingefrorene Vermögenswerte freigegeben werden. US-Präsident Trump hatte in der vergangenen Woche mitgeteilt, dass eine Einigung mit dem Iran kurz bevorstehe. Eine geplante Angriffswelle hatte er abgesagt. Die Straße von Hormuz ist seit Kriegsbeginn Ende Februar für den Schiffsverkehr weitgehend geschlossen. Auf den internationalen Handel wirkt sich das verheerend aus.
2: Bundesverkehrsminister Bilger erhöht den Druck auf die Führungsebene der Deutschen Bahn. Der CDU-Politiker kündigte in der Bild am Sonntag als Reaktion auf die andauernde Pünktlichkeitskrise der Bahn Konsequenzen bei den Vorstandsgehältern an. Bilger sagte, es werde sich konkret auf die Bonuszahlungen von Bahnmanagern auswirken, wenn die Ziele, die der Bund vorgebe, nicht eingehalten würden. Der Bund bereitet zurzeit eine neue Finanzierungsvereinbarung mit der Bahn vor. Darin wird genau geregelt, wie viele Milliarden für die Sicherheitsinfrastruktur fließen. Diese Gelder sollen künftig an Vorgaben geknüpft werden. Der niedrige Wasserstand in Rhein und anderen großen Flüssen Deutschlands bedroht die Lieferketten vieler Unternehmen. Deshalb dürfen seit heute an Sonn- und Feiertagen mehr Lastwagen auf die Autobahnen. 4 Bundesländer, darunter das Saarland, haben das Fahrverbot für Sonn- und Feiertage gelockert. Anna Farwig.
4: Abgestimmt haben sich die Länder vorab nicht. Deswegen gilt das aufgehobene Fahrverbot im Saarland und Rheinland-Pfalz bis spätestens Ende September. In Niedersachsen und Nordrhein-Westfalen erstmal nur für den August. Großraum- und Schwertransporte sind von der Lockerung in allen 4 Fällen ausgenommen. Ob so mehr Lkw auf den Straßen sein werden, ist offen, denn die Speditionen haben nicht automatisch mehr Fahrer. Möglicherweise verteilt sich der Lieferverkehr eher über die ganze Woche.
2: Nach der Explosion einer Drohne in Bulgarien hat das Außenministerium die ukrainische Botschafterin einbestellt. Die mit Sprengstoff bestückte Drohne war in der Nähe einer Gaspipeline explodiert und in ein Feld gestürzt. Nach Angaben der bulgarischen Regierung handelt es sich um einen Drohnentyp, der häufig von der Ukraine genutzt wird. Sie geht aber nicht davon aus, dass es sich um Absicht handelt. Die Regierung in Kiew hat versprochen, die Umstände gemeinsam mit Bulgarien aufzuklären. Im japanischen Nagasaki ist heute der Opfer des Atombombenabwurfs von 1945 gedacht worden. 3 Tage nach Hiroshima hatte das US-Militär am 9. August dort die 2. Atombombe gezündet. Bis zum Jahresende 1945 starben nach Schätzungen etwa 74.000 Menschen. Der Bürgermeister von Nagasaki sagte bei einer Gedenkfeier, Atomwaffen seien ein absolutes Übel und würden keine Sicherheit bringen. Er forderte die Atommächte zur Abrüstung auf. Und das waren die Nachrichten mit Christian Koch. 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
0: Trocken heiße Luft heute an diesem Sonntag mit Temperaturen bis 34 Grad. Am Nachmittag kann es sein, dass hier und da ein paar Tropfen Regen kommen, vielleicht ein Schauer oder auch ein Gewitter. Ist möglich, muss man mal sehen und abwarten. Der Montagmorgen, der bleibt sonnig und auch heiß. Dann kommt am Dienstag so eine kleine Temperaturdelle. Das wird uns alles allen recht sein, wenn es dann nicht so heiß wird. Aber dann am Mittwoch, dann geht's richtig heiß und hitzig weiter mit Temperaturen bis 37 Grad. Das wird nochmal eine extreme Geschichte.
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0: Unser neuester Blitzer am Ortsausgang Dirmingen in Richtung Eppelborn. Eine gute Fahrt. Kommen Sie gut an.
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0: Wenn ich einen Brief bekomme und ich sehe, es ist eine Rechnung, dann möchte ich die am liebsten zum Absender zurückschicken. Mit einem schönen Gruß. Aber naja, macht man dann ja natürlich trotzdem nicht. Return to Sender. Elvis Presley kommt jetzt. Maria Klein wünscht sich dieses Lied und grüßt alle, die sie kennen. Ich bin Frank Hofmann. Einen schönen Sonntag.
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0: unheilig, mit wunderschön. Der Fabian hat sich das ausgesucht.
1: Familie Sato und die Familie Jontergo.
0: Oh.
1: Und alle, die mich kennen.
0: Und alle,
1: die und das kennen. Gesamte SR3-Team.
0: Da habe ich den zwischendrin irgendwie abgeschnitten, den Fabian. Was kriege ich hin? Pass auf, Fabian, hier kommst du nochmal in voller Länge. Wir wollen ja die ganzen Grüße erfahren.
1: Hallo, liebes SR3-Team. Mein Name ist Fabian Decker. Ich wünsche mir das Lied Wunderschön von Unheilig. Und damit grüße ich die Familie Decker, die Familie Sato und die Familie Jontergo. Und alle, die mich kennen. Und das gesamte SR3-Team.
0: Jetzt haben wir's. Dankeschön. Scott McKenzie kommt jetzt für Wilma Seibert. Sie ist in St. Louis zu Hause und sie grüßt Steven, Hans-Peter, Ingo und die Melanie mit Familie.

100.000 Worte von Mitch Keller. Das ist ein Lied, was Gerd Friedrich aus Beckingen gerne hören möchte. Und er schreibt, bei wen möchten Sie grüßen, über das Wunschkonzertformular auf sr3.de. Knuddelbär grüßt Maus und wünscht einen schönen Sonntag.

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1: Ich brauche gar nicht so viele. Pass auf, zählen Sie mit. Hildegard Mignot aus Lebach grüßt alle Bekannten, besonders den Volker, und wünscht sich Piper to the End von Dire Straits. Na, wie viele waren das?
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1: Den Song gibt's gleich, jetzt macht er aber noch ein paar mehr Worte, nämlich Joachim Pütz. Guten Morgen, Joachim.
3: Morgen, Frank.
1: Das Saarlandwetter, das ist so eine Sache. Wir haben ja so ein paar gemütliche Tage gehabt mit nicht allzu heißen Temperaturen. Gestern war schon wieder so ein bisschen, ist schon ein bisschen angezogen und es kommt nochmal eine Schippe drauf, richtig?
3: Ja, es wird heute heiß, 30 Grad im Hochwald bis 34 Grad an Blies und Saar. Im Moment haben wir noch eine Menge Sonnenschein, so ein paar dünne Schleierwolken ziehen mal vorüber, aber so etwa ab Mittag, da wird es dann von Westen doch ein bisschen wolkiger, die Wolken können teilweise auch mal dichter sein und haben dann auch den einen oder anderen Schauer im Gepäck. Vielleicht ist auch mal ein Gewitter dabei. Aber gegen Abend zieht das Ganze dann wieder Richtung Nordosten ab. Dann geht der Tag recht freundlich zu Ende und im Laufe der Nacht klart es dann auch verbreitet auf. So in den Niederungen kann mal hier und da ein bisschen Nebel entstehen. Aber weitestgehend ist es doch klar und es ist auch in der Nacht ziemlich warm. Diese heiße Luft aus Süden lässt es auch nachts nicht richtig abkühlen. Da haben wir tropische 20 Grad in Riesweiler. In Kirkel mit 14 Grad ist es da erträglicher und schlaftauglicher.
1: Also alle nach Kirkel heute Nacht. Morgen der Montag, da ist nochmal richtig heiß und dann so eine kleine Delle. Da bin ich gespannt, wie weit es da nochmal runtergeht.
3: Ja, Montag, ähnlich wie heute, 30 bis 34 bei viel Sonnenschein. Die Delle am Dienstag, ja, die ist eher klein. 27 bis 31 Grad ist immer noch sehr warm bis heiß. Auch die Sonne wird den Himmel dominieren. Aber dann in der zweiten Wochenhälfte geht's wieder richtig hoch. Mittwoch bis 35 Grad. Donnerstag ist dann sogar bis 37 Grad drin. Also die Dürre setzt sich auch weiter fort. Nur Sonne, keine Wolke, die Regen bringt. Und auch die Waldbrandgefahr wird ein immer größeres Thema. Also der Sommer und die Hitze legt nochmal eine ordentliche Schippe drauf.
1: Ja, Rempitz mit dem Saarlandwetter. Danke dir dafür und noch einen schönen Sonntag für dich.
3: Dir auch. Tschüss.
1: Tschüss. Hier kommt, wie versprochen, Magna Flach.

Piper, To the End. 5 Minuten Musik von Mark Knopfler hier. Das ist aber doch was, also ich glaube, das ist ein Lied, das den Blutdruck senken kann, oder? Man kann ein bisschen runterschalten, runterkommen bei dieser Musik hier im Wunschkonzert von SR3. Das, was jetzt kommt, ist von Gerlinde Reiter. Sie ist in Dillingen-Dieflen zu Hause und sie schreibt, ich wünsche mir von Ute Freudenberg, manchmal bist du noch hier. Und das ist gewidmet meinem Mann Jürgen, der am 26.06. in diesem Jahr seinen 4. Todestag hatte. Ich hoffe, dass es diesmal klappt. Per Telefon hat es bislang noch nicht geklappt, schreibt sie. Deswegen hat sie hat eine Karte geschrieben, hier eine kleine Postkarte. Es klappt. Hier kommt die Ute Freudenberg.

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1: Wir sind ganz schön nachdenklich unterwegs im Wunschkonzert, gerade mit Ute Freudenberg und gleich mit Ronan Keating. If tomorrow never comes, wenn es kein Morgen mehr gäbe.
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1: Heute am Sonntag trockene, heiße Luft, Temperaturen bis 34 Grad, am Nachmittag vereinzelt Schauer oder Gewitter möglich.
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1: Keine Meldungen über Verkehrsstörungen, heute Morgen um 9:30 Uhr, aber ein Blitzer hier, unser neuester am Ortsausgang Dirmingen in Richtung Eppelborn. Gute Fahrt.
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1: Michaela Radloff in Dillingen war offenbar dabei am 26. Juli. SR3 hat Ronan Keating präsentiert, Open Air am Lokschuppen in Dillingen. Und Michaela hat es hoffentlich gefallen. Das hat sie jetzt hier nicht irgendwo festgelegt, aber sie hat sich ein Lied von Ronan Keating gewünscht. Deswegen gehe ich mal davon aus, dass sie einfach das schöne Erlebnis von diesem Open Air Konzert nochmal zurückholen möchte mit eben If Tomorrow Never Comes im Wunschkonzert. Ich bin Frank Hofmann. Machen Sie auch noch mit unter 0681 64 064. Rufen Sie uns an, schicken Sie uns Ihre WhatsApp, Text oder Sprachnachricht unter dieser Nummer oder hinterlassen Sie uns was im Wunschkonzert-Formular auf sr3.de.
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0: Eric Clapton hat einen ganz schlimmen Verlust erleiden müssen und den verarbeiten müssen. Auch damals, als sein Sohn diesen schlimmen Unfall hatte, da ist Tears in Heaven entstanden von Eric Clapton. Und genau das ist das, was Reinhard Engel bei uns im Wunschkonzert an diesem Sonntag hören möchte.
1: Hallo, guten Morgen. Hier ist Reinhard Engel aus Rehlingen. Ich habe einen Musikwunsch und der wäre Tears to Heaven von Eric Clapton. Liebe Grüße an das SR3-Team und an alle Zuhörer. Vielen Dank.

Erinnern Sie sich noch an Paul Kuhn, den Bandleader, der oft in Unterhaltungssendungen da gestanden hat und so hin und her geschnippt hat mit den Fingern und seine Band geleitet hat, seine kleine Big Band. Und den, man möchte glauben, dass er wirklich zu Hause einen Dackel hatte. Wenn er singt, mein Dackel Waldemar und ich, aber, denkste, war alles nur erfunden, hatte keinen Dackel. Also, trotzdem war es ein schöner Schlagererfolg für Paul Kuhn aus vergangener Zeit. Ich würde sagen, das war, keine Ahnung, 1968 vielleicht. Und diesen Titel, den möchte Laura Zender hören aus Ottweiler. Sie schreibt: Ich grüße von Herzen Nicole und Manuel aus Heiligenwald mit dem Dackel Oskar.

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1: Wir hatten auch mal einen Dackel, die hieß Meta vom Windmühlenbrink. Mhm. Da gucken Sie. Hier ist SR3 mit dem Wunschkonzert. Dave kommt jetzt. Dave ist eigentlich Niederländer, Wouter Otto Levenbach, und hat unter Dave einige Songs gehabt. Einige Hits, zum Beispiel das Runaway von Del Shannon aus 1961 hat er gemacht. Und das heißt bei ihm Vanina. Und das ist ein Lied, ja, dieses Lied, das würde Simone Alt aus Eppelborn gerne hören. Und grüßt damit Mila Waschburger.

0: Dave mit Vanina. Hier ist SR3 mit dem Wunschkonzert. Wie können Sie mitmachen? Das ist die Frage, die sich viele stellen. Wie kann ich da mitmachen beim Wunschkonzert? Wie kriege ich meinen Song in die Sendung? Es gibt da ein paar Möglichkeiten. Erstens anrufen 0681 64 064. Zweitens WhatsApp Sprachnachricht schicken oder eine Textnachricht 0681 64 064. Oder drittens übers Wunschkonzertformular. Das finden Sie auf sr3.de. Eine Sprachnachricht hat die Astrid geschickt. Astrid Stegner, guten Morgen.
1: Hallo und guten Morgen. Hier ist Astrid Stegner. Und hier mein Wunsch. Meine Schwester Anke liebt Roland Kaiser, wie ich auch. Und ich wünsche mir das Lied Warum hast du nicht Nein gesagt? Von Roland Kaiser und Maite Kelly. Vielen Dank, habt alle einen schönen Tag und bleibt gesund und denkt an eure Lieben. Tschüss.
0: Warum hast du nicht Nein gesagt? Jetzt haben wir diesen Bausparvertrag.

0: Da bin ich auf der Suche nach Sprachnachrichten, die Sie geschickt haben fürs Wunschkonzert hier in unserem System. Und da ist auf einmal der Michael Würz. Und ich dachte, der hat ja gar keinen Musikwunsch.
1: Hallo, liebe SR3-Hörer. Wir haben heute wieder unseren regelmäßigen Flohmarkt in Lebach in der Fußgängerzone. Wenn ihr wollt, könnt ihr gerne vorbeikommen. Es gibt auch eine Gastronomie und eine Eisdiele, wo man auch ein schönes, schattiges Plätzchen finden kann, um mal einfach nur auszuspannen und auszuruhen. Oder ihr geht über den Markt und könnt euch ein Schnäppchen ergattern.
0: Also, mal ganz ohne Musikwunsch hier. Dankeschön, lieber Michael. Viel Spaß beim Flohmarkt in Lebach. Tee und Rum bringt übrigens der Wellerman, falls Ihnen danach ist. Christel Schor ist danach. Sie ist in Großrosseln zu Hause und möchte gerne von Nathan Evans Wellerman hören, den Wellerman Song. Sie schreibt, vielleicht habe ich ja Glück, würde mich sehr freuen über den Song, wünsche einen entspannten Sonntag. Liebe Grüße aus Emmersweiler. Ja, das Glück ist Ihnen heute.

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1: Der Wellerman-Song, ein Wellerman, ein Versorgungsschiff zu Zeiten der frühen britischen Seefahrt. Das war Nathan Evans. Hier ist das Wunschkonzert. Auf SR3. Ja, manchmal. Nee, das war ein anderer Song, oder? Was hören wir jetzt, Waltraud?
2: Guten Morgen, liebes SR3-Team. Hier ist Waltraud Weber aus Alweiler. Ich möchte heute meine Familie grüßen, Freunde und Bekannte, alle Zuhörer des Wunschkonzerts, auch vor allem das SR3-Team, wünsche mir manchmal von Peter Kraus.
1: Ah ja.
2: Danke, tschüss.
1: Tschüss. Ja, wir hören auch zu.

Gleich geht's weiter. Einen Augenblick Geduld. Die SR-Info-Nachrichten um 10 kommen jetzt. Dann Neues zur Verkehrslage, das aktuelle Wetter und schon sind wir wieder mittendrin im Wunschkonzert hier auf SR3. Ich freue mich besonders darauf. Gleich geht's nämlich mit einem Song von Wolfgang Petri, Sommer in der Stadt, weiter. Und da gehen Grüße raus von Michael Kaiser aus Siersburg, Birgit und Michael Kaiser aus Siersburg, an die Familien Kaiser, Neckar, Auer, Zwetsch, Botwing, Pavlak, Gamperling, Wegener, Loris, Klein. Besonders die Weiherweingruppe wird gegrüßt vom Gau, die kleine Wandergruppe und die Camper aus Norddeutschland und das ganze SR3-Team. Also, das gleich, Sommer in der Stadt.

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1: 10 Uhr. Die Manager der Deutschen Bahn geraten wegen der unzuverlässigen Zugverbindungen unter Druck. Der neue Bundesverkehrsminister Bilger droht ihnen mit finanziellen Folgen, wenn die Bahn nicht pünktlicher wird. Für SR-Info Dagmar Nun.
2: Bilger hat der Bild am Sonntag gesagt, wenn die Ziele, die der Bund vorgibt, nicht eingehalten würden, dann müsse das Konsequenzen haben, konkret bei den Bonuszahlungen. Im Moment werden bestimmte Verträge mit dem Staatskonzern neu ausgehandelt. Darin sollen dann Gelder an Vorgaben geknüpft werden. Bilger will, dass die Bahn vor allem im Fernverkehr besser wird. Bisher ist vereinbart, dass 70% der Züge pünktlich sein sollen. Im ersten Halbjahr waren es etwa 60%, in den heißen Sommermonaten sogar noch weniger.
1: Der Iran stellt neue Bedingungen für die Freigabe der Straße von Hormuz. In einer von den Staatsmedien veröffentlichten Erklärung heißt es, die USA dürften die Islamische Republik nie wieder bedrohen. Der Krieg gegen den Iran und seine Verbündeten müsse endgültig beendet werden. Die Forderungen hatte Teheran schon früher erhoben. Damals wurde auch über das iranische Atomprogramm verhandelt. Jetzt stellt der Iran dieselben Bedingungen für ein Abkommen, das nur die Wiedereröffnung der Straße von Hormuz regeln soll. In der russischen Stadt Belgorod, nahe der ukrainischen Grenze, ist es offenbar zu Drohnenangriffen gekommen. Die Behörden dort sagen, dass in 4 Wohnblocks insgesamt 13 Menschen verletzt worden seien. Bilder im Internet lassen auf Brände schließen. Ob die Ukraine dort militärische Ziele ins Visier genommen hat, ist nicht klar. Belgorod ist wichtig für die Versorgung der russischen Truppen für deren Angriffe. In der ukrainischen Hafenstadt Odessa am Schwarzen Meer sind laut Behörden durch russische Raketen mindestens 6 Menschen verletzt worden. Für den Fußball-Drittligisten 1. FC Saarbrücken startet heute die neue Saison. Der FCS empfängt im Ludwigsparkstadion das Team von Rot-Weiß Essen. Anpfiff ist um 16.30 Uhr. SR-Reporter Till Schacht.
3: Der Ludwigspark ist heiß auf den Saisonauftakt, denn das Spiel der Traditionsvereine findet vor ausverkauftem Haus statt. Saarbrücken gegen Essen, das Spiel der großen Namen in Liga 3, ist gleichzeitig für beide Trainer eines gegen den alten Arbeitgeber. Sowohl Agirios Yannikis als auch Uwe Koschinat haben beide mit ihren Clubs einen Sommer des Umbruchs hinter sich. Während bei Essen die Ambitionen allerdings wieder Aufstieg sein dürften, stellt sich beim FCS nach Platz 14 vergangene Saison die Frage, wo die Reise durch die Republik diesmal endet. Von einer Wundertüte sprechen viele Experten. Fest steht, der Fanrückhalt am ersten Spieltag vor gut 15.500 im Ludwigspark ist blau-schwarz gewiss.
1: Schon ab 14.30 Uhr, also 2 Stunden vor Anpfiff, ist die Kamphauser Straße zwischen dem Ludwigskreisel und der A623 voll gesperrt. Die Tour de France der Frauen endet heute in Nizza. Die 9. Etappe führt die Radfahrerinnen über einen 99 Kilometer langen Rundkurs durch die südfranzösische Stadt. Die Niederländerin Demi Wollering geht als Gesamtführende im gelben Trikot an den Start. Sie hat allerdings nur 8 Sekunden Vorsprung auf Katharina Niewiadoma aus Polen. Das erste überträgt das Tourfinale ab 15.30 Uhr live. Und das waren die Nachrichten mit Christian Koch. 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
4: Heißes Wetter, trocken, heiße Luft und Temperaturen bis 34 Grad. Am Nachmittag vereinzelt, also hier und da, ist ein Schauer möglich, ein Gewitter möglich. Der Montag bleibt sonnig und heiß. Der Dienstag ist von den Temperaturen her ein bisschen moderater, aber am Mittwoch geht's dann schon wieder hoch. Und es geht hitzig weiter mit Temperaturen zwischen 35, 6, 37 Grad. Dann Richtung weiter in der Woche. Das wird extrem heiß wieder.
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4: Wir haben keine Meldungen über Verkehrsstörungen, aber inzwischen 2 neue Blitzer in Losheim in der Straße zum Stausee und am Ortsausgang Dirmingen in Richtung Eppelborn. Ich wünsche Ihnen eine gute Fahrt. Wenn es auf Ihrer Strecke irgendwo klemmt, geben Sie gerne Bescheid. Hier ist die Nummer 0800 700 8000. Kommen Sie gut an.
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4: Grüße habe ich eben schon genannt hier, wie versprochen, der Wunschsong für Birgit und Michael Kaiser aus Siersburg, nämlich Wolfgang Petri, Sommer in der Stadt, machen Sie auch noch mit beim Wunschkonzert 0681 64 064. Rufen Sie an oder schicken Sie einen WhatsApp-Text oder Sprachnachricht. Ich habe eben eine Sprachnachricht von jemandem gehört. Da war im Hintergrund die Musik dermaßen laut, dass ich leider nichts verstanden habe. Also wenn Sie Sprachnachrichten aufnehmen, vielleicht können Sie so ein bisschen drauf gucken, dass im Hintergrund dass es da nicht allzu laut ist. Ich meine, wir wollen natürlich gerne, dass Sie das Wunschkonzert so laut wie möglich abhören, aber wenn Sie eine Sprachnachricht aufzeichnen, vielleicht ein kleines bisschen runterdrehen, damit Sie auch verständlich sind. Ich bin Frank Hofmann, ich wünsche Ihnen einen schönen Sonntag.

Aus 1978 war das. Wolle Petri, Sommer in der Stadt. Da waren die Freundschaftsbändchen an den Handgelenken, waren noch dicke. Ist ja immer mehr geworden zu dieser Zeit. Und ein paar Jahre vorher gab es diesen Klassiker, den ich jetzt für Sie spiele. Und zwar Me and Bobby McGee. Das ist gesungen von Janis Joplin. Chris Christopherson hat das Ganze sich ausgedacht. Und Barbara wünscht es sich jetzt, Me and Bobby McGee, und grüßt damit ihren Mann und ihre ganze Familie. 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

Ein Habanero, das ist ein Musiker oder ein Gitarrenspieler oder auch ein Sänger von Kuba, auf Kuba. Und Katharina Valente sagt, spiel noch einmal für mich Habanero. Und das Ganze, weil Tanja Busch aus Merchweiler das will. Und sie grüßt, schreibt sie hier, unsere Mutter, Frau Gisela Busch aus Merchweiler, sie feiert dieser Tage. Also sie hat schon, am 6. August war das ihren 85. gefeiert, ihre drei erwachsenen Kinder, Rainer, Willi und Tanja, bedanken sich aufs Herzlichste für all ihre Güte und Herzenswärme. Du bist immer für uns da. Danke, Mama. Von Herzen wünschen wir dir alles Liebe, Gesundheit und noch viele wunderschöne Augenblicke.

Katharina Valente. Mensch, waren das noch Zeiten, der erinnert mich direkt an so 50er Jahre Filme in diesen Pastelltönen. Als ich so jugendlicher Kind war, Jugendlicher, da lief das ja im Fernsehen rauf und runter. Ich konnte gar nicht ohne. Oliver Wahl ist in Püttlingen zu Hause und schreibt, ich grüße den Fabian vom FV, Dieffeln, die DGB, sowie alle Kollegen und Kolleginnen mit Julio Iglesias.

0: Julio Iglesias.
1: Hier ist SR3 mit dem Wunschkonzert. Monika und Theodora Josephine Koch sind jetzt an der Reihe.
2: Hallo, Grüß auf den Hallberg. Ganz kurze Info zu meinem Wunsch. Wir sind drei Schwestern. Dole, die mittlere, Monika, die kleine. Und dann haben wir noch die älteste und das ist es Alt Ursel. Und für die möchten wir uns heute einen Song wünschen. Und zwar Lars Berghagen mit Es war einmal eine Gitarre. Also wäre schön, wenn ihr sie damit überraschen würdet.
1: Et Alt Ursel, das ist aber schön.

Der Text ist ja schon ein bisschen an den Gitarrenseiten herbeigezogen. Oder, aber ich muss immer wieder lächeln, Lars Berghagen, es war einmal eine Gitarre fürs Alt-Ursel. 1975 ist das rausgekommen. So, die Margot Haupenthal, die hat sich einen Song bei uns gewünscht, und zwar Knockin' on Heaven's Door. Ich spiele das Original von Bob Dylan. Und das Ganze hat den Hintergrund, dass der Mann im März verstorben ist. Und da möchte sie einmal mit diesem Lied ihm gedenken. Mhm.

Thea Schick ist in Ottweiler zu Hause und sie schreibt, aus dem Saarland gehen die allerbesten Wünsche zum heutigen Geburtstag nach Baunatal an unsere Schwester, Schwägerin, Tante, Großtante und Gordi Aninim. Baunatal ist in Hessen, soweit ich weiß, oder? Lass dich von deinem Mann heute verwöhnen, steht hier, genieß den Tag und bleib gesund. Und das Geburtstagsständchen kommt vom Palastorchester. Ist das mit dabei? Ich glaube schon, bei Max Rabe ist das Palastorchester ja immer dabei. Und Lea, guten Tag, liebes Glück.

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1: Heute am Samstag trocken, heiß mit Temperaturen bis 34 Grad. Am Nachmittag sind vereinzelt Schauer oder auch Gewitter möglich. Der Montag bleibt sonnig und heiß. Dann kommt der Dienstag mit ein bisschen moderateren Temperaturen. Der Mittwoch geht dann schon wieder hitzig weiter. Mittwoch, Donnerstag, Freitag Temperaturen bis 37 Grad und teils darüber.
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1: Kurz nach 10:30, unsere neuesten Blitzer in Losheim, in der Straße zum Stausee und am Ortsausgang Dirmingen in Richtung Eppelborn. Ich wünsche Ihnen eine gute Fahrt.
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1: Wer von Ihnen vielleicht die britische Sitcom oder Britcom, wie sie genannt wurde, kennt Absolutely Fabulous, der kennt auch dort die Rolle oder die Figur der Bubbles. Das ist eine ziemlich abgedrehte Sekretärin. Und die wird gespielt in dieser Serie von der Comedian Jane Harrocks. Und das ist genau dieselbe Jane Harrocks, mit der Robbie Williams zusammen Things singt, den Klassiker. Und das Stückchen geht jetzt raus für Helene Hafner aus Saarlouis-Rhoden. Sie schreibt, ich grüße Juppes Daniela und Leonard Schmidt in Losheim, Denise und Helmut Laumann, Antonia und Meinhard Mahr, Mechthild Schartau, alle, die mich kennen und lieben. Grüße an das SR3-Team. Schönen Sonntag. All das wünsche ich auch. Ich bin der Frank.
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0: Things in der Version von Robbie Williams und Jane Harrocks. Hier ist SR3 mit dem Wunschkonzert und mit Hermann Heim aus Merzig, der heute seine Jahrgangskolleginnen und Kollegen herzlich grüßen möchte. Über den Wolken von Reinhard May. Das ist das Lied. Vielen Dank, schreibt er. Liebe Grüße an das SR3-Team. Vielen Dank fürs Mitmachen hier in diesem Fall über das Wunschkonzertformular auf sr3.de. Der Song mit der Luftaufsichtsbaracke. Ich warte jedes Mal, bis diese Baracke kommt.
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1: Hier auf SR3 im Wunschkonzert gibt's jetzt einen Song, den ich öfters spiele und den ich immer wieder gerne spiele. Andrea hat ihn sich ausgesucht. Andrea, bitte.
2: Guten Morgen, liebes SR3-Team. Ich bin die Andrea aus Illingen und ich wünsche mir von Simon Art Garfunkel Sound of Silence. Schönen Sonntag und liebe Grüße.
1: Grüße!

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1: Bud Spencer hat in einem Film mal gesagt, wer hochsteigt, der fällt tief. Habe ich mir immer gemerkt. Ich glaube, er hat nur jemand anderen zitiert, aber trotzdem, aus seinem Munde ist es mir in Erinnerung geblieben. Flieg von Herbert Grönemeyer hier im Wunschkonzert auf SR3. Das Ganze für Marie-Therese Merkel aus Fischbach, die allen einen schönen Sonntag wünscht. Eine Frau aus Saarbrücken, 1978, mit einem Top 10 Charts Hit in Deutschland gesegnet, die sich dann allerdings aus dem Musikgeschäft so ziemlich zurückgezogen hat. Sie ist unter ihrem bürgerlichen Namen Gabriele Lackenmacher, geborene Gabriele Klohmann, bekannt. Oder doch vielleicht besser unter ihrem Pseudonym Leslie Hamilton. Inzwischen ist sie nur noch Privatperson. Und das darf ja jeder entscheiden, wie er will. Aber das, was sie damals 1978 gemacht hat und das, was sie damals so in die Charts gebracht hat und sie bekannt gemacht hat, das hören wir jetzt. Clemens Schreiner aus Homburg möchte das nämlich hören. No Hollywood Movies.

Leslie Hamilton. Hier ist SR3 mit dem Wunschkonzert. Wir machen gleich weiter nach den SR-Info-Nachrichten. Um 11 vorher schaffen wir noch Bruce Springsteen, Tougher Than the Rest. Marco Schenzel aus Hermeskeil grüßt seine Partnerin, die ihre Krankheit ganz toll meistert, wie er schreibt. Außerdem Grüße an die Familie und das ganze SR3-Team. Tougher Than the Rest.

Zu Herrn SN3 mit dem Wunschkonzert und mit gleich der letzten Stunde. Wir machen ja immer 4 Stunden, immer an Sonntagen und an Feiertagen Wunschkonzert zwischen 8 und 12 auf SR3. Mitmachen lohnt sich trotzdem noch unter 0681 64 064. Unsere Nummer für Ihren Anruf, einfach also ganz normal mit dem Telefon. Nummer tippen und mit uns sprechen. Das funktioniert. Aber auch WhatsApp funktioniert unter dieser Nummer. 0681 64 064. Ihre Textnachricht können Sie dorthin schicken oder auch Ihre Sprachnachricht. Speichern Sie uns einfach in Ihrem Telefonbuch und dann können Sie per WhatsApp als Kontakt uns eine Nachricht schicken unter dieser Nummer. Noch eine Möglichkeit gibt's im Internet auf sr3.de übers Wunschkonzert-Formular.

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1: 11 Uhr. Gestern ist bekannt geworden, dass Änderungen beim Personalausweis geplant sind. Jetzt hat das Bundesinnenministerium den Zeitplan konkretisiert. Aus Berlin Bianca Schwarz.
2: Bis Ende nächsten Jahres könnte der neue Personalausweis kommen, allerdings mit einem kleinen Fragezeichen. Ein Sprecher des Bundesinnenministeriums sagte dem ARD-Hauptstadtstudio, dass momentan noch Ideen und Vorschläge aus den zuständigen Fachbereichen gesammelt und beraten werden. Das heißt, geplant sei der neue Perso zwar bis Ende 2027, aber je nachdem, was noch dazukommt an Ideen, könnte sich das auch noch mal verschieben. Das Bundesinnenministerium arbeitet an einem neuen Personalausweis mit größerem Foto und ohne das Adressfeld, wie man es bisher kennt. Außerdem sind zusätzliche Sicherheitsmerkmale geplant, mit denen sich die Identität leichter feststellen lassen soll.
1: Arbeitgeberpräsident Dulger pocht auf eine wöchentliche Höchstarbeitszeit in Deutschland. Dulger sagte der deutschen Presseagentur, Deutschland nutze die Möglichkeit der europäischen Arbeitszeitrichtlinien nicht aus. Das Arbeitszeitgesetz stamme aus der Zeit von Telex und Wählscheibe. Es kenne weder Notebooks noch Kita-Öffnungszeiten. Der stellvertretende DGB-Chef Körzel warf den Arbeitgebern dagegen vor, die Höchstarbeitszeit ausweiten zu wollen. In Deutschland gilt grundsätzlich eine tägliche Höchstarbeitszeit von 8 Stunden. Die EU erlaubt dagegen bis zu 48 Stunden pro Woche. Der niedrige Wasserstand des Rheins und anderer großer Flüsse bedroht die Lieferketten vieler Unternehmen. Deshalb dürfen seit heute auch Lastwagen auf den Autobahnen fahren, die sonst sonntags und feiertags nicht fahren dürften. 4 Bundesländer, darunter das Saarland, haben das Fahrverbot vorübergehend gelockert. Großraum- und Schwertransporte sind ausgenommen. Für SR Info Anna Farwig.
3: Die Reaktionen auf die aufgehobenen Fahrverbote fallen gemischt aus. Der Industrieverband BDI begrüßt den Schritt. Der stellvertretende Geschäftsführer Lösch sagte der Rheinischen Post, dass die Verlagerung von Gütern auf Schiene und Straße die Auswirkungen des Niedrigwassers in vielen Flüssen abmildern und Wertschöpfungsketten stabilisieren könne. Fehlende Transportkapazitäten würden so aber nicht vollständig aufgefangen. Kritik kommt in Teilen von den Grünen und der Linken. Die Gewerkschaft Verdi bemängelt, dass der Vorstoß zu Lasten der Beschäftigten im Transport- und Logistikgewerbe gehe. Die Branche leide seit Jahren unter Fachkräftemangel und die Ruhezeiten sonntags seien für die Erholung wichtig.
1: Bundesverkehrsminister Bilger erhöht den Druck auf die Führung der Deutschen Bahn. Der CDU-Politiker kündigte in der Bild am Sonntag Konsequenzen bei den Vorstandsboni an. Bilger sagte, wenn die Bahn die Vorgaben des Bundes zur Pünktlichkeit nicht einhalte, solle sich das auf die Bonuszahlungen der Manager auswirken. Der Bund bereitet momentan eine neue Finanzierungsvereinbarung mit der Bahn vor. Darin soll festgelegt werden, wie viele Milliarden Euro die Bahn für die Schieneninfrastruktur bekommt und an welche Vorgaben das Geld geknüpft wird. Die saarländische Mobilitätsministerin Berg ruft zum morgigen Schulstart dazu auf, im Straßenverkehr besonders aufmerksam zu sein. Rund 9000 Erstklässler sind im Saarland zum ersten Mal auf dem Schulweg unterwegs. Das Ministerium empfiehlt Eltern, den Schulweg vorher gemeinsam mit den Kindern abzugehen. Autofahrer sollten vor allem rund um Schulen angepasst fahren und bremsbereit sein. Das waren die Nachrichten mit Carina Deves. 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
4: Es ist heiß, mit 34 Grad heute, maximal trocken heiße Luft. Nachmittags gibt sogar vereinzelt das Risiko, dass ein Schauer runterkommt. Ein Schauer an sich ist ja noch ganz in Ordnung. Wir brauchen ja Feuchtigkeit und Wasser. Aber es kann auch ein Gewitter hier und da sein. Also da muss man gucken. Der Montag, der bleibt sonnig und heiß. Dann kommt der Dienstag, hat so eine kleine, sagen wir mal, Temperaturdelle, also moderatere Temperaturen. Aber ab Mittwoch geht's dann wieder richtig heiß weiter. Mit bis zu 37 Grad Mittwoch, Donnerstag. Das wird nochmal extrem heiß.
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4: Um kurz nach 11 unsere neuesten Blitzer in Losheim in der Straße zum Stausee und am Ortsausgang Dirmingen in Richtung Eppelborn. Haben Sie eine gute Fahrt.
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4: Ten o'clock Postman von Secrets, ich habe nichts getrunken, wirklich nicht. Secret Service hören Sie jetzt für Anke Even aus Schmelz, die ihre Familie grüßt, alle Freunde, die Bekannten, die Kollegen, die Kolleginnen vom DRK-Kreisverband Salui. Sie wünscht allen einen schönen Sonntag. Secret Service. Tim Norell ist der, der die meisten Songs komponiert hat für diese Combo. Er ist aber nie mit den Musikern öffentlich aufgetreten und war auch nie auf Plattencovern zu sehen. Also er ist praktisch das Secret im Secret Service. Ich bin Frank Hofmann, ich wünsche Ihnen einen schönen Sonntag.
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Hier kommt auch mal nochmal ein Song aus vergangenen Zeiten. Ich sag dann gerne, wenn es wirklich so eine andere, weiß ich nicht, wenn man merkt, da steckt teils auch eine andere Denke dahinter, dass das so ein bisschen aus der Zeit gefallen ist. Peter Cornelius, du entschuldige Ikeni, bist du nicht die Kleine? Ruth Rieder aus Haber grüßt damit ihre Freundin und die frühere Arbeitskollegin Bea ganz herzlich. Das Lied hätten beide immer laut mitgesungen, wenn es im Radio gelaufen ist. Eine schöne Erinnerung. Und dann möchte die Ruth auch noch eine sehr lange Freundin, nämlich Moni, grüßen und das ganze SR3-Team. Dankeschön.

Ja, das sind doch romantische Träumereien hier. Peter Cornelius, du entschuldige, Kenny. Also wenn es um romantische Träumereien geht, dann jetzt aber richtig. Hier kommt nämlich das Thema aus Die Dornenvögel. Henry Mancini und sein Orchester. Die Anne hat geschrieben und möchte das gerne hören. Sie möchte damit ihre Schwester grüßen mit der Titelmelodie. Und schickt liebe Grüße auch an alle Hörer und alle Hörerinnen an allen Garen.

Die Liebe zwischen einer Frau und einem katholischen Priester. Verbotene Liebe. Das Ganze spielt in den 1910er bis in die, ich glaube, 60er Jahre des 20. Jahrhunderts. Ne? Diese Verfilmung damals, die Dornenvögel, das war ja ein Renner mit dieser Musik hier, die wir gerade gehört haben. Henry Mancini. SR3 mit dem Wunschkonzert und mit einem Stück Musik von Nena, nämlich Wunder geschehen. Da schreibt die Sonja, guten Morgen ins Saarland, mit ganz lieben Grüßen an meine Eltern Ursula und Rolf Schneider aus Heiligenwald. Ich denke an euch. Liebe Grüße aus Schweden, drücke euch ganz doll aus der Ferne, eure Sonja.

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Die A8 Saarlouis Richtung Luxemburg zwischen Redingen und Merzig. Ein Liegenbleiber auf dem linken und dem mittleren Fahrstreifen. Liegen gebliebenes Fahrzeug, bitte fahren Sie vorsichtig. Das Wunschkonzert hier mit einem Song, mit einer schönen Melodie, aber mit einem düsteren Text. Ein Anti-Kriegssong. Es ist Hiroshima von Wishful Thinking. Und das Stück geht

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1: Bis zu 34 Grad heute, der Sonntag, mit trocken heißer Luft. Am Nachmittag vereinzelt Schauer oder Gewitter möglich. Der Montag sonnig und heiß. Dann kommt der Dienstag mit einer kleinen Temperaturdelle. Aber dann ab Mittwoch geht's hitzig weiter. Temperaturen bis 37 Grad sind drin. Das wird nochmal extrem.
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1: Es ist gleich halb 12. Bitte Vorsicht, A8 Saarlouis Richtung Luxemburg zwischen Rehlingen und Merzig. Ein Liegenbleiber auf dem linken und mittleren Fahrstreifen. Außerdem unsere neuesten Blitzer in Losheim in der Straße zum Stausee und am Ortsausgang Dirmingen in Richtung Eppelborn.
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1: Glenn Campbell's Sunflower für Wolfgang Betzdorf. Er hat im Wunschkonzertformular auf sr3.de keine weiteren Angaben gemacht.

zack, bumm. Sif Malmquist für Edgar Koschinak auf SR3 im Wunschkonzert. Ich will jetzt ein bisschen leiser sprechen, weil ich weiß, dass bei Renate Becker in Dorf im Wahn die Musik immer sehr laut ist. Nicht, dass ich da so laut in der Nachbarschaft jetzt ankomme dort, weil sie hat geschrieben, ich grüße meine Nachbarn, die manchmal meine laute Musik aushalten müssen. So, und das SR3-Team. Und vor allem Irmgard Biewer, Gabi Theiss, Monika Reichert, Silvia und Alice. Das sind alle, die gegrüßt werden. Und jetzt kommen die Bee Gees. Achtung, laut.

Das Wunschkonzert auf SR3. Manchmal kommen hier Sachen an, wo ich im ersten Moment denke, ist das ernst gemeint? Ist das vielleicht irgendwie so eine kleine Finte oder irgendwas? Und dann sehe ich den Titel und denke mir, ist egal, Titel ist schön, spiele ich. Also vielleicht liege ich auch total falsch und Gerhard Paternoga, vielleicht klingt es in meinen Ohren einfach nur so ein bisschen, Gerhard Paternoga ist tatsächlich der Gerhard Paternoga und der wünscht sich tatsächlich das Halleluja und grüßt seine Verwandten aus der Lüneburger Heide, aus Bayern und aus Sulzbach. Ach, ich bin so ein Skeptiker, oder? Aber wie gesagt, ist wurscht, weil Song ist schön, Alexandra Burke mit Halleluja.

Das ist ein Gänsehautsong, oder? Was für eine Stimme und wie viel Gefühl da drin liegt. Alexandra Berg und Hallelujah von Leonard Cohen. So, jetzt gibt's bei uns noch ein bisschen mehr für die Seele. Und zwar von Boston. More Than a Feeling. Schöne Gitarren, Soft-Rock-Musik für Manfred Eisenhower aus Appleborn. Der schreibt, ich grüße alle, die eine unvergessene Jugend hatten. Oh.

Was Sie für Songs raussuchen, da muss ich mal Danke sagen hier, dass Sie wieder ein schönes Wunschkonzert gestaltet haben. Heute, wir sind ja schon auf der Zielgeraden, der Dieter Holz aus Eiweiler hat sich nämlich erinnert an Céline Dion und Bonjour, Pardon, Merci. Und er schreibt, das Lied passt sehr gut, um Danke zu sagen an Dionys, Rita, Jürgen und allen, die mir die letzten 3 Wochen geholfen haben. Ich wünsche allen einen schönen Tag.

Merci, ach, sagen wir im Saarland. Das war Céline Dion, Bonjour, Pardon, Merci im Wunschkonzert auf SR3. Doris Deutsch aus St. Ingbert ist jetzt an der Reihe und hat sich was von Johannes Oerding ausgesucht. Sie hat gar nicht viel Geschiss gemacht. In ihrer E-Mail hat sie geschrieben hier über einen Hörerservice. Das ist ein Umweg, den muss man nicht unbedingt gehen. Aber ist trotzdem angekommen und mehr steht da nicht drin. Also einfach nur diese Musikbestellung. Wenn du gehst, Johannes Oerding.

auch sehr gefühlvoll. Wir gehen aber mit ein bisschen Drive aus der Sendung raus, und zwar mit Earth and Fire Weekend, aber trotzdem mit einer traurigen Meldung. Letzte Woche Freitag, da ist die Sängerin Journey Cartman gestorben, und das ist ein Teil von Earth and Fire. Der andere Teil ist schon 2022 verstorben. Und einer der großen Songs, das war definitiv Weekend von Earth and Fire. Jörg und Christiane Hohage wünscht sich dieses Lied und grüßt Jörg und Nicole Hornberger, die Familie und die Freunde und die üblichen Verdächtigen. Weekend. Schönes Restweekend wünsche ich Ihnen. Ich bin Frank Hofmann. André Werner kommt gleich mit dem Sonntagscafé. Machen Sie es gut. Bis bald. Tschüss.

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1: 12 Uhr. Bundesinnenminister Dobrindt will die Forschung zur Abwehr von Drohnen ausbauen. Der CSU-Politiker sagte der Bild am Sonntag, das Wettrüsten der Drohnentechnologie erfordere eigene Forschung, damit Deutschland Schritt halten könne. Am 18. August solle in Sachsen-Anhalt ein neues Forschungszentrum für Drohnensicherheit entstehen. Geplant sei, dort neue Technologien zur Abwehr von Drohnen zu entwickeln und zu testen. In Leipzig war in der vergangenen Woche eine mit Sprengstoff beladene Drohne neben ukrainischen Frachtflugzeugen entdeckt worden. Gestern ist bekannt geworden, dass Änderungen beim Personalausweis geplant sind. Jetzt hat das Bundesinnenministerium den Zeitplan konkretisiert. Demnach könnte der Ausweis schon bis Ende nächsten Jahres eingeführt werden. Ein Sprecher des Ministeriums sagte, es würden momentan noch Ideen und Vorschläge aus den zuständigen Bereichen gesammelt und beraten werden. Bei den neuen Personalausweisen könnte das Adressfeld wegfallen. Stattdessen soll es digitale Möglichkeiten geben, die Adresse nachzuweisen. Im Gespräch sind außerdem zusätzliche Sicherheitsmerkmale. Der Iran will die Straße von Hormus weiter blockieren. Ein Sprecher der Revolutionsgarden sagte, die Blockade werde so lange fortgesetzt, bis der Iran seine Forderungen durchgesetzt habe. Dazu gehören ein Ende des Krieges und der US-Sanktionen sowie Entschädigungen für Kriegsschäden. Für SR-Info Konstanze Semidey.
2: Staatliche Medien veröffentlichten eine Erklärung des iranischen Nationalen Sicherheitsrates, wonach die Hauptforderung ist, dass der Iran nie wieder von den USA bedroht wird. Die Seeblockade gegen Iran Häfen müsse aufgehoben werden. Alle amerikanischen Streitkräfte müssten aus dem Gebiet abziehen. Der Iran solle für alle Kriegszerstörungen entschädigt werden. Sanktionen müssten beendet und eingefrorene Vermögenswerte freigegeben werden. US-Präsident Trump hatte in der vergangenen Woche mitgeteilt, dass eine Einigung mit dem Iran kurz bevorstehe. Eine geplante Angriffswelle hatte er abgesagt.
1: Direkte Gespräche mit den USA lehnt der Iran nach Angaben von Außenminister Araghchi momentan ab. Über Vermittler sollen die Gespräche aber weiterlaufen. China bereitet sich auf die Ankunft des Taifuns Dolphin vor. Das Nationale Meteorologische Zentrum gab eine Sturmwarnung der höchsten Stufe heraus. Außerdem wird vor außergewöhnlich heftigem Starkregen gewarnt. In den zu Risikogebieten erklärten Provinzen Zhejiang und Fujian wurden fast 100.000 Menschen aufgefordert, sich in Sicherheit zu bringen. Vorab wurden schon fast 1.400 Flüge gestrichen. Der Sturm wird voraussichtlich am Abend oder morgen früh auf Land treffen. Fußball-Drittligist 1. FC Saarbrücken startet heute in die neue Saison. Der FCS empfängt das Team von Rot-Weiß Essen. SR-Reporter Till Schacht.
3: Saarbrücken gegen Essen. Das Spiel der großen Namen in Liga 3 ist gleichzeitig für beide Trainer eines gegen den alten Arbeitgeber. Sowohl Agirios Yannikis als auch Uwe Koschinat haben beide mit ihren Clubs einen Sommer des Umbruchs hinter sich. Während bei Essen die Ambitionen allerdings wieder Aufstieg sein dürften, stellt sich beim FCS nach Platz 14 vergangene Saison die Frage, wo die Reise durch die Republik diesmal endet. Von einer Wundertüte sprechen viele Experten. Fest steht, der Fanrückhalt am ersten Spieltag vor gut 15.500 im Ludwigspark ist blau-schwarz gewiss.
1: Anpfiff ist um 16.30 Uhr. Schon ab 14:30 ist die Kamphauser Straße zwischen Ludwigskreisel und A623 voll gesperrt. Das waren die Nachrichten mit Carina Deves. 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
4: Da gibt es ab heute Mittag von Lothringen her so ein bisschen kompaktere Wolken. Die können zumindest stellenweise auch mal einen kleinen Schauer, unter Umständen auch ein kurzes Gewitter ablassen. Im Laufe des heutigen Abends setzt sich dann aber schon wieder häufiger die Sonne durch. Es bleibt dann auch überall trocken. Wir bekommen 30 Grad in den Flusstälern, zum Beispiel vom Bliesgau, ansonsten 34 Grad, zum Beispiel in Homburg an der Saar. In der Nacht ist es dann weitgehend klar, später kann sich auch ein bisschen Dunst oder Nebel bilden, es bleibt aber trocken und es wird nochmal lau, teilweise sogar tropisch. Wir bekommen als tiefste Werte 20 bis 17 Grad, 20 werden zum Beispiel in Riesweiler. Morgen am Montag dann zunächst Sonnenschein, im Tagesverlauf nochmal Wolken, vor allem im Bliesgau können die auch dichter sein. Da gibt's dann auch vereinzelt mal einen Schauer oder ein Gewitter. Über weite Strecken bleibt's aber wohl trocken. Es wird nochmal heiß, wir bekommen 30 Grad im Hochwald und 34 Grad an Saar und unterer Blies.
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4: Wir haben aktuell keine Staus und auch keine Gefahrenmeldungen. Die neuesten Blitzer stehen in Losheim in der Straße zum Stausee und am Ortsausgang Dirmingen in Richtung Eppelborn. Das war's auch schon. Wenn Sie noch was dazu fügen möchten, dann können Sie uns gerne anrufen, kostenfrei unter der 0800 700 8000. Vielen Dank.
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4: Mit André Werner, hallo zusammen. Ja, vielleicht ist es ja auch mal Ihr Traum gewesen oder vielleicht haben Sie sich ihn ja sogar mal erfüllt, einmal um die Welt zu segeln. Das ist schon speziell. Braucht man ja auch einen guten Magen für, glaube ich. Ich glaube, daran wird es bei mir persönlich scheitern. Aber so einmal um die Welt segeln ist wirklich für viele ein echter Lebenstraum. Und der Saarländer Willi Schäfer, der hat sich das erfüllt, jedenfalls von der Entfernung her. Das sind nämlich ungefähr 21.600 Seemeilen. Und der hat er zurückgelegt auf, Achtung, unserem schönen Bostalsee. Gestern bei der letzten Meile hat ihn unser Reporter begleitet. Was er da erlebt hat, wie das Ganze war, das hören wir gleich. Ich bin André Werner, einen schönen Sonntag.
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0: 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Tausendmal du und einmal die Welt umsegeln, das ist ja für viele tatsächlich ein Lebenstraum. Und gestern hat sich das ein Saarländer in Anführungsstrichen erfüllt, weil unter ganz besonderen Umständen. Er hat nämlich exakt diese Entfernung, also einmal um die Welt zu segeln, ausschließlich auf den Bostalsee zurückgelegt. Ja, gestern ging es dann auf die letzte Seemeile und unser Reporter, SR3-Reporter Max Zettler, hat den danach ziemlich glücklich am Ufer erlebt.
1: 26 Jahre, jetzt halte ich ihn in der Hand.
2: Willi Schäfer steht mit einem goldenen Pokal am Ufer des Bostalsees.
1: Dafür habe ich unzählige Wenden und Halsen gemacht. Also gefühlt 1 Million. Ich kenne jeder Schluck Wasser mit Vorname.
2: Seit mehr als einem Vierteljahrhundert segelt der Teelaier jeden Sommer ein halbes Jahr lang Tag für Tag mit der Romantika auf dem Bostalsee rum. 21.600 Seemeilen lang, umgerechnet über 40.000 Kilometer. Das ist die Strecke für eine Weltumsegelung unter optimalen Bedingungen, also ohne Hindernisse und Umwege. Kurz vor der finalen Seemeile hat Schäfer aber Blutdruck wegen etwas anderem.
3: Ich war so beschäftigt da mit der Organisation und mit dem Aufbau, ich bin gar nicht aufgeregt. Der Stress drückt die ganze Aufregung weg.
2: Immerhin hat er alle Segler vom Bostalsee eingeladen, einen Bierwagen organisiert und ein 5 Meter langes Transparent für seine Zieldurchfahrt drucken lassen, unter anderem. Und Geburtstag hat er am gleichen Tag auch noch. Vor hunderten Zuschauerinnen und Zuschauern am Steg setzt er die Segel.
4: Da bin ich wieder am Kirschen jetzt.
3: 10 Minuten.
2: Machen wir 20 draus. Dem Wind ist die Weltumsegelung nämlich egal und Schäfer treibt langsam auf dem Wasser rum. Irgendwann ist die magische Grenze aber erreicht.
1: Das ist der Wahnsinn. Nach 26 Jahren endlich das Ziel erreicht. Das ist großartig.
2: Zurück am Ufer wird Willi Schäfer beim Anlegen schon von Sprühkerzen, Bootshörnern und Jubel begrüßt. Und irgendwas anderes war da doch auch noch. Ein schöneres Geburtstagsgeschenk als eine Weltumsegelung kann sich wahrscheinlich niemand wünschen.
0: Da sagen wir direkt auch nochmal Happy Birthday, Willi. Willi Schäfer. Da braucht man echt Ausdauer, oder? 21.600 Seemeilen. Das ist eine lange Entfernung. Kann man eigentlich nur sagen, der Mann hat viel gesehen, ne? Vor allem vom selben See.

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0: 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Es ist 12:30.
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0: Ja, und da ziehen ab heute Mittag schon mal auch kompaktere Wolken ins Saarland. Die können auch stellenweise mal für einen Schauer, unter Umständen auch für ein kurzes Gewitter gut sein. Im Laufe des Abends setzt sich dann aber schon wieder häufiger die Sonne durch, dann bleibt es auch überall trocken. Es gibt heute heiße 30 Grad an den Flüssen, 34 Grad erreichen wir zum Beispiel aber auch in Homburg an der Saar. In der Nacht zum Montag klart der Himmel dann auf. Später sind auch ein paar Nebel- oder Dunstwolken möglich. Es wird ziemlich lau bzw. warm, teilweise tropisch mit 20 bis 17 Grad als tiefste Werte. In einigen ländlichen Muldenlagen kühlt es sich vielleicht auch mal ab auf 14 Grad. Da

0: kann man besser schlafen. Am Montag dann zunächst Sonnenschein. Im Tagesverlauf werden die Wolken dichter. Da sind vereinzelt Schauer oder kurze Gewitter möglich. Wäre ja schön, wenn wir was ein bisschen nass abbekommen. Aber es wird wohl über weite Strecken auch trocken bleiben. Dazu nochmal heiße 30 bis 34 Grad. Auch am Dienstag bleibt es heiß und trocken.
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0: Aktuell keine Meldungen zu Staus oder zu Gefahrenmeldungen. So ist korrekt, aber wir haben Blitzer gemeldet bekommen. Und zwar die letzten beiden, die stehen in Losheim in der Straße zum Stausee und am Ortsausgang Dirmingen in Richtung Eppelborn. Alle Verkehrsmeldungen gibt's immer auf sr3.de und auch in unserer App. Und da gibt's auch eine Meldefunktion, wenn Sie selbst mal einen Stau oder eine Gefahrenstelle entdecken.
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0: Ja, schon Anfang des Jahres wurde ganz schön viel über das Thema gestritten. Immer mehr Menschen arbeiten in Teilzeit. Auch wir haben darüber berichtet. Die Arbeitgeberverbände warnen vor dieser Entwicklung und fordern mehr Arbeitszeit, um unseren Wohlstand zu sichern. Auch Bundeskanzler Merz hat, wie er sagte, diesen Lifestyle kritisiert und anschließend damit ganz schön viel Protest auch von Gewerkschaften geerntet. Aber was sind eigentlich die Hintergründe dafür, dass immer mehr Menschen in Teilzeit arbeiten? Wir wollten es wissen. In unserem Radio-Feature Land und Leute erzählen Menschen aus unserem Saarland, warum sie Teilzeit arbeiten. Und dabei hört man, Teilzeit ist anscheinend ganz schön vielfältig. Ein Feature von Karin Meyer.
2: Ich heiße Teruchia Jegateswaran Tebakumavs und arbeite 85%. Das erleichtert gerade mein Leben.
3: Mein Name ist Jonas Boos, bin 41 Jahre alt und arbeite selbst in Teilzeit im Moment.
4: Bei mir ging es eigentlich mehr von dem Aushilfsjob in mehr arbeiten.
5: Häufig geht es bei Teilzeitarbeit um die Frage, wie Kinderbetreuung oder Pflege organisiert werden können. Aber nicht immer. Manche wollen mehr Freizeit haben, leben bescheiden oder sie wollen mehr.
6: Ich arbeite Teilzeit, weil ich eben über meinen normalen Job hinaus mal die Fühler ausstrecken wollte und gucken wollte, was es da noch so gibt.
7: Ich arbeite Teilzeit, weil ich nebenbei noch Medizin studiere.
8: Dann wurde mir irgendwann mal auch eine Vollzeitstelle angeboten, die ich aber abgelehnt habe.
5: Heißt, jeder Teilzeitjob hat eine eigene Geschichte und die ist häufig überraschend.
9: Mein Name ist Sarah Keindl, ich bin 41 Jahre alt und bin von Hause aus Wirtschaftsinformatikerin. Ich arbeite Teilzeit, weil ich mal die Fühler ausstrecken wollte und gucken wollte, was es da noch so gibt. Und bin dann ein Jahr lang, habe ich mich dann bei der SAP freistellen lassen und bin dann ein Jahr lang in die Schreinerei. Und das ist halt ein ganz anderes Arbeiten. Da ist es egal, ob es morgens 40 Grad sind oder ob es irgendwie im Winter minus 10 Grad hat. Die stehen um 7 Uhr alle da. Das ist körperliche Arbeit und versuche jetzt beides zu kombinieren. Also ich bin jetzt eben in der Teilzeit und bin für einen halben Tag in der Woche in der Schreinerei.
5: Man könnte noch bemerken, dass Sarah Keindl inzwischen eine weitere Geschäftsidee hatte. In ihrem Unternehmen Sartefakt verwertet sie Restholz aus der Schreinerei und hat daraus eigene Produkte entwickelt. Zum Beispiel einen Eierbecher. Heißt, sie arbeitet Teilzeit, macht aber eigentlich mehr.
9: Also wirklich in einem Satz zusammengefasst, ich kann auf einem Bein stehen und mich mit einem ausleben und mit einem tanzen und habe dadurch in mir selbst die Balance gefunden.
5: Sarah Keindl hat zunächst als Mutter die Arbeitszeit reduziert. Kinderbetreuung ist aber nicht immer der ausschlaggebende Grund für Teilzeit.
7: Also mein Name ist Seher de Jirmen, ich bin 22 Jahre alt und arbeite schon seit 2020 hier an der Caritas Klinikum. Ich habe hier auch meine Ausbildung gemacht und seit 23 bin ich examinierte Pflegefachfrau und arbeite aktuell Teilzeitkräfte als 60%.
5: Es ist ein Abenteuer, Seher und ihre Zwillingsschwester Shuhida zu treffen. Beide tragen dieselbe hellblaue Dienstkleidung, ein passendes Tuch auf dem Kopf und sind auch sonst kaum voneinander zu unterscheiden. Beide arbeiten in der Pflege und dort gibt es viele Menschen in Teilzeit. Im Caritas-Klinikum Saarbrücken haben etwa 40% der Pflegekräfte die Arbeitszeit reduziert. Manche pflegen Angehörige oder haben Kinder, andere wollen eine ausgewogene Work-Life-Balance. Seher und Shuhida haben eine eigene Motivation.
7: Ich arbeite Teilzeit, weil ich nebenbei noch Medizin studiere. Und das erleichtert ebenfalls meinen Lernprozess. Und ich bin extra weiterhin in der Pflege geblieben, dass ich dann das Gelernte hier in der Theorie dann umsetzen kann, dass ich immer in den aktuellen Stand bleibe. Und es ist sehr aufwendig, aber wenn man will, schafft man alles. Das ist immer mein Motto. Das war schon immer mein Motto. Und wir sind auch nebenbei mit meiner Schwester Kosmetikerin. Das schaffen wir auch noch nebenbei.
5: Wow. Das ist beeindruckend. Medizinstudium plus Teilzeit in der Pflege plus Kosmetikstudio, das ist mehr als Vollzeit. Wie funktioniert das überhaupt?
7: Also bei uns ist das so, unser Hauptstandort ist in Heidelberg und da wird ist das Semester so aufgebaut, dass wir zum Beispiel eine Woche in Heidelberg präsent sind und dann haben wir auch Online-Unterrichten, wie zum Beispiel heute, dass wir dann im Frühdienst hier arbeiten und wenn wir nach Hause gehen, haben wir abends noch eine Online-Unterricht. Und so gestalten wir dann auch das. Und ich muss sagen, dass Caritas unterstützt uns da auch sehr. Die sind da auch sehr flexibel. Wir können unseren Studienplan auch abgeben. Und die Caritas unterstützt uns da auch sehr. Und da, wo wir auch freie Tage brauchen fürs Lernen oder für die Uni, das bekommen wir auch. Genau, also wir haben letztes Jahr im Oktober angefangen. Das bedeutet, es dauert noch etwas. Und wir haben das jetzt so mit der Caritas abgemacht, dass wir unser PJ jetzt schon anfangen, dass wir jetzt hier in der Klinik mit den Ärzten zusammenarbeiten.
5: PJ heißt praktisches Jahr. Das ist Teil des Medizinstudiums. Die Zwillinge würden dafür die Arbeit in der Pflege noch weiter reduzieren.
7: Ja, verdient man zwar weniger, aber da wir noch das Kosmetikstudio nebenbei haben, gleicht sich das aus.
10: Das machen wir nach
7: sobald wir Freizeit haben.
5: Weil in der Pflege Fachkräfte gesucht sind, unterstützt das Caritas-Klinikum Saarbrücken Mitarbeitende in Teilzeit. Etwa 50 Pflegekräfte sind in einem Springerpool beschäftigt.
11: Hallo, mein Name ist Nicole Steffen, ich bin 49 Jahre. Ich bin die Leitung vom Springerpool hier im Caritas-Klinikum.
5: Den Springerpool gibt es seit 2019. Die Beschäftigten helfen aus, wenn andere krank sind oder Urlaub haben. Sie sind für alle Stationen im Krankenhaus verfügbar. Der Effekt ist überraschend.
11: Somit haben wir mehr Pflegefachkräfte nochmal zurück in den Beruf führen können oder schneller in den Beruf oder mit mehr Stunden pro Tag, also die sie arbeiten können, genau. Ich glaube, ohne das Angebot der Teilzeit wäre für viele nicht möglich, arbeiten zu kommen. Die Leute im Springerpool können sich ihren Dienstplan selbst schreiben und sind flexibler in ihrer beruflichen und privaten Situation. Leute in Teilzeit sind halt sehr flexibel in der Betreuung der Kinder oder halt in der Freizeitgestaltung mit den Kindern. Also ich denke, sie haben da mehr Spielraum und stehen selbst nicht so unter Druck.
5: Heißt, das Klinikum hat mehr Mitarbeitende, die mehr Stunden im Einsatz sind als ohne flexible Teilzeitangebote. Nicole Steffen hat selbst Kinder. Als ihre Kinder klein waren, gab es den Springerpool noch nicht.
11: Ja, damals war man etwas eingeschränkt da. Erstens mal war Teilzeit nicht so gern gesehen, aber man hatte nicht so die Flexibilität. Man musste halt normale Dienste machen, heißt diese 7,8 Stunden pro Tag leisten in allen Schichten, also früh, Mittag, Nacht und auch die Wochenende, was die Erziehung und das Privatleben nicht so einfach gemacht hat.
5: Nicole Steffen hilft in ihrem Job anderen, Beruf und Familie besser miteinander zu vereinbaren.
2: Ich heiße Teruchia Jäger-Teswaran Tebakuma, bin 35 Jahre alt. Gesundheits- und Krankenpflegerin bin ich und arbeite 85%, also am Tag so 7 Stunden. Das erleichtert gerade mein Leben. Ich arbeite nur im Frühdienst. Wenn ich im Frühdienst da bin, komme ich dann zwischen 37, 8, wo ich dann flexibel auch bin und dann auch um 15 Uhr so Feierabend habe, damit ich die Kinder in der Kita abholen kann. Sonst mache ich alle Schichten im Spät- und Nachtdienst, so ein Wochenende und Feiertage, die arbeite ich auch sehr gerne. Bin dann auch da, damit ich in der Woche mehr frei habe für die Kinder, damit ich vor Ort bin und mit denen dann auch die Aktivitäten machen kann. Die lernen ja auch dann auch 3 Sprachen, Deutsch und Französisch schon in der Kita und dann auch Tamilisch bei uns zu Hause. Und das ist dann schon ein bisschen Action zu Hause.
10: Wie alt sind Ihre Kinder?
2: 4 Jahre alt, die sind Zwillinge, ein Junge und ein Mädchen. Und sie sind schon, die halten uns schon auf Trab.
10: Das glaube ich.
2: Ich habe auch Vollzeit nach der Elternzeit gearbeitet. Da habe ich gemerkt, dass ich an die Grenzen komme. Und deswegen habe ich mit dem Arbeitgeber gesprochen, ob ich dann 85% dann reduzieren kann. Und das ist gut so. Also nee, das ist gar kein Luxus. Ich habe es ja versucht, Vollzeit zu arbeiten und habe dann gemerkt, dass das dann halt nicht geht Nicht, dass ich dann doch im Burnout komme, dann wäre ich ja eher eine Last für das Land als eine Hilfe. Und deswegen habe ich bewusst auf 85% reduziert. Und sobald es mit den Kindern gut klappt, gehe ich direkt auf 100% hoch. Deswegen finde ich das kein Luxus. Es ist eigentlich eher für die Genesung und Gesundheit als Familie und für eine Person selbst schon wichtig, dass man Teilzeit machen kann.
5: An den traditionellen Geschlechterrollen hat sich laut Teilzeitstatistik wenig geändert. Kindererziehung ist der häufigste Grund, warum Frauen die Arbeitszeit reduzieren, sagt Anne Otto vom Institut für Arbeitsmarkt- und Berufsforschung.
12: Viele bleiben eigentlich in der Teilzeit und stocken auf, aber gehen eigentlich nicht in eine volle Erwerbstätigkeit rein. Das kann man auch schön sehen, wenn man sich das über das gesamte Erwerbsleben plottet. Diese Teilzeitquoten, die steigen in der Familiengründungsphase an, bleiben dann auf dem Niveau fast bis zum Eintritt dann in den Ruhestand.
5: Von rund 115.000 Teilzeitbeschäftigten im Saarland sind knapp 90.000 Frauen. Aber es geht auch anders.
3: Mein Name ist Jonas Boos, bin 41 Jahre alt, bin Referent für Konjunktur- und Strukturpolitik bei der Arbeitskammer des Saarlandes. Ich arbeite schon lange in Teilzeit. Früher in erster Linie, weil es mir für meine Work-Life-Balance wichtig war, wie man heutzutage sagt, und es mir auch leisten konnte. Mittlerweile bin ich Vater geworden und im Moment bin ich in Elternzeit, Elternteilzeit würde ich sagen, arbeite ein paar Stunden die Woche und der Rest verbringe ich mit meinem Sohn.
5: Jonas Boos ist sozusagen doppelter Teilzeitexperte. Er hat eigene Erfahrung damit und in seinem Beruf hat er die Entwicklung der Teilzeit am saarländischen Arbeitsmarkt im Blick. Er weiß, dass es viele Gründe gibt, warum immer mehr Menschen in Teilzeit arbeiten.
3: Es ist jetzt nicht nur eine freiwillige Entscheidung, ich möchte weniger arbeiten, sondern da spielen verschiedene Sachen eine Rolle. Zentral ist dabei der Strukturwandel im Saarland, der Abbau von Industriearbeitsplätzen, die traditionell in Vollzeit sind. Gleichzeitig gab es einen Aufbau im Dienstleistungsbereich und dort gibt es eben viele Teilzeitbeschäftigungen.
5: Etwas mehr als 9.000 Vollzeitjobs in der Industrie sind seit 2015 im Saarland verloren gegangen. Gleichzeitig entstehen neue Arbeitsplätze in Pflege, Erziehung, Gesundheit, Handel und Verwaltung. Laut Bundesagentur für Arbeit ist die Teilzeitbeschäftigung im Saarland zwischen 2015 und 2025 um 19% gestiegen.
3: Das sind Bereiche, in denen auch besonders viele Frauen arbeiten. Und nach wie vor haben wir der Fall, dass Frauen viel Teilzeit arbeiten, was eben auf diese tradierten Geschlechterrollen zurückzuführen ist. Und deswegen in diesen Branchen, in denen viele Frauen arbeiten, eben auch viele Teilzeitstellen sind, weil eben die Frauen auch häufig noch die Care-Arbeit zu Hause erledigen.
5: Was Jonas Boos kritisch sieht, die Kinderbetreuungssituation zwingt Menschen dazu, die Arbeitszeit zu reduzieren. Einfach, weil das Betreuungsangebot nicht ausreicht.
13: Mein Name ist Tobias Lauer. Ich bin in Teilzeit seit Oktober 24. Der Grund meiner Teilzeit war ja meine Elternzeit. Ich habe das gestaffelt. Die ersten 4 Monate war ich 15 Stunden in Teilzeit. Anschließend habe ich aufgestockt auf 25 Stunden, verteilt auf 4 Tage. Nee, es war definitiv kein längerfristiger Plan. Es lag einfach an der persönlichen Situation, da meine Frau schwanger wurde, selbstständig ist und dementsprechend nicht in vollem Umfang in Elternzeit bzw. in Teilzeit gehen kann.
5: Tobias Lauer ist Wirtschaftsingenieur und Vater im Teilzeitjob. Er arbeitet in der Koordination der Globus Baumärkte. Das ist die Unternehmenszentrale.
13: Die weiblichen Kollegen waren relativ begeistert davon, dass halt auch mein Mann in Elternzeit geht. Es gab hier und da mal vielleicht eine kleine Spitze von eher männlichen Kollegen häufiger. Sie haben es ja selbst nie in dem Umfang erlebt, ne, Kindererziehung, weil es waren auch eher ältere Kollegen, die ja dann arbeiten waren und die Frau zu Hause blieb. Von daher hat das Verständnis dafür ein bisschen gefehlt.
5: Dass es mehr Teilzeitbeschäftigte gibt, findet Jonas Boos als Volkswirt nicht beunruhigend. Das Arbeitsvolumen, heißt alle Arbeitsstunden, die alle Beschäftigten im Jahr geleistet haben, ist mit 61,3 Milliarden bundesweit hoch.
3: Bundesweit können wir beobachten, dass, obwohl es mehr Teilzeitbeschäftigung gibt, das Arbeitsvolumen an sich, das heißt die geleisteten Arbeitsstunden an sich, gestiegen sind. Also es wird mehr gearbeitet in Deutschland als noch vor 10, 20 Jahren.
5: Es gibt mehr Teilzeitarbeit, aber auch mehr Beschäftigte insgesamt. Das ist vor allem durch mehr berufstätige Frauen gelungen und die betreuen neben dem Job auch noch Kinder oder Angehörige. Volkswirtschaftlich hat Teilzeitarbeit also viele Facetten.
3: Das heißt, die Erwerbsbeteiligung steigt, das wird generell als gut für die Volkswirtschaft beurteilt. Für Unternehmen bringt es auch Vorteile mit sich. Sie können dadurch Arbeitskraft flexibler einsetzen, die Personalkosten besser steuern, das ist für die Unternehmen wahrscheinlich gut in ihre Profitinteresse. Für die Beschäftigten hat es aber oft Nachteil, weil sie geringeres Einkommen haben, dann auch geringere Rentenansprüche, schlechtere Karrierechancen, Aufstiegschancen und auch eine stärkere wirtschaftliche Abhängigkeit dadurch entwickeln. Und es hat auch eine volkswirtschaftliche Bedeutung letztendlich, ne? Wenn Teilzeit dauerhaft mit geringen Einkommen und geringerer Kaufkraft auch verbunden ist, ist auch die gesamtwirtschaftliche Nachfrage, also der private Konsum schwächer.
5: Dazu passt die Geschichte von Sandra Haag-Just.
14: Also ich muss sagen, wenn ich nicht einen Ehemann hätte, der Vollzeit arbeitet und auch gut Geld verdient, könnte ich mir eine Teilzeitarbeit nicht leisten. Das wäre definitiv nicht drin. Über die Rente wollen wir jetzt gar nicht reden, dass ich dadurch natürlich sehr viel Geld verliere, aber es ließ sich für mich nicht anders regeln. Also für mein Verständnis für Familie war das für mich wichtig.
5: Sandra Haag-Just ist 55 Jahre alt und von Beruf Kinderkrankenschwester. Und sie übernimmt eine wichtige Aufgabe. Sie arbeitet in der Schulnachbetreuung einer Grundschule in Saarbrücken und sorgt dafür, dass andere Eltern ihrer Arbeit nachgehen können.
14: Ich habe, bevor ich eigene Kinder habe, Vollzeit gearbeitet als Kinderkrankenschwester. Aber mir war es sehr wichtig, dass ich meine Kinder so viel Zeit wie möglich schenke, dass ich sie aufwachsen sehe und dass ich halt die Zeit mit der Familie verbringen kann. Ich komme aus einem kleinen Dorf, da sind allein zum Fußball mindestens 10 Kilometer Fahrzeit, das sind verschiedene Angebote, Musikschule, alles was so an Entwicklung für die Kinder wichtig war, musste man dann ja übernehmen und hat halt schon Zeit gekostet. Jetzt bin ich ja auch schon 55 und habe damals noch nicht so für die Rente vorgesorgt. Jetzt kommt das natürlich immer mehr. Aus finanziellen Gründen war das bei 3 Kindern, die auch studieren wollten und so, nicht unbedingt möglich, großartig was zurückzulegen. Also ich finde, Teilzeit zu arbeiten ist eine absolute Lebensentscheidung. Man muss mit den Konsequenzen leben, dass man wirklich weniger Rentenpunkte sammelt, dass man weniger Geld verdient und ja, manche Sachen vielleicht nicht so kann. Also ich bereue es nicht, dass ich es gemacht habe, aber ich glaube, es kann sich nicht jeder einfach leisten.
5: Wenn das Geld im Alter nicht reicht, hilft unter Umständen ein Teilzeitjob. Seit 2015 hat sich die Zahl der 65-Jährigen in Teilzeit verdreifacht, von 1.700 auf 5.100. Ein Beispiel finden wir in der Gastronomie beim Unternehmen Feintime.
15: Ich heiße Brigitte Schweizer-Ratzack. Ich bin 71 Jahre alt. Ich arbeite Teilzeit. Ich arbeite 55 Stunden im Monat. Und ja, und ich mache das, damit ich mir meinen Lebensunterhalt verdienen kann. Da meine Rente nach 51 Jahren Arbeit nicht ausreicht. Und ich hoffe, dass ich noch lange fit bleibe, um das weitermachen zu können. Denn die Lebenshaltungskosten sind ja immens gestiegen. Ich zahle über 60% an Miete von meiner Rente, also bleibt da nicht viel über. Aber mir macht die Arbeit Spaß. Es gibt ja viele Menschen oder viele Rentner, die das eigentlich gar nicht mehr können. Ob gesundheitlich oder geistig oder wie auch immer, bin ich froh, dass ich noch ein bisschen fit bin.
5: Dass ihre Rente nicht reicht nach so vielen Berufsjahren, ist bitter. Und es macht Eindruck, zum Beispiel bei ihrer Kollegin.
4: Auch als ich angefangen habe als Aushilfe, habe ich schon, also mich nicht von der Rente befreien lassen. Und das sind ja nur kleinere Beträge, weil 450 Euro sind das, glaube ich, 12 Euro, die man da einzahlt. Aber ich wollte sie einzahlen, weil ich einfach weiß, dass es wichtig ist. dieses Thema Rente ist was, das ich in meinem Betriebsumfeld erlebe. Und das ist natürlich dann auch was, was auf mich überschwappt im Sinne von, okay, aber ich weiß jetzt schon, es ist ein Thema und es wird vermutlich auch später für mich ein Thema sein, auf das ich mich jetzt vorbereiten muss, am besten. Und deswegen tue ich das auch schon.
5: Tini hat als Aushilfe in der Gastronomie angefangen. Ein Job, mit dem sie sich ihr Studium finanziert und einer, aus dem mehr geworden ist.
4: Ich bin Tini, 29 und gerade meine Bachelorarbeit abgegeben und arbeite nebenbei noch in der Gastronomie. Ich bin die Leiterin der Gastronomie in den Theatern in Saarbrücken. Das heißt einmal von der Kantine im Saarländischen Staatstheater, von den Foyers im Saarländischen Staatstheater. Dazu gehört auch die Alte Feuerwache und das Weinbistro Haug. Und da bin ich sowohl hinter der Theke und arbeite aktiv mit, als auch im Büro und übernehme organisatorische Sachen, plane Veranstaltungen, führe sie durch. Und also eine Mischung aus im Betrieb vorne mit dabei an der Theke und aber auch im Büro und Organisation hinten dran. Das ist das Gute an diesem Job und auch an den Möglichkeiten, die ich hier in der Firma habe, dass ich während meines Semesters natürlich das arbeite, was ich auch darf. Das sind zwischen 15 und 20 Stunden in der Woche. Und in den Semesterferien arbeite ich dann natürlich mehr und habe dann auch die Möglichkeit, mich anderen Dingen zu widmen, Dinge neu anzugehen. Und so variiert mein Zeitmanagement immer von Semester zu Semesterferien.
5: Selbst wählen, Studium und Arbeit miteinander vereinbaren, dabei will Tini bleiben, auch im Masterstudium. Ihr geht es nicht darum, die Beine hochzulegen, eher um die freie Entscheidung.
4: Ich glaube schon, dass es eine Lebenseinstellung ist. Also ich würde behaupten, ich arbeite gerne und ich arbeite viel, aber ich lebe nicht, um zu arbeiten.
5: Tini ist keine Ausnahme. Studieren und Teilzeit arbeiten, das liegt im Trend, sagt Anne Otto vom Institut für Arbeitsmarkt und Berufsforschung, IAB.
12: Das heißt, die machen auch nicht mehr unbedingt nur einen Minijob, der jetzt auch gerade ja in der Diskussion steht, sondern arbeiten Teilzeit, weil sie einfach aufgrund der gestiegenen Lebenshaltungskosten mehr verdienen müssen. Und auch das Studium wird mehr ein Teilzeitstudium. Das heißt, die Studierenden haben nicht unbedingt zur Sprechstunde der Professoren oder des Profs Zeit, sondern sagen, ich kann nicht, ich muss arbeiten. Und das ist mittlerweile zu einem Selbstverständnis geworden. Aber auch insgesamt ist die Erwerbsbeteiligung der Jüngeren angestiegen.
5: Ältere bleiben länger im Job, weil die Rente nicht reicht. Mehr Frauen arbeiten, und zwar das, was mit der Kinderbetreuung vereinbar ist. Und es gibt individuellere Lebens- und Arbeitswege. Viele Teilzeitbeschäftigte haben ein zweites Standbein wie Studium, Zweitjob oder Selbstständigkeit.
8: Mein Name ist Andreas Braun. Ich arbeite seit 2007 bereits am Theater Überzwerg in Saarbrücken und bin auch selbstständig als Musiker tätig. Mit 30 Stunden angefangen die Woche, dann ist es aufgestockt worden auf 36. Dann wurde mir irgendwann mal auch eine Vollzeitstelle angeboten, die ich aber abgelehnt habe, weil ich auch gerne noch meine musikalische Tätigkeit ausführen möchte und das für mich immer ein guter Weg war, das parallel zu machen. Also ich singe, spiele Klavier und Gitarre. Und über dieses Spielen in Bands habe ich mich dann auch für Technik interessiert irgendwann und habe dann eine Ausbildung zum Fachkraft für Veranstaltungstechnik gemacht und habe dann auch in meiner Ausbildung dann immer die Bands abgemischt, in denen ich gespielt habe. Und dann hat's eins zum anderen gefunden. Für mich ist sowieso Teilzeit oder auch zweigleisig aufgestellt sein absolut ein Zukunftsmodell von Anfang an. Ich glaube, es ist immer gut, wenn man verschiedene Fähigkeiten hat und sich breit aufstellt. So.
5: Andreas Braun hat sein Hobby zum Beruf gemacht. Ob Musik oder Veranstaltungstechnik, beides bereichert sein Leben, fordert aber auch großen Einsatz. Und auch das muss gesagt werden, die meisten Menschen im Saarland und in Deutschland arbeiten Vollzeit, nämlich über 70% der sozialversicherungspflichtig Beschäftigten.
12: Ich bin Anne Otto, ich bin Wirtschaftsgeografin und arbeite seit über 20 Jahren im Saarland in der Arbeitsmarktforschung und arbeite Vollzeit, weil ich meinen Job unheimlich gerne mache, weil er vielfältig ist, aktuelle Themen behandelt und ich eine hohe Freiheit habe, auch eigene Forschungsprojekte zu untersuchen.
5: Dazu kommt, auch Anne Otto hat ein zweites Standbein. Sie hat eine Professur an der Uni Kassel und ist an weiteren Hochschulen in der Lehre tätig. Heißt auch, ob Vollzeit oder Teilzeit, überall findet man Menschen, die sich überdurchschnittlich im Arbeitsleben für Weiterbildung oder als Selbstständige engagieren.
12: Dass Lifestyle aus Sicht der Vollzeittätigen ein Randphänomen ist. Der Grund für die reduzierte Stundenzahl, das sind die Verpflichtungen mit Familie, mit Angehörigen oder gesundheitliche Gründe. Also das zeigt auch nochmal eine Befragung vom IAB.
5: Was sich in Zeiten von demografischem Wandel und Fachkräftemangel geändert hat, ist aber die Situation der Arbeitnehmerinnen und Arbeitnehmer.
12: Also ich denke, einmal hat sich die Situation der Arbeitnehmenden derart verändert, dass sie auch die Bedingungen mitgestalten können, unter denen sie arbeiten möchten. Das kann auch eine Sache der Generation sein, dass gerade die jüngere Generation, die ein breites Spektrum auch an Jobs hat, aus denen sie wählen kann, angesichts des Fachkräftemangels, hat sie einfach andere Möglichkeiten, auch mitzugestalten, welche Rahmenbedingungen sie sich wünscht. Und auch eine Frage der Werte. Also welche Werte sind wichtig?
5: Es stimmt. Viele Menschen schauen heute anders auf ihre Arbeit. Familie, Weiterbildung, persönliche Interessen, aber auch Ehrenamt. Das alles hat an Bedeutung gewonnen.
13: Es lag einfach an der persönlichen Situation.
14: Man muss mit den Konsequenzen leben, dass man wirklich weniger Rentenpunkte sammelt, dass man weniger Geld verdient.
4: Ich glaube schon, dass es eine Lebenseinstellung ist.
5: Aber das heißt noch lange nicht, dass die Arbeitsmoral fehlt. Eigentlich sogar im Gegenteil. Es sind im Saarland über 9000 mehr Menschen in Lohn und Brot als 2015. Dank Teilzeit. Diese Beschäftigten haben oft ein hohes Engagement. Arbeitgeber wie die Caritas-Klinik Saarbrücken gewinnen durch flexible Arbeitszeitmodelle wichtige Fachkräfte. Das ist der Trend. Und davon brauchen wir mehr. Denn nicht nur in der Gesellschaft ändert sich vieles, auch die Wirtschaft ist im Umbruch und nicht alle arbeiten freiwillig in Teilzeit. Manche finden einfach keinen Vollzeitjob oder können ihn nicht mit der Familie vereinbaren. Ob freiwillig oder selbst gewählt, Teilzeitarbeiten ist Alltag. Es macht also keinen Sinn, das schlecht zu reden.
0: Weniger ist mehr, warum immer mehr Menschen im Saarland Teilzeit arbeiten. 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
1: 13 Uhr. Bundesinnenminister Dobrindt will die Forschung zur Abwehr von Drohnen ausbauen. Der CSU-Politiker sagte der Bild am Sonntag, das Wettrüsten der Drohnentechnologie erfordere eigene Forschung, damit Deutschland Schritt halten könne. Am 18. August solle in Sachsen-Anhalt ein neues Forschungszentrum für Drohnensicherheit entstehen. Geplant sei, dort neue Technologien zur Abwehr von Drohnen zu entwickeln und zu testen. In Leipzig war in der vergangenen Woche eine mit Sprengstoff beladene Drohne neben ukrainischen Frachtflugzeugen entdeckt worden. 8 Stunden am Tag, diese Grenze im Arbeitszeitgesetz will die Koalition schon länger flexibler machen. Arbeitgeberpräsident Rainer Dulger drückt jetzt aufs Tempo. Er pocht auf eine wöchentliche Höchstarbeitszeit. Dulger sagte der deutschen Presseagentur, im Gegensatz zu anderen Ländern nutze Deutschland die Möglichkeiten der europäischen Arbeitszeitrichtlinien nicht aus. Aus der SR-Nachrichtenredaktion Marc Langels.
2: Dulger verwies auf Erfahrungen etwa in Belgien oder Italien. Wenn die wöchentliche Arbeitszeit so belastend sei, müssten dort die Arbeitnehmer eigentlich reihenweise krank im Bett liegen. Ihre Krankheitsquoten seien aber sogar niedriger als in Deutschland. Laut Dulger würde sich sogar eine Mehrheit der Gewerkschaftsmitglieder Arbeitszeitänderungen wünschen. Dem widersprach der stellvertretende DGB-Chef Körzel. Die Mehrheit der Beschäftigten sei gegen überlange Arbeitszeiten. Bei einer Verlängerung der Höchstarbeitszeit drohten Arbeitnehmern in nicht tarifgebundenen Unternehmen Arbeitszeiten von täglich bis zu 13 Stunden.
1: In Deutschland gilt grundsätzlich eine tägliche Höchstarbeitszeit von 8 Stunden. Die EU erlaubt dagegen bis zu 48 Stunden pro Woche. Im Mappinger Ortsteil Urexweiler ist ein Fahrradfahrer bei einem Verkehrsunfall schwer verletzt worden. Nach Angaben der Polizei stieß der 65-Jährige gestern Nachmittag auf der Hauptstraße frontal mit einem Auto zusammen. Der Radfahrer wurde rund 10 Meter weit geschleudert und musste mit einem Rettungshubschrauber ins Krankenhaus gebracht werden. Der 54-jährige Autofahrer blieb unverletzt. Die Unfallursache ist noch unklar. Auf Anordnung der Staatsanwaltschaft wurde ein externer Gutachter hinzugezogen. Die Hauptstraße in Urexweiler war während der Unfallaufnahme bis 22 Uhr voll gesperrt. Bei der Tour de France der Frauen steht heute das Finale an. Die 9. Etappe führt die Radfahrerinnen über einen 99 Kilometer langen Rundkurs durch Nizza. Das gelbe Trikot der Gesamtführenden trägt die Niederländerin Demi Wollering. Sie hat allerdings nur 8 Sekunden Vorsprung. Aus dem ARD-Tour-Team Matthew Genet-Schön.
3: Das hat was von einem Hollywood-Blockbuster, was sich da heute Abend in Nizza abspielt. Kasia Nivia-Domma ist gestern von der Gejagten wieder zur Jägerin geworden, denn Demi Wollering hat die vorletzte Etappe mit ihrer Attacke und dem Solosieg dominiert. Aus einem 15-Sekunden Rückstand ist vor der letzten Etappe ein 8-Sekunden Vorsprung für die Niederländerin geworden. Und obendrauf haben die beiden ja auch noch eine krasse Vorgeschichte. Vor 2 Jahren gewann die Polin Nivia-Domma die Tour mit gerade einmal 4 Sekunden Vorsprung, eben vor dieser Niederländerin Wollering. Also knappe Finals kennen die beiden. Dazu hat die Strecke, dieser Rundkurs hier in Nizza, alles parat für ein irres Finale. 4 Runden entlang an der Côte d'Azur, dann steil hoch auf den Col d'Aise und wieder runter in die Stadt. Viel würdiger und viel spannender als bei dieser Tour de France der Frauen kann ein Finale also eigentlich gar nicht werden.
1: Das Finale startet um 16.10 Uhr. Und das waren die Nachrichten mit Carina Deves. 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
4: Da gibt es heute einige kompaktere Wolken. Jedenfalls ziehen die ab heute Mittag so langsam von Lothringen rein. Die können auch stellenweise für Schauer und unter Umständen auch mal für kurze Gewitter gut sein. Allerdings wird es nicht überall nass werden und im Laufe des Abends setzt sich dann eigentlich auch schon wieder überall die Sonne durch, dann bleibt es auch trocken. Zuvor bekommen wir höchste Werte von 30 bis 34 Grad. Da, wo es schauert und unter den Wolken, sind vielleicht 24 bis 28 Grad mal möglich. Und es gibt in Schauer- und Gewitternähe auch mal starkböigen Wind. In der kommenden Nacht klart der Himmel dann auf, später gibt es noch etwas Nebel oder Dunst. Und wir bekommen tropische 20 bis 17 Grad. In einigen ländlichen Mulden gibt es vielleicht auch mal bis 14. In Kickel-Limbach könnte das der Fall sein. Morgen am Montag dann erst einmal Sonnenschein, im Tagesverlauf Wolken. Da gibt es dann im Bliesgau auch mal vielleicht noch mal vereinzelt Schauer oder kurze Gewitter. Über weite Strecken bleibt es aber im Land trocken. Und es wird heiß mit rund 30 bis 34 Grad. Es gibt zudem auflebenden Wind. Und am Dienstag dann nochmal viel Sonnenschein. Die Trockenheit und auch die Waldbrandgefahr verschärfen sich weiter. Die Höhe höchsten Werte dann 27 bis 31 Grad.
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4: Wir haben zurzeit keine Staus, auch keine Gefahrenmeldungen. Es wird geblitzt. Die neuesten stehen in Losheim in der Straße zum Stausee und am Ortsausgang Dirmingen in Richtung Eppelborn. Wenn Sie auch einen Blitzer sehen oder eine Gefahrenstelle oder Stau, dann können Sie uns jederzeit kostenfrei anrufen unter der 0800 700 8000. Oder Sie laden sich die SR3 App runter, da gibt's auch eine Meldefunktion. Vielen Dank.
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4: Mit André Werner, hallo zusammen. Heute ist Sonntag, der 9. August. Und am 9. August 1986, also vor genau 40 Jahren, stand Queen im englischen Knebworth Park. So ist richtig. Auf der Bühne, und zwar das letzte Mal in Originalbesetzung, also mit Freddie Mercury. Und deswegen spielen wir auch in dieser halben Stunde eine tolle Live-Version von dem Riesenhit Crazy Little Thing Called Love. Freuen wir uns drauf. Zuvor hören wir noch Philipp Dittberner und Smokey jetzt mit O'Carroll. Ich bin André Werner. Einen schönen Sonntag.
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0: Philipp Dittberner und drei Wörter hier auf SR3 Saarlandwelle. Jetzt gibt es was Historisches, denn heute, genau heute, vor 40 Jahren, am 9. August 1986 stand Queen im englischen Knebworth Park auf der Bühne und zwar zum letzten Mal in der Originalbesetzung mit Freddie Mercury. Es war das letzte Konzert der Magic Tour und damit auch der letzte gemeinsame Auftritt der Band mit ihrem charismatischen Sänger. Es haben sich um die, wie viel waren es hier, 120.000 Menschen angeschaut. Also das war damals auf jeden Fall ja das größte oder eines der größten Einzelkonzerte in Großbritannien überhaupt. Also wirklich ein Wahnsinnsspektakel. Und ja, dann kam irgendwann der Moment. Freddie Mercury starb 1991. Und zum 40. Jahrestag zu diesem besonderen Konzert im Knebworth Park gibt es jetzt hier bei uns auf SR3 Saarlandwelle eine wirklich richtig powervolle Live-Version von Crazy Little Thing Called Love.
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0: Wow. Genau heute, vor 40 Jahren, gab's das Ding live im Knebsworth Park. Crazy Little Thing Called Love in der Live-Version von Queen. SR3 hier, jetzt mit einem schönen Titel und ein bisschen weniger Tempo, sag ich mal. Kevin Johnson, ein schönes Liedchen über Rock'n'Roll.
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0: Mariah Carey und Love Takes Time. Ja, manchmal braucht die Liebe einfach Zeit.
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0: So, da haben wir ein paar kompaktere Wolken, die kommen heute Nachmittag von Lothringen.

0: Hängen auf uns zu sozusagen, die können stellenweise auch ein paar Schauer oder unter Umständen auch mal ein kurzes Gewitter ablassen, aber viel sollten wir da nicht erwarten. Im Laufe des Abends setzt sich dann auch wieder häufiger die Sonne durch und es bleibt überall trocken. Es gibt 30 bis 34 Grad da, wo es mal schauert oder die Wolken dichter sind, können auch 24 bis 28 Grad auf dem Thermometer stehen. Und in Schauer- und Gewitternähe ist es vorübergehend auch mal ja, stürmisch auflebend. In der kommenden Nacht klart es dann auf. Es gibt später etwas Nebel. Die tiefsten Werte liegen im eher lauen Bereich, teilweise tropisch, 20 bis 17 Grad. In ländlichen Muldenlagen aber auch mal bis 14 Grad. Morgen am Montag dann Sonnenschein. Im Tagesverlauf werden dann die Wolken dichter und vereinzelt können vor allem Richtung Bliesgau ein paar kurze Schauer oder Gewitter möglich sein. Über weite Strecken bleibt es aber trocken im Land und es wird nochmal heiß, 30 bis 34 Grad. Der Wind lebt nochmal auf. Am Dienstag, verschluckt beinahe, ja. Am Dienstag dann ähnlich, es gibt nochmal viel Sonnenschein und es bleibt weiter trocken. Die Waldbrandgefahr ist weiter hoch, auch am Mittwoch und Donnerstag weiterhin heißes und sommerliches und sonniges Wetter.
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0: So, wir haben folgende Meldungen. Muss das hier noch funktionieren? Da, keine Staus, keine Gefahrenmeldungen, aber es wird geblitzt. Die neuesten Blitzer stehen in Losheim in der Straße zum Stausee und am Ortsausgang von Dirmingen in Fahrtrichtung Eppelborn. Wenn auch Sie noch was melden möchten, dann können Sie uns gerne kostenfrei anrufen unter der 0800 700 8000 oder Sie schreiben uns über die Meldefunktion in der SR3 App.
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0: Mit André Werner, hallo zusammen. Also wenn Sie Leroy Brown treffen sollten, den sollten Sie möglichst aus dem Weg gehen. Ne? Das scheint ein ziemlich übler Typ zu sein. Aber wir haben Glück, muss man sagen. Meistens findet man im Saarland ihn eher selten. Er soll wohl eher in Chicago herumlaufen und sich dafür den coolsten Kerl der Stadt halten. Ne? Trägt sehr, sehr auffällige Klamotten und legt sich auch gerne mal mit anderen an. Ne? Jim Croce hat sogar einen Song über den geschrieben. 1973 war ein Riesenhit. Über diesen Bad Leroy Brown.
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The Rolling Stones, vielleicht haben Sie es erkannt. Das war der Titel Come On. Und jetzt haben wir eine Warnmeldung, und zwar für die A8 Pirmasens Richtung Saarlouis. Zwischen Heusweiler und Schwalbach-Schwarzenholz Gefahr durch ein liegen gebliebenes Fahrzeug. Ich wiederhole, zwischen Heusweiler und Schwalbach-Schwarzenholz auf der A8 in Fahrtrichtung Saarlouis Gefahr durch ein liegen gebliebenes Fahrzeug. Jetzt gibt es einen richtig schönen Hit aus den späten 90ern von Phil Collins. Another Day in Paradise. Schönen Sonntag mit SR3.

0: Hot Chocolate, no doubt about it. Auf SR3 Saarlandwelle an diesem Sonntag.
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0: Ja, und es ist wieder heiß. Es gibt heute bis 34 Grad. In der kommenden Woche erwarten uns auch vor allem Donnerstag und Freitag schon wieder jeweils bis 37 Grad. Da tut wirklich jede Abkühlung gut. Und eine besonders schöne, die gibt es in Saarburg. Direkt unterhalb des berühmten Wasserfalls liegt die Hackenberger Mühle. Und da rauscht das Wasser ungefähr 20 Meter in die Tiefe und sorgt ganz nebenbei für ein angenehm kühles Plätzchen. Ein erfrischender Tour de Kultur-Ausflugstipp mit ordentlich Geschichte, berichtet Dagmar Scholle für SR3 Saarlandwelle.
2: Unser Highlight, die Wasserkraft, die schauen wir uns jetzt an. Das Wasser läuft hier durch die Rinne, läuft rüber zu den Mühlrädern und hier gibt es einen Schieber. Und so kann man die Wassermenge verringern oder erhöhen.
3: Es ist laut, der Blick atemberaubend. Gästeführerin Theresia Wadro muss sich ganz schön anstrengen, um den Leukbach zu übertönen. Wir stehen auf einem kleinen Vorsprung direkt am hölzernen Wasserkanal. Eines der vielen Highlights des kleinen Mühlenmuseums.
2: Es waren ja drei Mühlen, es waren ja drei Antriebe.
3: Die älteste, gebaut um 1520, eine Lohmühle. Dort wurde Eichenrinde kleingehäckselt als Gerbstoff. Bis zu 19 Gerbereien gab es mal in der Umgebung. Ein wichtiger Wirtschaftszweig, aber sehr unbeliebt seinerzeit.
2: Und diese Marktleute haben sich dermaßen aufgeregt, weil, und das hat so gestunken, und zum Schluss gab es eine Gestankesabgabe von 2 Taler.
3: Kurzum, die Gerber wurden aus der Stadt gedrängt. Gut 200 Jahre später entstand hinter der Lohmühle eine Walkmühle. Weber und Spinner haben dort ihre Stoffe gewalkt. Dann kam noch eine Ölmühle dazu. Aus Ölsaaten wie Raps oder Bucheckern wurde dort Lampen und Speiseöl gepresst.
2: Die frische Luft ist in der Stadt eingezogen und hier unten konnte Familie Hackenberger diesen ganzen Mühlenkomplex erwerben.
3: Das war gegen Ende des 19. Jahrhunderts.
2: Haben umgerüstet auf Getreidemühle, also nur noch Getreide, bis 1974.
3: Bis dahin liefen die Mühlräder, dann kam ein schweres Hochwasser.
2: Hochwasser gab es hier unten immer.
3: Aber dieses war besonders schlimm. Der Betrieb wurde eingestellt, die Idee eines Mühlenmuseums umgesetzt. Gleich beim Reingehen beeindruckende Mechanik, große und kleine Zahnräder, die ineinander greifen.
2: Und Sie sehen hier, das sind hölzerne Kämme. Also man sagt Kämme, aber das sind hölzerne Zähne.
3: Theresia Wadro zeigt auf handgroße Holzstücke. Aus Weißbuche, sagt sie, also Hainbuche.
2: Warum? Wenn Eisen auf Eisen laufen würde, bei einem Wasserunterschied durch ein Gewitter, würde sich das Eisen verbiegen. Und das Holz bricht aber ab. Und das kann man mit einem Holzhammer einfach rausschlagen und dann einfach ein neues wieder rein. Fast wie beim Zahnarzt, nur viel günstiger.
3: Wer dieses Museum besucht, kommt ins Staunen und ins Grübeln. So viel Mühe, so viele Ideen, um Mehl zu mahlen. Und so viele spannende Geschichten, die es darüber zu erzählen gibt.
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Christina Stürmer auf SA3 ist überall zu Hause. Wir haben eine Warnmeldung für die A6 Mannheim Richtung Saarbrücken zwischen Rohrbach und St. Ingbert Mitte. Achtung, Gefahr durch ein liegen gebliebenes Fahrzeug. Ich wiederhole, A6 Mannheim Richtung Saarbrücken zwischen Rohrbach und St. Ingbert Mitte. Da gibt es Gefahr durch ein liegen gebliebenes Fahrzeug. Gleich um 14 Uhr nochmal alles, was wichtig ist in unseren Nachrichten. Da gibt es dann nochmal einen ausführlichen Blick auf die Straßen und auch aufs Wetter.

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1: 14 Uhr. Die SPD hat die geltende Härtefallregel beim Familiennachzug für subsidiär Schutzbedürftige kritisiert. Die migrationspolitische Sprecherin der Bundestagsfraktion, Rasha Nazar, sagte dem Redaktionsnetzwerk Deutschland, die Härtefallregelung funktioniere nicht. Die Regelung war auf Wunsch von Innenminister Dobrindt vor einem Jahr verschärft worden. Aus Berlin Bianca Schwarz.
2: Beim Familiennachzug geht es in der Regel darum, Eltern und ihre Kinder zusammenzubringen. Nach Angaben des Sozialverbandes Caritas sind innerhalb von einem knappen Jahr nur 7 Härtefallvisa erteilt worden. Die migrationspolitische Sprecherin der SPD-Bundestagsfraktion, Rasha Nazar, kritisiert das nun scharf. Ihrer Meinung nach sind die Kriterien zu streng, insbesondere die zulässigen Trennungszeiten für Kinder und Eltern nennt sie unzumutbar. Die Aussetzung des Familiennachzugs für subsidiär Schutzberechtigte ist auch von Menschenrechtsorganisationen stark kritisiert worden. Sie argumentieren, dass die Bundesregierung damit einen der letzten legalen Fluchtwege nach Deutschland unmöglich gemacht hat.
1: Der Einzelhandel warnt wegen des Niedrigwassers in deutschen Flüssen vor möglichen Lieferengpässen. Der Hauptgeschäftsführer des Handelsverbandes Gent sagte, zwar würden nur wenige Waren für den Einzelhandel per Schiff transportiert, wenn deshalb aber mehr Güter auf Lastwagen und die Bahn verlagert werden, könne es zu Problemen kommen. Der Verband fordert deshalb, sogenannte Lang-Lkw dauerhaft zuzulassen und das Verkehrsnetz dafür auszubauen. 2 solcher längerer Lkw können laut HDE bis zu 3 herkömmliche Lastwagen ersetzen. Wegen des Niedrigwassers wurde bereits das Sonntagsfahrverbot für Lkw in 4 Bundesländern ausgesetzt, unter anderem im Saarland. Russland hat in der Nacht erneut mehrere Städte in der Ukraine angegriffen. Nach Angaben von Präsident Selenskyj wurden in Charkiw Wohngebäude durch Drohnen getroffen. 8 Menschen sind demnach getötet worden. In der Hafenstadt Odessa wurden zudem 8 Menschen verletzt und Teile der Hafeninfrastruktur beschädigt. Die Stadt sei mit 17 ballistischen Raketen angegriffen worden, berichtet ARD-Korrespondent Tilko Gläsken.
3: Von diesen ballistischen Raketen wurde, wie auch in den vergangenen Nächten, keine einzige abgewehrt. Die Abwehrquote erneut 0%. Das zeigt einfach einmal mehr, dass die Ukraine da gerade wirklich eine deutliche Schwäche hat, was die Abwehr angeht. Mit den Angriffen hat Russland vor allem eben in Odessa den Nahverkehr getroffen, der bislang immer noch pausiert, also keine Bahnen auf den Strecken in Odessa unterwegs. Zum anderen ist auch der Strom großflächig in der Stadt ausgefallen. Zum anderen kommt dazu, dass Odessa erst gestern beispielsweise das Fußballstadion angegriffen wurde. Also auch da war es die zivile Infrastruktur.
1: Wegen des Heimspiels des 1. FC Saarbrücken gegen Rot-Weiß Essen müssen Autofahrer erneut mit Verkehrsbehinderungen rechnen. Laut Polizei wird in knapp einer halben Stunde die Kamphauser Straße zwischen dem Ludwigskreisel und der A623 voll gesperrt. Durch die Begleitung von Fangruppen beider Mannschaften ist außerdem besonders zwischen Hauptbahnhof, Westspange und Stadion mit Verzögerungen zu rechnen. Um die Verkehrssicherheit zu erhöhen, setzt die Polizei Drohnen ein. Die Deutsche Polizeigewerkschaft bekräftigt in einer Stellungnahme erneut ihre Forderung nach einer stärkeren Kostenbeteiligung der Vereine bei solchen Hochrisikospielen. Die Polizei könne die Kosten in solcher Einsätze nicht dauerhaft alleine tragen. Und das waren die Nachrichten mit Marc Langels. 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
4: Heute Nachmittag gibt's eher kompakte Wolken, die ziehen von Lothringen ins Saarland. Die können stellenweise mal einen Schauer, unter Umständen auch ein kurzes Gewitter ablassen. Im Laufe des Abends setzt sich dann aber schon wieder häufiger die Sonne durch. Es bleibt dann auch überall trocken. Wir bekommen heute 30 bis 34 Grad. Da, wo die Sonne scheint, da, wo es dichtere Wolken gibt und vielleicht auch mal schauert, gehen die Temperaturen auf 24 bis 28 Grad zurück. Aber dafür gibt's dort teilweise stürmische Böen. In der kommenden Nacht klart der Himmel auf. Später gibt es etwas Dunst oder Nebel. Es bleibt recht lau, 20 bis 17 Grad. Meistens in den Muldenlagen auch mal vielleicht bis 14 Grad. Morgen am Montag dann viel Sonnenschein. Im Laufe des Tages gibt es dann neue Quellwolken. Die können Richtung Bliesgau auch noch mal Schauer oder Gewitter ablassen. Über weite Strecken bleibt es aber trocken. Es wird wieder heiß, 30 bis 34 Grad. Am Dienstag dann 27 bis 31 Grad. Am Mittwoch wird es dann schon wieder ein bisschen heißer. Und Donnerstag und Freitag bekommen wir jeweils bis 37 Grad.
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4: Vorsicht auf der AA6 Mannheim Richtung Saarbrücken zwischen Rohrbach und St. Ingbert Mitte. Gefahr durch ein liegen gebliebenes Fahrzeug. Dann sind uns Blitzer gemeldet worden in Losheim in der Straße zum Stausee und am Ortsausgang Dirmingen in Fahrtrichtung Eppelborn. Wenn auch Sie uns einen Blitzer, eine Gefahrenstelle oder Stau melden möchten, dann können Sie uns kostenfrei anrufen unter der 0800 700 8000 oder Sie schreiben uns über die SR3 App.
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4: Mit André Werner, hallo zusammen. Jetzt gibt es einen großen Hit aus dem Jahr 1978 in Deutschland, damals auf Platz 4 gewesen, in Großbritannien und in den USA auch in den Top 10. Ein großer Hit war das für The Sweet und die Message war: Liebe ist wie Sauerstoff. Man braucht's einfach.
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SR3 Saarlandwelle. Paule war das mit dem Titel Gespenster und den Song werden wir wahrscheinlich auch hören am 3. September. Dann kommt nämlich Paule nochmal zu uns in Saarland. 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Jetzt hören wir noch Chuck Berry. You never can tell.

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0: Jackson 5, auch mit dem kleinen Michael Jackson. I'll be there, haben wir gerade gehört. Es ist 4:30, hätte ich mal gesagt. Nein, 2:30.
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0: 15:30 wäre vielleicht korrekt gewesen, aber so sagt man das ja nicht. Wir schauen auf das Wetter und das bringt uns heute Nachmittag teilweise ein paar dichtere Quellwolken. Es könnten auch mal ein paar Schauer, unter Umständen auch kurze Gewitter entstehen. Aber viel erwarten wir dann nicht. Im Laufe des Abends setzt sich dann von der Mosel und von der Nied her schon wieder die Sonne durch. Dann bleibt es auch meist trocken. Dazu 30 bis 34 Grad. Da, wo es mal schauert, gehen die Temperaturen auch bis 28 Grad zurück. Dafür gibt es dann etwas Wind. In der Nacht klart der Himmel verbreitet auf. Später gibt es etwas Nebel. 20 bis 17 Grad gibt es meist in den ländlichen Tallagen auch mal bis 14 Grad. Morgen am Montag dann viel Sonnenschein. Im Tagesverlauf Quellwolken. Wolken, die vor allem Richtung Bliesgau auch noch mal vereinzelt Schauer oder Gewitter ablassen können. Über weite Strecken bleibt es aber trocken. Es wird wieder heiß, 30 Grad im Hochwald bis 34 Grad an Saar und unterer Blies.
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0: Wir haben aktuell keine Staus, auch keine Gefahrenmeldungen. Das wird aber geblitzt. Die neuesten stehen in Losheim in der Straße zum Stausee und am Ortsausgang Dirmingen in Fahrtrichtung Eppelborn. Alle Verkehrsmeldungen gibt's wie immer zum Nachlesen auf sr3.de und in der SR3-App.
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0: Mit André Werner, hallo zusammen. Ja, der kleine Amor, das ist ja dieser engelhafte Typ mit dem Pfeil, der ja alle Leute verliebt machen kann. Im Englischen wird er übrigens Cupid genannt. Und jetzt folgt ein Song, wo jemand sagt, also dieser Cupid, der war echt irgendwie blöd. Es gibt auf jeden Fall eine Sängerin, die sagt Stupid Cupid. Die war nämlich so dermaßen verknallt, dass sie eigentlich überhaupt gar nicht mehr im Leben klar kam. Selbst die Hausaufgaben mussten darunter leiden. Alles nur wegen ihrem großen, großen Schwarm. Connie Francis jetzt und der Stupid Cupid.
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I Got Rhythm von Brian Wilson hier auf SR3 Saarlandwelle. Ja, das ist ja für viele eben ein trauriger Tag, denn das ist der letzte Ferientag. Morgen beginnt wieder das Ernst des Lebens, das Schuljahr für viele. Und für viele Schülerinnen und Schüler aus Saarbrücken geht das Ganze auch direkt einher mit Änderungen mit dem Schulweg eventuell. Denn erstmals greift ja der neue Busfahrplan bei den Schulbussen. Da hat sich nämlich teilweise eine ganze Menge geändert und deswegen ist da auch ein genauer Blick in den Fahrplan nochmal sinnvoll. Denn seit dem 1. Juli gilt in Saarbrücken ein neuer Fahrplan bei den Bussen. Weil da aber bereits Sommerferien waren, sind viele der Änderungen im Schulbusverkehr bisher gar nicht so richtig spürbar gewesen. Der Start des neuen Schuljahres wird also das erste Mal sein, dass der neue Busfahrplan in den richtigen Praxistest geht. Da können wir mal gespannt sein, wie das in der nächsten Woche klappt. Denn gleichzeitig verschärft sich das Ganze. Es sind nämlich auch noch Streiks bei der Saarbahn angekündigt. Informationen zu all dem, also zu den Änderungen im Saarplan, im Saarfahrplan und auch bei den Streiks finden Sie nochmal schön zusammengefasst bei uns im Netz auf sr3.de, dass Sie da morgen nicht böse überrascht sind, sage ich jetzt mal, oder das Enkelkindchen. Jetzt ein schöner Titel von Danny Vera auf SR3. Das ist Roller Coaster.

Der King of Rock'n'Roll bei SR3 Saarlandwelle, Elvis Presley und Hound Dog. Es ist 5:03 gleich hier bei uns. Alles, was wichtig ist in den Nachrichten aus Deutschland und der Welt und natürlich auch aus dem Saarland. Und danach geht's bei mir weiter. Ich bin André Werner und das hier sind The Little River Band. Und hier geht's um die Nachteulen. Ich bin ja eher die Lerche.

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1: 15 Uhr. Der Einzelhandel warnt wegen des Niedrigwassers in deutschen Flüssen vor möglichen Lieferengpässen. Der Hauptgeschäftsführer des Handelsverbandes, Gent, sagte, auch wenn durch das gelockerte Sonn- und Feiertagsfahrverbot jetzt mehr Güter auf Lastwagen verlagert werden, könne es zu Problemen kommen. Der Verband fordert deshalb, sogenannte Lang-Lkw dauerhaft zuzulassen und das Verkehrsnetz dafür auszubauen. Wegen des Niedrigwassers wurde bereits das Sonntagsfahrverbot für Lkw in 4 Bundesländern ausgesetzt, unter anderem im Saarland. Weitere Informationen von Anna Favik.
2: Kritik kommt in Teilen von den Grünen und der Linken. Die Gewerkschaft Verdi bemängelt, dass der Vorstoß zu Lasten der Beschäftigten im Transport- und Logistikgewerbe gehe. Die Branche leide seit Jahren unter Fachkräftemangel und die Ruhezeiten sonntags seien für die Erholung wichtig. Die Verlagerung des Transports von der Binnenschifffahrt auf die Straße wird nach Angaben der Deutschen Industrie- und Handelskammer nur einen Teil der Transportlogistik auffangen können. DIHK-Bereichsleiter Bindig warnte bereits Mitte der Woche, dass Autobahnen ausgelastet seien und die Kosten für die Industrie so noch mehr steigen würden.
1: Die SPD hat die geltende Härtefallregel beim Familiennachzug für subsidiär Schutzbedürftige kritisiert. Die migrationspolitische Sprecherin der Bundestagsfraktion Rasha Nasr sagte dem Redaktionsnetzwerk Deutschland, die Regelung funktioniere nicht. Sie nannte die zulässigen Trennungszeiten bei Kindern und Jugendlichen von bis zu 10 Jahren unzumutbar. Nach Angaben der Caritas sind im vergangenen Jahr bei mehr als 4.700 Anträgen nur 7 solcher Visa erteilt worden. Die Regelung war auf Wunsch von Innenminister Dobrindt verschärft worden. Zuvor gab es ein jährliches Kontingent von bis zu 12.000 solcher Visa. Israel lehnt den Friedensplan für den Gazastreifen ab. Ministerpräsident Netanyahu sagte, die israelische Armee werde sich nicht aus Gaza zurückziehen, solange die Terrororganisation Hamas nicht vollständig entwaffnet sei. Außerdem bekräftigte Netanyahu, dass er einen unabhängigen palästinensischen Staat weiter ablehnt. Der Friedensplan sieht ein Ende der Kämpfe, eine Übergangsverwaltung für Gaza und anschließend einen Abzug der israelischen Armee vor. Der Plan war von einem internationalen Gremium unter US-Präsident Trump erarbeitet worden. In Heusweiler hat die Lagerhalle eines landwirtschaftlichen Betriebes gebrannt. Die Ursache ist noch unklar. Die Einsatzkräfte der Feuerwehr sind noch vor Ort. Es laufen die Nachlöscharbeiten. Aus der SR-Nachrichtenredaktion Franziska Hans.
3: Als die Feuerwehr die Brandstelle erreichte, schlugen die Flammen schon aus der Lagerhalle. Sie ist Teil eines landwirtschaftlichen Betriebs und ist umgeben von Grünflächen und Feldern. Die Feuerwehr konnte verhindern, dass sich das Feuer weiter ausbreitet. Es befanden sich zum Zeitpunkt des Brandes keine Personen in der Nähe. Markus Dincher von der Feuerwehr Köllerbach hat gesagt, dass rund 90 Einsatzkräfte aus 3 Löschbezirken ausrücken mussten. Zeitgleich mussten einige Einsatzkräfte nach Riegelsberg abkommandiert werden. Grund war ein Verkehrsunfall.
1: Vor der Küste Siziliens haben Taucher ein mehr als 2000 Jahre altes Schiffswrack entdeckt. Wie die zuständige Polizei mitteilte, befinden sich an Bord des Schiffes hunderte gut erhaltene Amphoren. Italiens Kulturminister Giuli sprach von einer der bedeutendsten archäologischen Unterwasserentdeckungen der vergangenen Jahre. Und das waren die Nachrichten mit Marc Langels. 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
4: Heute Nachmittag gibt es von Lothringen her nochmal kompaktere Wolken. Die können stellenweise auch mal Schauer oder Gewitter ablassen. Im Laufe des Abends setzt sich dann aber von der Mosel und von der Nied her schon die Sonne durch und es bleibt überall trocken. Vor den Wolken können im Hochwald noch bis 30 Grad, in den Flusstälern des Bliesgaus auch bis 34 Grad erreicht werden. Unter den Wolken, besonders in Schauernähe, gehen die Temperaturen auf 24 bis 28 Grad zurück. Dafür gibt es dann viel Wind. In der Nacht, da klart der Himmel auf, später gibt es etwas Nebel. Die Temperaturen 20 bis 17 Grad, in den ländlichen Tälern auch mal bis 14 Grad. Morgen am Montag dann viel Sonnenschein, im Tagesverlauf ein paar Quellwolken. Einzelne Schauer sind auch möglich, vor allem Richtung Bliesgau. Im Rest des Landes bleibt es aber wohl meist trocken und es wird heiß, 30 bis 34 Grad gibt es. Auch am Dienstag bleibt es trocken, bis 31 Grad. Am Mittwoch geht's ähnlich weiter, Donnerstag und Freitag dann bis 37 Grad.
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4: Wir haben keine Staus, keine Gefahrenmeldungen, aber zwei Blitzer. Die stehen in Losheim in der Straße zum Stausee und am Ortsausgang Dirmingen in Fahrtrichtung Eppelborn. Wenn Sie einen Blitzer sehen oder eine Gefahrenstelle, dann können Sie uns jederzeit kostenfrei anrufen unter der 0800 708000. Vielen Dank.
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4: Mit André Werner, hallo zusammen. Gleich hier bei uns ein toller Hit von Rick Astley. Beautiful Life singt er. Und Kenny Rogers und Dottie West haben wir jetzt zusammen mit einem tollen Duett. All I Ever Need Is You. Ich bin André Werner. Einen schönen Sonntag.
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Dancing Queen von ABBA gehört auch unter den 22 Songs, die es in diesem Jahr auch nochmal in die große ABBA Voyage Show in London im Queen Elizabeth Olympic Park geschafft haben. Mittlerweile 22 Titel eben drin, neu bzw. inzwischen fest integriert sind übrigens darüber hinaus noch The Name of the Game, Money, Money, Money, Super Trooper und Take a Chance on Me. Und ich kann wirklich sagen, das ist eine tolle Show. Ich habe die Schwiegereltern hingeschickt, die kamen ganz beseelt zurück. Für die ABBA Voyage Show in London. So, jetzt haben wir Michi Reinke und Himmlische Felder.

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Wir haben eine Warnmeldung im Regionalverband Saarbrücken auf der L106 zwischen Blies-Ransbach und Sitterswald. Da gibt es Gefahr durch umgestürzte Bäume. Ich wiederhole, im Regionalverband Saarbrücken auf der L106 zwischen Blies-Ransbach und Sitterswald Gefahr durch umgestürzte Bäume. Fahren Sie vorsichtig.

0: Schöner Titel von Paul Simon, Late in the Evening. Es ist 3:30.
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0: Teilweise dichte Wolken heute Nachmittag und es ist auch ein bisschen Regen oder örtlich auch mal ein Gewitter möglich. Viel sollten wir da aber nicht erwarten. Meist bleibt es trocken und heute Abend klart es auch schon wieder auf. Die Temperaturen dazu 30 bis 34 Grad, da wo es schauert oder mal dichter bewölkt ist, geht es auch runter auf 24 bis 28 Grad. In der kommenden Nacht klart es dann auf, später gibt es etwas Nebel. 20 bis 17 Grad gibt es meist, in einigen Tälern auf dem Land auch bis 14 Grad. Morgen am Montag dann viel Sonnenschein im Tagesverlauf, vor allem Richtung Bliesgau können die Wolken auch mal dichter sein. Da sind dann auch vereinzelt Schauer oder kurze Gewitter möglich. Über weite Strecken im Land bleibt es aber trocken. Es wird wieder heiß, 30 Grad im Hochwald bis 34 Grad an Saar und unterer Blies. Am Dienstag dann auch sonnig und heiß bis 31 Grad. Am Mittwoch geht's weiter, da gehen die Temperaturen schon langsam wieder rauf. Auch am Donnerstag und Freitag weiterhin sonniges und heißes Wetter, dann jeweils bis 37 Grad.
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0: Vorsicht im Regionalverband Saarbrücken auf der L106 zwischen Blies-Ransbach und Sitterswald, Gefahr durch umgestürzte Bäume. Dann sind uns Blitzer gemeldet worden. Die neuesten stehen in Losheim in der Straße zum Stausee und am Ortsausgang Dirmingen in Fahrtrichtung Eppelborn. Unter der 0800 708000 können Sie uns jederzeit anrufen und auch Blitzer oder Gefahrenstellen und Staus melden. Vielen Dank.
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0: Mit André Werner, hallo zusammen. Ja, jetzt befinden wir uns mal wieder in einer neuen trockenen Hitzephase, so kann man sagen. Der jetzt folgende Titel, der beschreibt auch eine Katastrophe. Da geht's um Erdbeben, um Stürme, um Überschwemmungen und alles liegt wohl an einer schlechten Mondphase. Inspiriert damals auf jeden Fall von dem Film The Devil and Daniel Webster.

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1: Die Engländer mussten den Amerikanern erst zeigen, dass man auch als Band abräumen kann. Sinatra und Elvis waren Solo-Superstars, die Beatles und die Stones kamen aus der alten Welt. Und dann haben auch US-Boys in den Garagen geübt. Vor 50 Jahren gelang in Massachusetts ein Debüt wie kein zweites. Boston landete mit ihrem ersten Album einen Welterfolg. 9 Millionen LPs wurden von einem Neueinsteiger nie wieder verkauft. Tom Scholl, der Gitarrist, hatte lange an den Songs gefeilt und besonders das Riff von More Than a Feeling ausgearbeitet. Leise eingeblendet entwickelte es einen Sound, der bis heute mitreißt.

Der Erfolg hat viele Väter, der Misserfolg ist ein Waisenkind. Wenn's klappt, wollen's alle gewesen sein. Aber Tom Scholz und Sänger Brad Delp mussten lange Klinken putzen, um ihre Songs bei der Firma Epic schließlich unterzubekommen. Nach diesem Raketenstart und dem Welthit More Than a Feeling gibt's einen Mega-Plattenvertrag mit Millionenvorschuss und 10 Alben in 5 Jahren. Schon der Nachfolger Don't Look Back 2 Jahre später kann nicht mehr ganz so hoch fliegen und schon klappt's mit Plan und Kreativität nicht mehr. Erst 10 Jahre später gelingt Boston mit Amanda nochmal ein großer Hit. Ja, ja, Balladen gehen immer. Umbesetzungen sind das Schicksal vieler Bands. Sänger Brad Delp starb vor fast 20 Jahren. Er hat sich im Bad mit 2 brennenden Grills und Kohlenmonoxid vergiftet. Tom Scholz wird nächstes Jahr 80 und kann sagen, wir waren eine geile Rock'n'Roll-Band, denn das Debütalbum vor 50 Jahren hatte nicht nur More Than a Feeling, denn Boston waren damals wirklich eine echt klasse Rock'n'Roll-Band.

50 Jahre die erste Platte von Boston. Christian Jupp hat berichtet. 2 für die Jukebox. SR3 ist hier. Wir haben eine Warnmeldung im Landkreis Werzig-Wadern auf der L156. Zwischen Nunkirchen und Oppen, da gibt's Gefahr durch einen Unfall. Da sind auch Menschen auf der Fahrbahn. Auf der L156 zwischen Nunkirchen und Oppen. Achtung, Gefahr durch einen Unfall und auch durch Personen auf der Fahrbahn. Rita Coolidge jetzt mit All Time High.

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2: Und SR3 hier mit nochmal 9 Verkehrsmeldungen. Einmal im Regionalverband Saarbrücken haben wir eine Warnmeldung auf der L106 zwischen Blies-Ransbach und Sitterswald. Da gibt es Gefahr durch umgestürzte Bäume. Und frisch reingekommen auf der L156 zwischen Nunkirchen und Oppen, Gefahr durch einen Unfall und auch durch Personen auf der Fahrbahn. 15 Uhr und gleich 55 ist es, gleich die Nachrichten um 16 Uhr. Danach geht es weiter mit der SR Sportarena und Roman Bonner. Ich bin André Werner, ich wünsche Ihnen noch einen schönen Sonntag. Bis dann.

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1: 16 Uhr. Der Einzelhandel warnt wegen des Niedrigwassers in deutschen Flüssen vor möglichen Lieferengpässen. Der Hauptgeschäftsführer des Handelsverbandes Gent sagte, zwar würden nur wenige Waren für den Einzelhandel per Schiff transportiert, wenn deshalb aber mehr Güter auf Lastwagen und die Bahn verlagert werden, könne es zu Problemen kommen. Der Verband fordert deshalb, sogenannte Lang-Lkw dauerhaft zuzulassen und das Verkehrsnetz dafür auszubauen. Zwei solcher längerer Lastwagen können laut HDE bis zu 3 herkömmliche Lkw ersetzen. Wegen des Niedrigwassers wurde bereits das Sonntagsfahrverbot für Lkw in 4 Bundesländern ausgesetzt, unter anderem im Saarland. Der Vorstand der Saar-CDU und die CDU-Landtagsfraktion haben ein Positionspapier zum Thema innere Sicherheit verabschiedet. Das Treffen dazu fand im Schloss Karlsbrunn in Großrosseln statt. SR-Reporter Emil Murer.
2: Dass die CDU das Thema Sicherheit in Großrosseln debattiert, ist kein Zufall. Denn ein Ortsteil der Gemeinde hat seit Jahren mit Drogenkriminalität zu kämpfen. Das Positionspapier der CDU ist allerdings deutlich weiter gefasst. Sie schlägt eine landesweite Taskforce vor, die den Informationsaustausch zwischen der Ausländerbehörde, der Polizei und Justiz vereinfachen soll. Ziel ist es, straffällig gewordene, ausreisepflichtige Personen schneller abzuschieben. Auch Terroranschlägen will die CDU vorbeugen. So spricht sich der Landesvorsitzende Toscani unter anderem für eine Einführung der elektronischen Fußfessel aus.
1: In Heusweiler hat am Nachmittag eine Lagerhalle gebrannt. Wie die Feuerwehr dem SR mitteilte, ist die Lagerhalle Teil eines landwirtschaftlichen Betriebs und umgeben von Grünflächen und Feldern. Die rund 90 Einsatzkräfte konnten verhindern, dass sich das Feuer weiter ausbreitet. Es befanden sich zum Zeitpunkt des Brandes keine Personen in der Nähe, verletzt wurde also niemand. Warum es zu dem Feuer kam, ist noch unklar. Vor dem Auftaktspiel des 1. FC Saarbrücken in rund einer halben Stunde hat die Deutsche Polizeigewerkschaft Entlastungen gefordert. Der Landesvorsitzende Sehn verwies auf die enorme Belastung für die Beamten bei solchen Hochrisikospielen. Dafür müssten erneut Unterstützungskräfte aus anderen Bundesländern hinzugezogen werden. Sehn sprach sich zudem dafür aus, dass die Vereine an den Kosten beteiligt werden. Zum Saisonauftakt empfängt der 1. FC Saarbrücken heute Rot-Weiß Essen. SR-Reporter Till Schacht.
3: Saarbrücken gegen Essen, das Spiel der großen Namen in Liga 3, ist gleichzeitig für beide Trainer eines gegen den alten Arbeitgeber. Sowohl Agirios Janikis als auch Uwe Koschinat haben beide mit ihren Clubs einen Sommer des Umbruchs hinter sich. Während bei Essen die Ambitionen allerdings wieder Aufstieg sein dürften, stellt sich beim FCS nach Platz 14 vergangene Saison die Frage, wo die Reise durch die Republik diesmal endet. Von einer Wundertüte sprechen viele Experten. Fest steht, der Fanrückhalt am ersten Spieltag vor gut 15.500 im Ludwigspark ist blau-schwarz gewiss.
1: Bei der Tour de France der Frauen startet in wenigen Minuten die letzte Etappe. Sie führt die Radfahrerinnen über einen 99 Kilometer langen Rundkurs durch Nizza. Das gelbe Trikot der Gesamtführenden trägt die Niederländerin Demi Vollering. Und das waren die Nachrichten mit Marc Langels. 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
4: Von Lothringen her ziehen kompakte Wolken auf. Die können stellenweise für Schauer und kurze Gewitter sorgen. Wir haben Temperaturen jenseits der 30 Grad teilweise. Bei Regen kann es aber abkühlen auf bis zu 24 Grad. In der Nacht klart es wieder auf bei Temperaturen von 17 bis 20 Grad. Morgen scheint erst die Sonne, später gibt's Quellwolken und vielleicht ein paar Schauer. Temperaturen von 30 bis 34 Grad.
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4: Vorsicht im Regionalverband Saarbrücken. Auf der L106 zwischen Wiesransbach und Sitterswald Gefahr durch umgestürzte Bäume. Und das deutet ja schon mal auf gewisse Wetterentwicklungen hin. Dann sind wir im Landkreis Merzig-Wartern auf der L156 zwischen Nundkirchen und Oppen Gefahr durch einen Unfall und Personen auf der Fahrbahn. Ja, und dann schauen wir noch auf die Blitzer in Losheim. Auf der Straße zum Stausee und am Ortsausgang Dirmingen in Richtung Eppelborn wird geblitzt.
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4: Und wir beschäftigen uns heute natürlich im Schwerpunkt mit dem Saisonstart des 1. FC Saarbrücken gegen Rot-Weiß Essen. Wir sind bei der Tour de France der Frauen und schauen auf die Ergebnisse der zweiten und dritten Liga. Am Mikrofon begleitet sie Roman Bonner.
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0: Es herrscht eine gewisse Fußball-Euphorie im Saarland durch den Aufstieg der Elversberger in die Bundesliga natürlich, ganz klar. Dort gibt es keinerlei Karten, kaum eine Chance, ins Stadion reinzukommen. Aber auch beim 1. FC Saarbrücken hat man die vergangene Saison offensichtlich verziehen, die ja doch ziemlich katastrophal war und nur mit einer Biege ganz am Schluss nochmal gerade so hingebracht wurde, kann man sagen. Saarbrücken heute Nachmittag gegen Rot-Weiß Essen. Saisonauftakt, völlig neue Mannschaft, Till Schacht im Stadion im Ludwigspark. Wie sieht's denn stimmungsmäßig aus? Sieht man es an der Zuschauerzahl, dass die Euphorie da ist?
1: Ja, absolut. Also gerade rechts in der Ecke, da wo die Härtesten der Harten stehen beim FCS, ja, da ist der Block schon verhangen. Es wird wohl eine Choreo hier vor Anpfiff geben und auch vor dem Spiel. Hat die aktive Fanszene ja schon aufgerufen, alle im Trikot das Motto zum Saisonauftakt. Aber gleiches gilt auch auf der anderen Seite. Knallroter, pickepackevoller Auswärtsblock. Gut 2000 sind aus Essen da, also das ist ein Traditionsduell in Liga 3, was stimmungstechnisch sicherlich einiges zu bieten haben wird.
0: Im letzten Jahr lief das nicht ganz gut ab zwischen den Fans, hoffen wir, dass das heute alles friedlich bleibt, aber wollen wir jetzt nochmal auf das Sportliche schauen. Saarbrücken hat ja quasi fast neue Mannschaft, fast neuen Kader zusammengestellt. Wie sieht denn die erste Elf aus am ersten Spieltag?
1: Ja, du hast es angesprochen, eine komplett neue Mannschaft quasi. Ich habe eben extra nochmal nachgeguckt. 4 vom letzten Spieltag gegen Hansa Rostock sind heute noch in dieser Startelf beim Saisonauftakt beim 1. FC Saarbrücken. Die 7 anderen sind komplett neu, kamen erst im Sommer. Vielleicht ein Fingerzeig vorne in der Spitze. Da sind direkt mit Nankishi, Kühlwetter und Staff 3 völlig frische dabei. So jemand wie Kai Brünker beispielsweise sitzt erstmal auf der Bank. Dahinter auch Daniel Gleiber beispielsweise auf der 6. Da hatten viele mit Vassiliadis gerechnet. Auch der erstmal drauf. Heißt, es ist vieles neu bei Blau-Schwarz. Bleibt abzuwarten, wo die Reise zumindest heute an diesem ersten Spieltag hingeht.
0: Um 16:30 geht's los. Wir sind nachher live dabei. Und ein Spiel hat es heute schon gegeben. Hansa Rostock hat mit 3:2 bei der TSG Hoffenheim gewonnen. Danke, Till Schacht erstmal.

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1: Bevor es dann gleich losgeht im Ludwigspark, erst nochmal ein kurzer Überblick zu dem, was bisher passiert ist in der dritten Liga. Waldhof Mannheim am Freitagabend 2:1 erfolgreich gegen Fortuna Düsseldorf. Ingolstadt und Würzburg haben sich 2:2 getrennt. Duisburg schlug Meppen 3:0. Wiesbaden-Preußen Münster 1:3. Viktoria Köln-Regensburg 2:5. Havelse Stuttgart 2:3. Groß-Asbach gegen Fortuna Köln 1:0. Und heute Hoffenheim gegen Hansa Rostock 2:3. Heute Abend noch Aachen gegen Verl und in wenigen Minuten dann Saarbrücken gegen Rot-Weiß Essen. Im Moment, Regensburg hat 5 Tore geschossen, sind die vorn vor Duisburg und Münster. Aber wie das mit den Tabellen so ist, die müssen wir im Moment noch nicht unbedingt ernst nehmen. Ernst nehmen müssen wir den Bundesliga-Start in 3 Wochen der Elversberger. Die haben gestern Abend nochmal getestet. Das nochmal zwischendurch ein Ergebnis beim RCD Mallorca. Gab es gestern für die Saarländer ein 1:1.

0: Von der regionalen Fußballbühne schauen wir mal auf die ganz große, die Fußball-Weltverband. Sie hat Präsident Gianni Infantino den Rücken gestärkt und zu einem Rundumschlag gegen die Kritiker ausgeholt. Es wird immer deutlicher, dass es gezielte und anhaltende Bemühungen einiger Akteure gibt, die FIFA und ihren Präsidenten zu untergraben, teilte der Weltverband in einem Statement mit. Diejenigen, die nicht die Unterstützung der FIFA-Mitgliedsverbände haben, sollten nicht versuchen, durch Anschuldigungen, Unterstellungen oder Fehlinformationen das zu erreichen, was sie durch die etablierten demokratischen Prozesse der FIFA nicht erreichen könnten. Irgendwie hört sie ein bisschen nach Donald Trump an.
1: Was ziehe ich nur an? Zum Weltuntergang? Das eine zu sexy und kurz, das andere zu elegant. Ich stehe stundenlang vor meinem Kleiderschrank.

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1: Ja, rund um Ludwigspark müssen Sie ein bisschen aufpassen. Die Kamphauser Straße ist gesperrt. Das führt natürlich immer wieder mal zu Behinderungen. Ansonsten haben wir keine Meldungen, allerdings ein paar Blitzer in Losheim in der Straße zum Stausee und am Ortsausgang Dirmingen in Richtung Eppelborn.

0: Mit 2 Minuten Verspätung hat das Spiel des 1. FC Saarbrücken gegen Rot-Weiß Essen begonnen. Es gab noch eine Gedenkminute für den Ehrenrat Werner Cantarius. Jetzt die ersten Eindrücke aus dem Park mit Till Schacht.
1: Die Stimmung ist top im Park. Der Park ausverkauft. 15.500 sind da. Und die haben mal so richtig Bock auf Fußball. Auf den ersten Spieltag, auf ihre Lieblingsmannschaften. Auf der rechten Seite die Virage S immer noch mit der Choreo beschäftigt. Denn vor Spielbeginn gab es noch eine Schweigeminute für den verstorbenen Werner Cantarius, der am Montag im Alter von 91 Jahren die Bühne, die Blau-Schwarze, verlassen hat. Gebürtiger Marstetter, war immer für den Verein tätig. Der wird jetzt sicher von oben zugucken, was sein Lieblingsverein heute hier gegen den RWE macht. Essen steht erstmal relativ kompakt, lässt den Ball bei Blau-Schwarz. Da ist er jetzt bei Nico Breckschneider knapp hinter der Mittellinie. Der kommt aber nicht durch und der deutet auch schon an, einem der Neuen, dem Alexander Staff, dass er da einen anderen Laufweg gerne gesehen hätte. Bin gespannt, wie dieses Eingespieltsein daherkommt heute an Spieltag 1. Agirios Janikis, der da draußen steht in seinem schwarzen Dress, der hat gesagt, das wird ein bisschen Zeit brauchen. Aktuell sind 3 Minuten 40 auf der Uhr und gespielt hier im Ludwigspark. Passiert ist aber noch bislang relativ wenig. Ball jetzt auch wieder hinten bei dem neuen Mann im Tor, Matteo Bignetti. Auch da hatten ja einige gefragt, wer wird sie denn jetzt die Nummer 1? Jetzt ist Karl Bignetti, ist es. Und jetzt hat der FC den Ball verloren. Jetzt müssen sie aufpassen. RWE kommt, kontert, beziehungsweise hat versucht, früh zu stören. Aber nein, es bleibt beim 0:0 im Ludwigspark.

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1: Die Saison der zweiten Liga hatte am Freitagabend mit dem 0:1 der Bochumer gegen Hertha BSC begonnen und ein zweites, sozusagen ein Spitzenspiel von Altbundesligisten gab es dann gestern Abend. VfL Wolfsburg gegen den ersten FC Kaiserslautern. Torlos, Burkhard Tillner berichtet.
2: Der VfL Wolfsburg nach 29 Jahren Bundesliga-Zugehörigkeit trennt sich in seinem ersten Zweitligaspiel nach dem Abstieg vom ersten FC Kaiserslautern. Torlos 0:0. Im ersten Abschnitt, da waren die Wolfsburger nach zähem Start die bessere Mannschaft, kamen zu guten Möglichkeiten durch Reze Damar, aber immer wieder Endstation. Entweder Julian Kral im Tor oder einer der aufopfernd kämpfenden Abwehrspieler wie Jumpy, der bei einer Großchance von Damar noch rechtzeitig grätscht. Im zweiten Abschnitt keine nennenswerte Chance der Wölfe mehr, dafür der erste FC Kaiserslautern mit der zweiten Luft. Skytte, Kanate und Berisha hatten den Siegtreffer auf dem Fuß, aber am Ende hieß es schiedlich-friedlich 0:0 zwischen Wolfsburg und dem ersten FC Kaiserslautern.
1: Und zum Saisonauftakt beim Bundesliga-Absteiger ein Unentschieden zu holen, das sicherlich auch nach dem Geschmack von Kaiserslauterns Trainer Thorsten Lieberknecht.
3: Vor dem Spiel, klar, wenn du weißt oder wenn du es absehen könntest, dass du hier ein 0:0-Spiel ablieferst, dann wärst du auch zufrieden gewesen. So, glaube ich, von den Torchancen, von der Qualität her, waren wir einfach näher dran am Sieg. Und trotzdem mussten wir taktisch vor allen Dingen sehr, sehr viel abarbeiten, weil die Wolfsburger auch gezeigt haben, warum sie der absolute Topfavorit sind.
1: Heidenheim gewann 4:3 gegen Osnabrück, Darmstadt und Kiel trennten sich 2:2, Karlsruhe schlug Bielefeld 2:1, Magdeburg Braunschweig 1:6. Und dann heute Nachmittag der FC St. Pauli gegen Greuther Fürth 1:1, der erste FC Nürnberg mit einem deutlich besseren Saisonstart als im vergangenen Jahr, als man lange dem Start nachlaufen musste, 3:0 gegen Dynamo Dresden. Und dann kam es zum Duell des Aufsteigers Energie Cottbus gegen einen der Topfavoriten der Saison, Hannover 96. Christian Riedl berichtet.
4: Was für ein Auftakt von Energie Cottbus in diese neue Saison. Der Aufsteiger schlägt Hannover 96 mit 3:1 und Tolcay Ciyechi war der Mann dieses Nachmittags vor knapp 18.000 Zuschauern. Ciyechi in der 14. Minute, der per Freistoß Cottbus in Führung bringt. Danach spielte allerdings nur noch Hannover 96 und Neubauer war in der 28. Minute mit einem 15-Meter-Schuss da und erzielte den zwischenzeitlich verdienten 1:1 Ausgleich. Danach viele, viele Möglichkeiten für die Niedersachsen. Latte, Pfosten, starke Parade vom Energieschlussmann Lotka. Ball wollte nicht rein. 71. Minute, ein Foulspiel an Hannemann im Strafraum von Hannover. 11 Meter, Ciyechi verwandelt sicher und 5 Minuten später in der 76. ist Butler mit dem 3:1 zur Stelle. Er macht den Deckel drauf und damit holt Energie die ersten Punkte nach über 12 Jahren in der zweiten Liga.
1: Und wir gehen aus aktuellem Anlass mal ganz schnell in den Ludwigspark, Till Schacht.
5: Rot-Weiß Essen mit der Führung, 10. Spielminute. Ben Hüning hat's gemacht. Der Mann, der kurz zuvor erst noch die gelbe Karte gesehen hat, belohnt sich dann mit einem Kopfball, könnte man sagen, nach einer Ecke. Von der linken Seite bringt Lukas Brumme rein, vom Tor weggezogen Richtung Zentrum. Und dann steht Hüning da, ja eigentlich schon bedrängt und trotzdem kommt er frei zum Kopfball. Somit ja das erste Fragezeichen hinter der Verteidigungsarbeit bei Blau-Schwarz. Das war nicht gut nach dem ersten Eckball erst für Rot-Weiß Essen. Auf der anderen Seite bin ich gespannt, wie jetzt die Antwort aussieht. Saarbrücken direkt mal alle Spiele in die gegnerische Hälfte verschoben. Und trotzdem erstmal kein Durchkommen. Brettschneider mit der Flanke, die trudelt ins Nichts. Und somit bleibt es dabei. Also Essen führt 1:0 in Saarbrücken.

0: Seit dieser Woche laufen die Europameisterschaften der Schwimmer in Paris und die Wasser- und Turmspringer sowie die Langstreckenschwimmer waren schon recht erfolgreich. Nun geht es aber auch ins Becken. Eine Vorschau von Lars Becker.
1: Bei der letzten Europameisterschaft mit der gesamten kontinentalen Elite 2022 in Rom hat das DSV-Team 8 Beckenmedaillen geholt. Mindestens zweistellig ist der Wunsch, die Vorgabe von DSV-Sportvorstand Christian Hansmann für Paris. Bundestrainer Bernd Berghahn dämpft dagegen im Vorfeld die Erwartungen.
2: Ja, wenn man sich die Meldeliste jetzt so anschaut, haben wir nicht viele Medaillenchancen. Ich hoffe einfach, dass wir diese wenigen nutzen. Und dass ein paar Newcomer durchstarten, in die Finals kommen und vielleicht springt ja auch die ein oder andere Podiumsplatzierung noch raus, mit der wir jetzt noch nicht rechnen.
1: Understatement oder realistische Einschätzung? Medaillenkandidaten gibt es jedenfalls einige im Team, allen voran Lukas Mertens. Der Weltmeister, Weltrekordler und Olympiasieger 2024 über 400 Meter Freistil kommt mit angenehmen Gefühlen zurück nach Paris.
3: Paris hat natürlich seine ganz eigene Geschichte für mich. Ich habe vor 2 Jahren da, würde ich sagen, auch für mich Geschichte geschrieben, deswegen würde ich es gern wiederholen auf den 400 und bei den 200 habe ich jetzt noch keine internationale Medaille, deswegen wird es auch mal Zeit.
1: Auf den beiden langen Freistilstrecken 800 und 1500 Meter gehören mit Doppel-Vize-Weltmeister Sven Schwarz, dem 19-jährigen Sensations-Europarekordler über 800 Meter Johannes Liebmann und mit Oliver Klemet gleich mehrere Deutsche zu den Medaillenkandidaten. Isabel Gose hat auf allen drei Freistilstrecken von 400 Metern aufwärts Ambitionen aufs Podium. Auch Brustweltmeisterin Anna Elend und Schmetterlings-Ex-Weltmeisterin Angelina Köhler haben realistische Medaillenaussichten. Bei halbwegs günstigem EM-Verlauf müssten eigentlich mehr Medaillen rausspringen als die von Bundestrainer Berghahn prognostizierten wenigen.

0: Und Raschen in Ludwigspark, dort gibt es gerade einen gefährlichen Freistoß oder genau genommen, es gab ihn. Till Schacht wird Ihnen das Ergebnis jetzt in seiner nächsten Reportage schildern.
1: Zweite Ecke für Rot-Weiß Essen und ja, Achtung, da gab es ja eben schon den Gegentreffer. Gerade eben gab es eine richtig gute Freistoßmöglichkeit für Lukas Brumme, die Benietti klasse hält. Und jetzt gucken wir auf den Eckball in dieser 22. Spielminute von der rechten Seite zum Tor hin. Benietti mit einer Faust da, geht erstmal auf Nummer sicher, klärt das Spielgerät direkt auf Kosten des nächsten Eckballs. Und ja, gehen wir nochmal auf den Freistoß kurz davor, der es jetzt dieses Standardspektakel möglich macht. Lukas Brumme war es aus ja so knapp 18, 19 Metern Richtung Torwart-Ecke zirkelt der Ball an der Mauer vorbei. Benietti stark, taucht ab in sein Eck und fischt den Ball raus. Jetzt Lukas Brumme mit der Ecke von der linken Seite und er kommt in den Rücken der Ball auf Toni Menzel, der probiert es mit einem Distanzschuss. Aber der geht doch deutlich drüber, gibt höhnischen Applaus aus der Virage Est und gibt vor allen Dingen für Matteo Benietti die Möglichkeit, den Ball jetzt da zu platzieren, wo er will. Aber er gibt erstmal ab an Simon Wout. Der FC ja mittlerweile im Spiel angekommen, auch wenn sie nach wie vor 0:1 zurückliegen. Es gab zwei Chancen. Alex Staff in der 12. links am Pfosten vorbei und dann einmal noch so ein neuer. Nankishi flach, da war Gold da. Der wird auch jetzt wieder gesucht, der Nankishi. Aber nicht gefunden. Also, Saarbrücken läuft weiterhin dem Rückstand hinterher, aber ist mittlerweile im Spiel angekommen.

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1: 17 Uhr. Der Einzelhandel warnt wegen des Niedrigwassers in deutschen Flüssen vor möglichen Lieferengpässen. Der Hauptgeschäftsführer des Handelsverbandes Gent sagte, auch wenn durch das gelockerte Sonn- und Feiertagsfahrverbot jetzt mehr Güter auf Lastwagen verlagert werden, könne es zu Problemen kommen. Jasper Riemann.
2: Der Handelsverband Deutschland hat Angst vor folgendem Szenario. Wegen Niedrigwassers weichen Logistikunternehmen auf Straße und Bahn aus. Das wiederum führt zu Engpässen, die dann der Einzelhandel zu spüren bekommt. Ein Sprecher des Handelsverbands ergänzt auf BR-Nachfrage, es brauche viele Lkw, um ein Schiff zu ersetzen. Außerdem habe man seit Jahren einen Fahrermangel. Wenn nun noch mehr Verkehr auf die Straßen gelegt werde, steige die Nachfrage. Kapazitäten würden teurer, knapper und die Straßen würden noch voller. Der Handelsverband fordert daher, gegenzusteuern. Hauptgeschäftsführer Gent sagt, es sei höchste Zeit, dass das Bundeswirtschaftsministerium dauerhaft sogenannte Lang-Lkw zulasse und dass dafür zulässige Verkehrsnetz ausgebaut werde.
1: Israel lehnt den Friedensplan für den Gazastreifen ab. Ministerpräsident Netanyahu sagte, die israelische Armee werde sich nicht aus Gaza zurückziehen, solange die Terrororganisation Hamas nicht vollständig entwaffnet sei. Außerdem bekräftigte Netanyahu, dass er einen unabhängigen palästinensischen Staat weiter ablehnt. Der Friedensplan sieht ein Ende der Kämpfe, eine Übergangsverwaltung für Gaza und anschließend einen Abzug der israelischen Armee vor. Der Waldbrand am Westufer des Gardasees ist gelöscht. Das berichten italienische Medien. Damit können die 250 Menschen wieder in ihre Häuser zurückkehren, die sie gestern hatten verlassen müssen. Unter ihnen befinden sich auch deutsche Touristen. Die Ursachen des Großfeuers, das am Freitagabend ausgebrochen war, ist noch unklar. Der Vorstand der Saar-CDU und die CDU-Landtagsfraktion haben ein Positionspapier zum Thema innere Sicherheit verabschiedet. Darin schlägt die CDU eine landesweite Taskforce vor, die den Informationsaustausch zwischen der Ausländerbehörde, der Polizei und Justiz vereinfachen soll. Ziel ist es, straffällig gewordene, ausreisepflichtige Personen schneller abzuschieben. Auch Terroranschlägen will die CDU vorbeugen. So spricht sich der Landesvorsitzende Toscani unter anderem für die Einführung der elektronischen Fußfessel aus. Außerdem will die CDU die Polizei stärken und prüfen, ob eine Wiedereinführung des mittleren Dienstes sinnvoll wäre. In Heusweiler hat am Nachmittag die Lagerhalle eines landwirtschaftlichen Betriebes gebrannt. Die Ursache ist noch unklar. Aus der SR-Nachrichtenredaktion Franziska Hans.
3: Als die Feuerwehr die Brandstelle erreichte, schlugen die Flammen schon aus der Lagerhalle. Sie ist Teil eines landwirtschaftlichen Betriebs und ist umgeben von Grünflächen und Feldern. Die Feuerwehr konnte verhindern, dass sich das Feuer weiter ausbreitet. Es befanden sich zum Zeitpunkt des Brandes keine Personen in der Nähe. Markus Dincher von der Feuerwehr Köllerbach hat gesagt, dass rund 90 Einsatzkräfte aus 3 Löschbezirken ausrücken mussten. Zeitgleich mussten einige Einsatzkräfte nach Riegelsberg abkommandiert werden. Grund war ein Verkehrsunfall.
1: Dieser ereignete sich in der Nähe der A1. 2 Autos waren zusammengestoßen. Wie die Polizei dem SR mitteilte, wollte ein 75-jähriger Mann in Richtung Forsthaus Neuhaus abbiegen. Er nahm dabei einem entgegenkommenden Auto die Vorfahrt. Der 75-Jährige aus Eppelborn und seine Begleiterin wurden leicht verletzt ins Krankenhaus gebracht. Und das waren die Nachrichten mit Marc Langels. 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
4: Von Lothringen ziehen kompakte Wolken auf, die können stellenweise für Schauer und kurze Gewitter sorgen. Temperaturen etwas über 30 Grad sind möglich, bei Regen kann es aber abkühlen auf bis zu 24 Grad. In der Nacht klart es wieder auf bei Temperaturen von 17 bis 20 Grad. Morgen scheint erst die Sonne, später gibt's Quellwolken und vielleicht auch ein paar Schauer. Temperaturen 30 bis 34 Grad.
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4: Nach wie vor die Warnmeldung für den Regionalverband Saarbrücken zwischen Biesransbach und Sitterswald. In beiden Richtungen Gefahr durch umgestürzte Bäume. Dann haben wir noch Blitzer für Sie und zwar in Losheim in der Straße zum Stausee und in Richtung Eppelborn am Ortsausgang von Dirmingen.
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4: Schlechte Nachrichten für die Fans des 1. FC Saarbrücken. Es steht 0:2. Telalovic hat getroffen zum 2:0 für die Essener in der 30. Minute. In dieser zweiten Stunde natürlich Fußball, aber auch Tour de France. Das ist die letzte Etappe der Tour de France der Frauen.
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0: Ja, das ist schon ein bewegtes Spiel da im Ludwigsparkstadion zwischen dem 1. FC Saarbrücken und Rot-Weiß Essen. Nachdem die Essener während unserer Nachrichten sozusagen das 2:0 erzielt haben durch Telalovic in der 30. Minute, nachdem Hüning nach 10 Minuten schon getroffen hatte. Jetzt der Anschlusstreffer für den 1. FC Saarbrücken. Svetinovic war es in der 33. Minute, ebenfalls per Kopfball. Also da haben sie jetzt genau die richtige Reaktion gezeigt. Und wenn man so nebenher auf den Bildschirm schaut, dann sieht man auch, dass das Tor der Mannschaft gut getan hat von Agios Giannikis. Die werden sicherlich noch mal versuchen, hier vor der Pause zum Unentschieden zu kommen. Das wäre sicherlich eine gute Ausgangsbasis für die Schlussphase in dieser Begegnung, wo wir dann auch wieder bei Ihnen live sind im Ludwigspark. Jetzt gehen wir nach Nizza, dort, wo die letzte Etappe der Tour de France der Frauen läuft. Eine unglaublich interessante Rundfahrt in diesem Jahr mit vielen, vielen Führungswechseln. Was man da erlebt hat in Sachen gelbes Trikot, insofern ist noch sehr viel offen vor dieser abschließenden Etappe. Matthew Ginne, schön. Nizza, was ist denn bisher passiert?
1: Naja, bislang ist auf jeden Fall der Kampf ums grüne Trikot entschieden. Lorena Wiebes, die beste Sprinterin auch bei dieser Tour de France der Frauen und eigentlich auch generell im Weltfrauenradsport, hat dieses Ding dann für sich doch noch gewonnen. Das ist ja noch gestern zumindest etwas enger geworden, weil auch Demi Wollering, die um den Gesamtsieg kämpft, nochmal nah rangerückt ist und sogar beide Trikots hätte gewinnen können. Das hat sich jetzt erledigt. Also auf dem ersten Weg hoch zum Col d'Aise, beziehungsweise auf dem Weg runter auf der Sprintwertung der einzigen des heutigen Tages, ist diese Entscheidung schon gefallen. Ansonsten Marlen Reusser hat schon etwas abreißen müssen zum Hauptfeld und der Kampf um den Gesamtsieg, der ist aus dem Dreikampf ist ein Zweikampf geworden, muss man quasi sagen.
0: Und das wäre wer? Wer hat denn da noch die Chance, diese Rundfahrt zu gewinnen? Wer sind die zwei?
1: Genau, das sind einmal die Niederländerin Demi Wollering, die hat schon zwei Etappen bei dieser Tour de France gewonnen, unter anderem gestern sehr, sehr beeindruckend auf einer eigentlich flachen Etappe hat sie den letzten Anstieg genutzt und Kasia Niewiadoma nochmal das gelbe Trikot abgeluchst. Ja, die Polin ist nämlich ihre ärgste Verfolgerin, hat nur 8 Sekunden Rückstand auf Demi Wollering. Also das ist hier auf dieser letzten Etappe, 66 Kilometer sind es noch knapp, ein Kampf um jede Sekunde und das wirklich buchstäblich.
0: Wenn du dir das Profil der Etappe anschaust, wo könnte die Entscheidung fallen?
1: Ja, das ist wirklich schwierig. Also entweder schon, wir rechnen jede Runde damit. Jetzt geht's zum zweiten Mal auf diesen Col d'Aise hoch. Den gleichen Anstieg fahren die dann nochmal. Es ist insgesamt, gibt's 4 Runden hier rund um Nizza. Ja, und der letzte Anstieg, der ist nochmal ein bisschen anders. Da wird eine andere Strecke genutzt. Das heißt, der ist kürzer, aber steiler. Da muss spätestens die letzte Attacke von Kasia Niewiadoma kommen, die ja auch die Unterstützung der Deutschen Antonia Niedermayer mit dabei hat. Auch sie ist sehr bergfest. Also spätestens da muss die Attacke kommen. Aber wer weiß, vielleicht überraschen sie uns alle und die fangen schon eine Runde früher an. Es ist hier wirklich ein sehr, sehr beeindruckendes Pokerspiel.
0: Wir kommen nachher wieder zurück zur Tour de France der Frauen. Thank you, Matthew.

0: Beginn zur Schlussphase der ersten Halbzeit zum Spiel SF Saarbrücken gegen Rot-Weiß Essen. Und die gute Nachricht ist, es steht 2:2. Gerade ist der Ausgleich gefallen für den FCS. Till Schacht.
1: 2:2 steht's. Der FCS ist wieder da, nachdem Telalovic in der 30. für Essen ja 2:0 erhöhte. Ja, da kamen sie wieder. Svetinovic war es. Mladen Svetinovic zuerst nach einem Standard, beziehungsweise nach dem zweiten Standard. Es war die erste Ecke. Dann flog der Ball rein. Dann wurde er nochmal von außen reingegeben. Diesmal von der anderen Seite von Brettschneider. Und dann Svetinovic mit dem Kopf da. Und jetzt war es eben vor einer guten Minute Christian Kühlwetter. Also zwei neue Treffen, 4 Tore im Ludwigspark. Und wir gehen direkt aufs Spielfeld, weil Lukas Brumme, der Essener, beim Einwurf steht und wieder Richtung Saarbrücker 16er schleudert. Janssen kann den Ball auch erstmal festmachen und dann gefährlich Richtung langer Pfosten. Da hat er noch den Fuß reingehalten, der bullige Stürmer bei Rot-Weiß. Und jetzt erstmal durchatmen. Was ist das hier für eine erste Halbzeit? Also 4 Tore, weiß ich nicht. So sah es gar nicht mal unbedingt danach aus. Und trotzdem, am Ende sind es eben 4 Tore. FCS und RWE, auch das ist erster Spieltag. Beide Fanlager mit ordentlich Rückenwind. Erst waren es die Essener, die eine gute halbe Stunde hier ordentlich Alarm gemacht haben. Und jetzt kommt mehr und mehr die Virage Est, die sich ja so ein bisschen befreiter jetzt warm singen kann für das, was noch kommt in Durchgang 2. Weil ich bin mir sicher, dass das hier weiter offensiv zugange geht. Kühlwetter direkt nächster Ball, Gleiber in die Tiefe. Und dann versucht er am Fünfer Staff noch mitzunehmen. Aber Saarbrücken ist jetzt voll da, haut sich in die Zweikämpfe rein. Und dann ist Schluss. Die 2-minütige Nachspielzeit vorbei. Schiedsrichter Schwengers pfeift zum Pausentee. Saarbrücken Essen 2:2. Mächtig was los im Ludwigspark.

0: Bis kurz vor 19 Uhr wird die heutige Tour de France der Frauenetappe dauern. Deshalb kriegen wir die in der Sendung nicht mehr zu Ende. Aber trotzdem, aktuelle Informationen von Matthew Genischel.
1: Es gab eben eine Schrecksekunde im Kampf um die Gesamtwertung, muss man sagen. Nicht um das Führungsduo, nicht um Demi Vollering und auch nicht um Kasia Niewiadoma. Bei denen ist nach wie vor alles gut. Die sind weiterhin im Hauptfeld vorne dran. Dahinter musste die insgesamt dritte Malin Reusser schon ordentlich abreißen lassen. Hat dann, glaube ich, in der zweiten Abfahrt etwas zu viel versucht, zu viel riskiert und ist gestürzt kurz vor dem Ende dieser zweiten Abfahrt runter vom Col d'Aise. Sah ein blöder Sturz. La sah da eher erstmal auch mitgenommen aus, fährt auch jetzt noch nicht so rund, wurde vom Team direkt wieder eskortiert, vom Team Movistar mit der deutschen Edelhelferin Liane Lippert. Sie ist wieder auf dem Rad, aber so richtig rund sieht das noch nicht aus. Das medizinische Fahrzeug ist auch direkt hinter diesem Team Movistar, das jetzt noch weiter runterfährt Richtung Nizza, Richtung Promenade des Anglais. Ja, Marlen Reusser, Gesamtdritte, hat lange Zeit auch das gelbe Trikot der Gesamtführenden getragen, kämpft hier weiter ums Podium, hat dort knapp 2 Minuten Vorsprung auf die Italienerin Longo Borghini und die ist vorne drin mit dabei in dieser Spitzengruppe, wo auch Demi Vollering und Kasia Niewiadoma noch mit drin fahren. Also die hat auf jeden Fall noch dieses Podium im Visier und die wird mit Sicherheit auch bei Funk mitbekommen haben, dass Marlen Reusser gestürzt ist. Also da kann es sich jetzt sogar noch etwas verändern auf diesem Podest heute Abend in Nizza nach dieser 5. Tour de France der Frauen. Aber erstmal haben wir noch knapp 54 Kilometer im Kampf um den Gesamtsieg. Und das ist ein Duell zwischen Demi Vollering und der gerade mal 8 Sekunden dahinter fahrenden Kasia Niewiadoma.

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1: Um 17 Uhr und gleich 31 Minuten die aktuellen Meldungen. Vorsicht im Regionalverband Saarbrücken zwischen Blies-Rheinsborn und Sitterswald nach wie vor in beiden Richtungen Gefahr durch umgestürzte Bäume. Dann schauen wir noch auf die Blitzer und da haben wir, wir haben im Landkreis St. Wendel auch noch eine Meldung. Die Ortsdurchfahrt Freisen-Eitzweiler ist in beiden Richtungen wegen eines Feuerwehreinsatzes gesperrt. Und die Blitzer nun in Losheim in der Straße zum Stausee und am Ortsausgang Dirmingen in Richtung Eppelborn.

Einige Kurzinformationen in der SR3 Sportarena. Die beiden ehemaligen Nationalspieler Julian Brandt und Marc-André Ter Stegen sind zur neuen Saison ja beide zu Ajax Amsterdam gewechselt und beim ersten Spieltag der Ehrendivision gab es für beide einen Einstand nach Maß. Beim 0:2 von Ajax, also beim 2:0 gegen PEC Zwolle, hielt Ter Stegen die 0 und Brandt knipste gleich in seinem ersten Spiel. Ter Stegen durfte von Anfang an ran, während Brandt erst in den letzten 30 Minuten kam. Auch für Brandts Ex-Verein, den BVB, läuft's richtig gut. Die haben heute ein Testspiel gegen den amtierenden englischen Meister und Champions-League-Finalisten Arsenal London gespielt. Am Ende stand's 3:2 für Dortmund. Der Ex-Elversberger Ole Burg hat als Dortmunder Sportdirektor anscheinend ein glückliches Händchen. Die beiden Neuverpflichtungen, Joan Gadou und Konstantinos Karezas, die für insgesamt 50 Millionen eingekauft worden sein sollen, haben beide getroffen. Das dritte Tor schoss der 18-jährige Samuele Inacio, der letzte Saison schon in der Bundesliga ran durfte. Damit kamen alle drei Dortmunder Tore von den Teenagern. Und in Polen hat der frühere deutsche Straßenradmeister Marco Brenner völlig überraschend die Polen-Rundfahrt gewonnen. Der Sieg bedeutet für den 23-Jährigen den bisher größten Erfolg seiner Karriere. Vor dem Einzelzeitfahren hatte der Brenner schon noch auf Platz 4 gelegen. Mit 14 Minuten 36 auf 12,5 Kilometer schob er sich aber auf Platz 1. Der Tagessieg ging an seinen Teamkollegen Stefan Küng aus der Schweiz. Für Brenner war es der erste Gesamtsieg auf einer Rundfahrt der World Tour. Und in Sachen Fußball, es wird wieder gespielt im Ludwigspark, nach wie vor 2:2. In knapp 5 Minuten sind wir wieder vor Ort.

0: nach 0:2 ein 2:2 geschafft. Das gilt für den 1. FC Saarbrücken zum Saisonauftakt gegen Rot-Weiß Essen. Die zweite Halbzeit läuft seit einigen Minuten. Zum aktuellen Stand, Till Schacht.
1: 53 Minuten und ein paar Sekunden um im Ludwigspark. Noch keine Tore in Durchgang 2. Dafür gab es aber ja schon 4 in Durchgang 1. Und der FC kommt über die rechte Seite, über Florian Pick auf dem Weg in den 16er. Im 16er, jetzt kommt er da vorbei am Innenverteidiger. Ja, beziehungsweise nein, kann abgedrängt werden. Ball im Seitenaus, geht weiter mit Einwurf für den 1. FC Saarbrücken, der sich ja in der 47. und 48. Minute direkt mal angemeldet hat vor dem gegnerischen Gehäuse und auch jetzt wieder drauf und dran ist, reinzugehen. Und jetzt gibt's ein Handspiel, das haben sie da alle gesehen, vor allen Dingen in der Virage, haben es auch gefordert, der Schiri fällt drauf rein, Fragezeichen, Wiederholung habe ich noch nicht bekommen. Toni Menzel auf jeden Fall, der Essener, will es nicht wahrhaben, der da mit der Hand am Ball gewesen sein soll. Die Ausführung des Freistoßes dauert aber jetzt noch ein bisschen. Zwischen Saarbrücken und Essen bleibt es erstmal beim 2:2.

0: Die Ankunftszeit der letzten Etappe der Tour de France der Frauen ist für kurz vor 19 Uhr errechnet. Also noch ein gutes Stündchen, könnte man ungefähr sagen, Mathieu Genet-Schön. Wie ist denn der aktuelle Stand der Dinge?
1: Ja, es geht zum vorletzten Mal diesen Col d'Aise hoch, diesen Hausberg von Nizza, kann man ihn so nennen. Er ist steil, er ist undankbar, er hat es wirklich in sich und er könnte hier an diesem Finaltag der Tour de France der Frauen auch der Casus Knactus werden, wenn es um den Gesamtsieg geht in diesem engen Duell zwischen Demi Vollering, der Gesamtführenden, und Kasia Nivia-Dommer, die nur 8 Sekunden im Gesamtklassement hinter ihr liegt. Die beiden nach wie vor Teil des Hauptfeldes, des prominent besetzten Hauptfeldes. Und da gibt's eine einzige Ausreißerin, das ist die Kanadierin Isabella Holmgren. Die hat jetzt schon eine Minute auf diesem Anstieg rausgefahren auf diese Gruppe. Und das ist auf 2 Gründen ganz interessant. Punkt 1, sie fährt für das deutsche Team Lidl Trek. Und die haben diese gesamte Tour de France der Frauen sehr, sehr viel gearbeitet. Immer wieder versucht, einen Etappensieg zu feiern. Aber haben es einfach nicht geschafft. Ihre beiden sportlichen Leiter, Dirk Baldinger aus Freiburg und Ina Joko Teutenberg aus Düsseldorf, die haben so viel versucht, auch taktischerweise, und nie hat es geklappt. Jetzt könnte es funktionieren mit Isabella Holmgren auf der Schlussetappe, und Isabella Holmgren ist auch noch in der Verlosung um das weiße Trikot der besten Nachwuchsfahrerin, also direkte Konkurrentin von Antonia Niedermayer, hat aber 4 Minuten Rückstand auf die Deutsche, also da muss schon noch deutlich mehr anfallen an Vorsprung, den sie hier rausfahren sollte auf diesem Col d'Aise. Ansonsten geht es natürlich um dieses Duell, um das gelbe Trikot, um den Gesamtsieg bei dieser 5. Tour de France der Frauen zwischen Demi Vollering und Kasia Nivia-Dommer. 8 Sekunden der Unterschied im Gesamtklassement.

0: Ja, der 1. FC Saarbrücken, 2:2 aktueller Spielstand. Und da wollen wir mal sehen, wie sich das nochmal weiterentwickelt. Das FCS hat gewechselt. Till Brünker ist reingekommen, der Mann, der ja sozusagen so ein bisschen als der Brecher gilt. Wenn es auf die letzten Minuten geht, dann wollen wir mal hoffen, dass da vielleicht noch ein bisschen was geht. Der Spielstand 2:2 und die Begegnung hat etwa 8 Minuten nach halb begonnen. Also wir kommen deutlich nach 18 Uhr, aber Julia Becker wird Sie nachher auch dort nochmal informieren. Jetzt zunächst nochmal ins Stadion zu Till Schacht.
1: Und es steht noch 2:2 hier in Saarbrücken zwischen dem FCS und RWE, während Rot-Weiß jetzt mal wieder über die linke Seite kommt, über Michael Koska. Flanke reingegeben Richtung Marek Janssen, aber die ist viel zu weit. Da ist nur Nico Brettschneider, der Saarbrücker, und der klärt auch erstmal. Und dann gibt es einen Aufschrei von der Gegengrade, weil Nankishi abgeräumt wird. Prompt gibt es eine gelbe Karte für einen Essener, für Yannick Hofmann. Das ist übrigens die dritte gelbe Karte für RWE. 2 gab es auch schon auf den Seiten der Saarbrückern. Und trotzdem, es bleibt ergebnistechnisch, wie gesagt, beim 2:2. Aktuell zumindest noch so gute 27 Minuten haben wir hier plus Nachspielzeit. Und ich bin mir irgendwie auch sicher, dass noch was passiert, weil irgendwie immer, wenn der Ball ruht, irgendwie immer, wenn ein Freistoß da ist, dann wird es auch gefährlich. Jetzt gerade sind wir eher in so einer Phase, wo aus dem Spiel wenig klappt. Also 2:2 zwischen Saarbrücken und Essen.
0: Also auch in der Musikbühne gibt's nachher was zur Fußballbühne, meine Damen und Herren. Das war die SA3 Sportarena. Annette und Debütant Timo haben mich sicher durch diese Sendung begleitet. Bedanke mich, wünsche Ihnen allen einen schönen Sonntagabend.

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1: 18 Uhr. Als Reaktion auf den Drohnenvorfall am Leipziger Flughafen will Bundesinnenminister Dobrindt die Anti-Drohnen-Einheit der Bundespolizei verdoppeln. Das berichtet die Bild am Sonntag unter Verweis auf Regierungskreise. Demnach sollen im gemeinsamen Drohnenabwehrzentrum künftig 300 statt 150 Einsatzkräfte zur Verfügung stehen. Gleichzeitig werde das Netz der operativen Stützpunkte von bisher 4 auf 8 Standorte bundesweit erhöht. Am Leipziger Flughafen war in der Nacht zum Mittwoch eine mit Sprengstoff beladene Drohne entdeckt worden. Sie wurde von Experten der Bundespolizei entschärft. Bundesverkehrsminister Bilger erhöht den Druck auf die Top-Manager der Deutschen Bahn. Der CDU-Politiker möchte Bonuszahlungen daran koppeln, dass sie konkrete Ziele erreichen. Der Vorschlag stößt in Berlin auf parteiübergreifende Zustimmung. Bianca Schwarz für SR Info.
2: Die stellvertretende Grünen-Fraktionschefin Julia Verlinden sagte den Funke-Zeitungen, natürlich würden Menschen erwarten, dass Bonuszahlungen an erreichte Ziele gekoppelt sind. Sie gab aber auch zu bedenken, dass die Ursache für Verspätungen und Zugausfälle darin liege, dass über Jahrzehnte zu wenig in die Schieneninfrastruktur investiert worden sei. Die Obfrau der SPD im Verkehrsausschuss des Bundestages, Isabel Kadematuri, hat sich im Berliner Tagesspiegel dazu geäußert. Sie meint, dass der Bund Rekordinvestitionen für die Infrastruktur zur Verfügung stelle und deswegen auch erwartet, Zitat, dass sich das in der Pünktlichkeit zeigt.
1: Der Einzelhandel warnt wegen des Niedrigwassers in deutschen Flüssen vor drohenden Engpässen. Der Hauptgeschäftsführer des Branchenverbands HDE Gent sagte, der Einzelhandel sei auf eine funktionierende Logistik bundesweit angewiesen. Es würden zwar nur wenige Güter per Schiff transportiert, wenn deshalb aber mehr Güter auf Lastwagen und die Bahn verlagert werden, könne es zu Problemen für den Einzelhandel kommen. Der Verband fordert deshalb sogenannte Lang-Lkw dauerhaft zuzulassen. Zwei solcher längerer Lastwagen können laut HDE bis zu 3 herkömmliche Lkw ersetzen. Der Vorstand der Saar-CDU und die CDU-Landtagsfraktion haben ein Positionspapier zum Thema innere Sicherheit verabschiedet. Das Treffen fand im Schloss Karlsbrunn in Großrosseln statt. SR-Reporter Emil Mura.
3: Dass die CDU das Thema Sicherheit in Großrosseln debattiert, ist kein Zufall. Denn ein Ortsteil der Gemeinde hat seit Jahren mit Drogenkriminalität zu kämpfen. Das Positionspapier der CDU ist allerdings deutlich weiter gefasst. Sie schlägt eine landesweite Taskforce vor, die den Informationsaustausch zwischen der Ausländerbehörde, der Polizei und Justiz vereinfachen soll. Ziel ist es, straffällig gewordene, ausreisepflichtige Personen schneller abzuschieben. Auch Terroranschlägen will die CDU vorbeugen. So spricht sich der Landesvorsitzende Toscani unter anderem für eine Einführung der elektronischen Fußfessel aus.
1: Nach einem Wohnhausbrand in Birkenfeld ist heute Morgen eine tote Person entdeckt worden. Nach Polizeiangaben war das Feuer in einem Mehrfamilienhaus ausgebrochen. Mehrere Bewohner mussten in Sicherheit gebracht werden. Mehr als 100 Einsatzkräfte kämpften gegen die Flammen. Bei den Löscharbeiten wurde auch die Leiche entdeckt. Wieso es zu dem Feuer kam, ist noch unklar. Die Polizei hat Ermittlungen aufgenommen. Das waren die Nachrichten mit René Jacqueline Möhler. 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
2: Es ist warm und sonnig, wie soll es auch anders sein, bis 34 Grad heute am Sonntag in der Nacht zum Montag. Da ziehen die Wolken, die im Moment vielleicht noch da sind, schon wieder ab. Also es gibt kaum bis keinen Niederschlag. 17 bis 20 Grad und morgen am Montag viel Sonne. Im Laufe des Tages ein paar Quellwolken. Die sind vor allem Richtung Bliesgau etwas dicker. Dort kann es auch vereinzelte Schauer und vielleicht auch mal ein Gewitter geben. Aber jetzt auch nicht so doll. Ne? Also meistens bleibt es trocken und es wird weiterhin heiß sein. Morgen bei maximal 34 Grad in Saarbrücken und 30 in Freisen. Und auch in der kompletten kommenden Woche werden sich die Temperaturen über 30 Grad halten.
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2: Hälfte vor sich zwischen Blies-Ransbach und Sitterswald. Dort gibt es Behinderungen durch umgestürzte Bäume. Die Ortsdurchfahrt Freisen-Eitzweiler ist in beiden Richtungen wegen eines Feuerwehreinsatzes gesperrt und geblitzt wird im Moment in Losheim in der Straße zum Stausee und am Ausgang Dirmingen, wenn Sie Richtung Eppelborn fahren. Ich wünsche Ihnen eine gute und sichere Fahrt an Ihr Ziel.
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2: Mit Julia Becker, mit Musik von Feinkost und Tabaluga. Aber erst hören wir mal Henriette die Zweite, Vive la France. Und dann erfahren Sie gleich von mir, wie Sie vielleicht nächsten Sonntag Tabaluga live erleben können. Für einen schmalen Taler und das ganze Open Air. Schönen Abend.
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0: SR3 Saarlandwelle. Es geht um ein recht bekanntes Musical. Ein Musical über Freundschaft, kann man wohl sagen. Und Sie hören die Musik aus diesem Musical auch öfter bei uns. Es geht um Tabaluga. Und zwar können Sie sich das anschauen am Sonntag in einer Woche in Homburg. Und bei mir im Studio ist jetzt Robin Schmelzer. Hallo.
1: Hallo.
0: Und zwar sind Sie der Vorsitzende des Vereins Einzigartig. Ihr seid aus Queerschied und ihr habt Tabaluga aufgeführt letztes Jahr und auch, glaube ich, vorletztes Jahr schon.
1: Korrekt.
0: Und wie kam es dazu? Vielleicht können Sie erstmal ein bisschen was erzählen zu eurem Verein.
1: Ja.
0: Ein Theaterverein, Amateurtheater oder wie kann man sich das vorstellen?
1: Genau. Mhm. Also wir sind ein Verein, das macht uns auf jeden Fall aus. Wir sind alle ehrenamtlich tätig in der Bühne, sind 160 Mitglieder an der Zahl, sind noch recht jung, haben uns 2019 erst gegründet. Und genau, 160 Mitglieder. Von den 160 Mitgliedern sind bei unseren Produktionen auch wirklich bis zu 140, 150 Mitglieder aktiv. Und darauf sind wir schon sehr stolz, weil wir wissen, dass das im Ehrenamt nicht üblich ist, dass die Aktivitätsquote so hoch ist. Und daher kam auch der Gedanke zu Tabaluga. Also unser Kreativteam, die künstlerische Leitung, hat sich damals sehr, sehr intensiv Gedanken drüber gemacht, wo können wir alle Generationen unseres Vereins denn in einem Projekt integrieren? Wo können wir die Einzi-Minis, also die Kleinsten, die in der künstlerischen Früherziehung gerade so die ersten kreativen Grundlagen lernen, genauso mit einbinden, wie unsere erwachsenen Spieler, unsere Sänger, die wirklich schon mit Erfahrung auf der Bühne stehen. Und da kam dann der Gedanke, die Freundschaft leben zu lassen und Tabaluga zum Leben zu erwecken. Und das haben wir jetzt seit 2 Jahren gemacht, ja.
0: Das kann man ja aber auch nicht einfach so, ne? Also ich weiß von anderen Bühnen, auch Musicalbühnen, die zum Beispiel jetzt nur im Sommer spielen, die suchen jedes Jahr neue Stücke, für die man auch die Rechte, ich sag jetzt mal, einfach so bekommt. Und als Verein, als Ehrenamtler kann man sich ja auch nicht leisten, so ein Stück zu kaufen für viel Geld. Wie ist das denn passiert? Wie kam es denn dazu?
1: Also der Gedanke war, dass wir auch gar nicht so diese klassische Musical-Fassung von Tabaluga aufführen, sondern der Gedanke war wirklich auch mit Liveband diese Musikshow, wie sie in der Uraufführung auch damals in der Arena in Dortmund aufgeführt wurde, so ein bisschen aufleben zu lassen, natürlich mit unseren zur Verfügung stehenden Ressourcen. Und wir haben dann auch wirklich anhand dessen, was man an einem Material findet, an Wissen, das wir zur Show haben, diese ursprüngliche Show nochmal komplett geschrieben, auf Grundlage des bestehenden Schulmusicals umgeschrieben, erweitert, um Songs erweitert, die Dramaturgie nochmal in den ganzheitlichen Kontext gesetzt und haben dann auch wirklich mit dem Verlag uns diese Sondergenehmigung eingeholt, dass wir diese ursprüngliche Fassung von Tabalugas Lebe die Freundschaft in dieser Showversion nochmal auf die Bühne bringen dürfen.
0: Also in eurer einzigartigen Version. Genau. Also euer Verein, der wird so geschrieben, vielleicht für alle, die noch nichts davon gehört haben, einzig Punkt Art, was ja auch für Kunst steht.
1: Genau.
0: Und dann ich, e.V. Ihr seid, wie gesagt, in Queerschied angesiedelt. Jetzt habe ich aber eingangs gesagt, man kann bald Tabaluga, es lebe die Freundschaft in Homburg sehen. Und zwar sogar Open Air. Wie das kam, das besprechen wir gleich hier auf SR3.

0: SR3 Saarlandwelle mit dem Vorsitzenden der Musik- und Schaubühne Saar, einzigartig aus Quierschied. Und zwar haben die in den letzten beiden Jahren Tabaluga, Es lebe die Freundschaft, gespielt. Jetzt wollen wir es ganz spannend machen, Herr Schmelzer, bevor wir jetzt über die Vorstellung in Homburg reden. Da wird Tabaluga dann tatsächlich vorerst mal zum letzten Mal zu sehen sein von euch. Was macht ihr denn dann? Was plant ihr denn als nächstes?
1: Ja, also wir sind jetzt gerade in die neue Spielzeit gestartet, 2026/27. Wir planen unsere Spielzeiten immer 2 Jahre. Und im November werden wir eine neue Produktion auf die Bühne bringen, eine Schlagernacht, die große Schlagernacht, auch wieder mit 30 Live-Sängerinnen, Live-Sänger in einer Halle. Wir haben also eine 360-Grad-Bühne, wird sehr, sehr spannende Show. Und dann 2027 wird unsere bisher ja größte Produktion im Sinne des vorherigen Aufwands auf die Bühne kommen, denn wir schreiben zurzeit ein eigenes Musical. Unser künstlerischer Leiter Samuel Josch Koch und einer unserer musikalischen Leiter Jan Paulus haben ein ganz eigenes Musical geschrieben, eine sehr berührende Geschichte. Der Titel ist Ein ganzes Leben. Mhm. Es erzählt also wirklich aus der Nachbetrachtung heraus noch einmal das Leben von zwei Menschen aus unterschiedlichsten Blickwinkeln vom Kindesalter an bis zum hohen Erwachsenenalter. Und das wird eine sehr, sehr emotionale und mitreißende Geschichte sein, die wir im Herbst 27 Uhr aufführen werden.
0: Das ist noch ein bisschen hin, aber genau, da wissen wir schon mal Bescheid. Da reden wir bestimmt dann auch noch mal drüber, wenn es soweit ist. Ihr habt ganz viele musikalische Talente offenbar in eurem sehr großen, starken Verein. Und ihr habt auch schon Tabaluga auf die Bühne gebracht. Also es ist für euch, sollte ein Selbstläufer sein, wobei die Bedingungen natürlich andere sind.
1: Genau.
0: Auf dem Christian-Weber-Platz, Open Air. Es gibt nämlich nächste Woche ein großes Festwochenende in Homburg, auch mit dem 16. Homburger Classic Open Air. Das findet samstags statt, ist schon ausverkauft. Um 20 Uhr geht's da los auf dem Christian-Weber-Platz. Und die Stadt Homburg, die Kulturgesellschaft und auch Dr. Theis Naturwahn vor allem haben sich ein bisschen was überlegt. Die wollten ein Angebot für Familien und Kinder schaffen. Und wie seid ihr dann zusammengekommen?
1: Ja, das ist eine gute Frage. Also wir haben die Show jetzt im Frühjahr in Riegelsberg gespielt, zusammen mit unserem Partner Delta Max Event Technik, der unsere Shows also auch als Partner immer sehr, sehr stark unterstützt. Und man ist im Saarland vernetzt. Dr. Theis Naturwahn war auf der Suche nach einer passenden Familienproduktion. Und so sind wir dann ins Gespräch gekommen. Es hat im ersten Gespräch gepasst, auch mit der Stadt Homburg. Die Show spiegelt genau das wieder, auch inhaltlich, was, glaube ich, mit diesem Tag vermittelt werden soll, nämlich Freundschaft ist heute in der heutigen Zeit wichtiger denn je, und diese Botschaft dann auch niederschwellig vermitteln zu können in einem ganz, ganz tollen künstlerischen Rahmen. Ich glaube, das hat einfach gepasst und da waren wir recht schnell zusammen und ging in die Umsetzung über.
0: Falls irgendjemand da draußen am Radio jetzt noch gar nichts mit Tabaluga anfangen kann, man nennt es auch ein Rockmärchen. Viele kennen bestimmt den kleinen grünen Drachen Tabaluga und die Musik von Peter Maffay, den wir ja wie gesagt auch oft hier auf SR3 spielen. Also denke ich schon, dass die Hörer und Hörerinnen was mit Tabaluga anfangen können. Und die können auch dabei sein am Sonntag, denn das ist ganz schön viel Platz eigentlich auf dem Christian-Weber-Platz, oder gibt's gar nicht mehr so viele Karten?
1: Genau, also Platz ist viel auf dem Christian-Weber-Platz, aber Plätze sind nicht mehr viele da tatsächlich. Es ist fast ganz ausverkauft, nur noch vereinzelte Restkarten. Also wenn man dabei sein will, sollte man sich sehr, sehr, sehr schnell dummeln, um noch die letzten Plätze zu ergattern, denn es ist die Derniere. Danach ist Tabalugas Lebe die Freundschaft abgespielt.
0: Die letzte Vorstellung von dieser Inszenierung vom Verein Einzigartig, Tabaluga in einer ganz besonderen Umgebung. Open Air habt ihr wahrscheinlich auch noch nicht gespielt.
1: Nein,
0: ne?
1: Neue Erfahrung.
0: Aber ihr habt ja gute technische Unterstützung. Und was man natürlich unbedingt noch erwähnen muss, ist der Preis, 5 €. Also ihr habt gute Leute hinter euch. Wir haben es eben schon gesagt, jemanden, der da euch finanziell auch ganz groß unterstützt, sonst wird es natürlich keine Tickets für 5 € geben für so ein Musical. Ne? Deswegen, also müssen sie wirklich schnell sein. Und 5 €, das kann sich eigentlich jeder leisten, ne? Um so eine tolle Show zu sehen. Bei Ticket Regional können Sie mal gucken, ob Sie noch ein Ticket bekommen. Um 17 Uhr geht's los am 16.8. Tabaluga, Es lebe die Freundschaft auf dem Christian-Weber-Platz in Homburg. Vielen Dank, dass Sie da waren, Herr Schmelzer.
1: Sehr gerne.

0: Bluesmusik aus dem Saarland, Lukas Schüssler mit seiner Band Luke Strange Boy in Town, kurz nach 6:30. Bevor ich Ihnen jetzt hier alles über Wetter und Verkehr erzähle, noch eine ganz wichtige Meldung. Da hat ja jemand Fußball gespielt, und zwar der erste FC Saarbrücken gegen Rot-Weiß Essen. Das stand vorhin noch 2:2. Da ist aber einiges abgegangen in der letzten halben Stunde. Der Endstand Saarbrücken gegen Rot-Weiß Essen in der dritten Fußballliga 5:2.
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0: Warm bis 34 Grad heute, ja, tatsächlich. Heute Nacht ist der Himmel klar, kaum Niederschlag bis gar kein Niederschlag, recht trocken, auch morgen tagsüber. Heute Nacht 17 bis 20 Grad, morgen wieder warm, 30 bis 34 Grad höchstens.
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0: Zwischen Plies-Ransbach und Sittersweil Behinderungen durch umgestürzte Bäume, und die Ortsdurchfahrt Freisen-Eitzweiler ist in beiden Richtungen wegen eines Feuerwehreinsatzes gesperrt. Geblitzt wird in Losheim in der Straße zum Stausee und am Ausgang Dirmingen Richtung Eppelborn. Ich wünsche eine gute Fahrt.
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0: Morgen ist Schulanfang. Die großen Ferien sind doch tatsächlich schon vorbei. Und es gibt Kinder oder Leute, die ein bisschen Mut brauchen im neuen Schuljahr, am ersten Schultag. Für manche der allererste Schultag ihres Lebens. Oder die haben die Schule gewechselt. Oder es ist im letzten Schuljahr vielleicht nicht ganz so optimal gelaufen. Deswegen gehen bestimmt nicht alle Kinder morgen ganz gerne hin zum ersten Schultag. Und es gibt ein Mutmach-Schulanfangslied. Das hören wir gleich hier auf SR3, beziehungsweise hören wir die Entstehung zu diesem ganz besonderen Song. Und vorher gibt's noch Musik von Elisa Rehlinger. Hopelessly Devoted to You. Ich bin Julia Becker.
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0: SR3 Saarlandwelle am 9. August und morgen ist doch allen Ernstes schon Schulanfang. Wirklich der Hammer jedes Jahr, wie schnell diese Ferien vorbei sind. Die neuen Erstklässler und bestimmt auch ein paar andere Kinder sind ganz aufgeregt und die Eltern, Großeltern, Freunde, Verwandten gleich mit ihnen. In vielen Grundschulen werden die Kinder dann morgen mit einer kleinen Feier begrüßt, wo auch andere Kinder mitwirken. In der Grundschule am Saarbrücker Eschberg, da schreibt seit einigen Jahren der Direktor Sven Rave extra einen Song, genau für diesen Anlass.
1: Also eine langweilige Rede halten, das ist jetzt für die Kinder und für die Eltern jetzt vielleicht nicht ganz so spannend. Und ich wollte lieber was Persönliches machen und habe mir gedacht, mach so ein kleines Lied. Und das war damals, vor 13 Jahren, ein Lied, das hieß, hier werden wir richtig groß. Und das habe ich die ersten Jahre dann so gespielt und gesungen am ersten Schultag. Und es wurde tatsächlich zum Slogan unserer Schule, der immer noch Bestand hat. Also wir hatten damals an der Schule eine Mutter, die Grafikdesignerin ist. Die hatte uns ein Logo erstellt und die fand dieses Lied schön und diesen Satz und hat das so als Claim mit eingebaut in unser Logo.
0: Und sowas Besonderes kann ja eigentlich jede Schule gebrauchen, wenn man dann noch so einen talentierten, kreativen Direktor hat. Deswegen denkt er sich jetzt jedes Jahr ein neues Lied aus. Und das ist auch für ihn aufregend, habe ich ja eben schon gesagt, ne? Nicht nur die neuen Schüler und Schülerinnen sind morgen aufgeregt. Der muss das ja auch vor der ganzen Schulgemeinschaft präsentieren und sich auf die Bühne stellen.
1: Das war auch mit eine Motivation. Erstmal, dass ich so ein bisschen was Persönliches machen wollte, die Kinder persönlich anspreche, aber auch mit dem Hintergedanken, ihr müsst heute mutig sein und auf die Bühne kommen, ihr werdet aufgerufen und es ist alles neu für euch und dann werde ich auch einmal mutig sein, einmal im Jahr.
0: Musik ist ja in manchen Grundschulen ein Fach, das so ein bisschen hinten runterfällt, weil es nicht genug Musiklehrer gibt. An der Saarbrücker Eschberg-Schule läuft es aber gerade.
1: Also da haben wir wirklich total Glück. Ich bin selbst überhaupt kein Musiklehrer. Ich bin absoluter Autodidakt und ich habe auch schon Musik unterrichtet in der Grundschule und merke da auch immer, dass ich ganz schnell an meine Grenzen stoße. Das ist ein Riesenvorteil, wenn man das Fach wirklich auch gelernt hat und studiert hat. Und wir haben das große Glück, dass wir wirklich mehrere Lehrkräfte jetzt seit letzten Schuljahr bei uns haben, die Musik unterrichten können. Und das heißt, dass die Kinder dann auch einfach was aufführen. Das ist ja jetzt, von mir ist das nur so ein kleiner Beitrag, den ich so mein kleiner Anteil, ein bisschen Mut zu zeigen und den Kindern Mut zu geben. Aber das, was eigentlich musikalisch in der Grundschule läuft, das machen die Kinder ja selbst. Und da werden die wirklich von ganz tollen Kolleginnen und Kollegen bei uns angeleitet.
0: Das Schulanfangslied von Sven Rave, das hören wir jetzt natürlich auch. Es heißt, du bist ein Schulkind auf SR3 in der Musikbühne Saar.
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0: Das ist Henrietta. Musik aus dem Saarland hören Sie hier in der Musikbühne Saar. Und bevor es mit einem Musiker und Lehrer weitergeht, möchte ich Ihnen das hier noch auf jeden Fall mit auf den Weg geben. Vor allem denjenigen, die gerade auf der A6 Richtung Saarbrücken unterwegs sind, zwischen Kaiserslautern West und Kaiserslautern Einsiedlerhof. Gefahr durch eine ungesicherte Unfallstelle. Wenn Sie hier langfahren, bilden Sie bitte eine Rettungsgasse oder auch wenn Sie dort eventuell im Stau stehen. Kommen Sie auf jeden Fall gut an. Für Eltern gibt's wahrscheinlich nichts Schöneres zu wissen, als die Kinder sind aus dem Gröbsten raus und gehen ihren Weg. Sie haben einen ordentlichen Beruf gelernt und können selbst für sich sorgen. Es soll auch Familien und Eltern geben, die sich für ihr Kind wünschen, dass sie das machen, worauf sie Bock haben. Ja, wenn sie dann noch ihren Lebensunterhalt damit verdienen, dann ist es umso besser. Bei Familie Steffen aus Telai, war es erstmal so. Der einzige Sohn Steffen hat bis vor ziemlich genau einem Jahr seinen Beruf als Lehrer ausgeübt und ist dann auf eine besondere Idee gekommen. SR3-Reporterin Stefanie Balle hat diese Familie besucht.
1: Vater Manfred und Sohn Steffen Jung musizieren zusammen.
2: Ich bin ja eigentlich der Schuldige.
3: Wieso?
2: Weil ich habe ihn eigentlich mit der Musik infiziert. Ich habe lange Jahre in der Band gespielt und er war immer, wenn ich zu Hause geprobt habe, irgendwelche Titel und dann war er mit seiner kleinen Gitarre dabei und Papa, wie geht das? Wie geht der Akkord? Wie soll man das machen?
1: Sagt Vater Manfred. Seit Steffen 5 ist, hatte er immer die Gitarre in der Hand. Mutter Andrea ergänzt.
4: Ja gut, das hätte niemand von uns gedacht, dass er seinen Lehrerberuf aufgibt. Er hat's auch immer sehr gerne gemacht. Und das mussten wir auch zuerst mal verdauen.
1: Aber von vorne. 8 Jahre lang hat der 34-jährige Steffen Jung Musik an der Gesamtschule Beckingen unterrichtet. Bis vor einem Jahr. Da kam der Entschluss, ich werde Profimusiker. Erstmal zur Vorsicht für ein Sabbatjahr. Ein Jahr voller Hochs und Tiefs.
5: Soll ich's wirklich machen? Es gab Tage, da wäre ich fast nochmal davon abgesprungen. Also jetzt zu kündigen. Und dann gab's noch mal die Phasen, wo ich mal sicher war. Und das war ein Auf und Ab, das war ein Hin- und Herspiel. Ich lag nachts wach. Man macht sich natürlich auch viele Sorgen. Wie läuft das? Wie wird das dann auch finanziell? Und so weiter und so fort. Also es ist ja schon ein harter Schritt.
1: Auftritte als Solomusiker mit Deutschpop, bei Partys auf Dorffesten als Vorband für Nikos Santos und vorigen Sonntag im ZDF-Fernsehgarten. Ohne Gitarre diesmal, ohne doppelten Boden, live. Die Eltern im Publikum.
5: Es waren Leute da, die extra gekommen sind. Die Stimmung war bombastisch. Wir durften den Song vor Millionen Publikum spielen. Und das war einfach ein Wahnsinnsgefühl. Die Family, die Eltern im Hintergrund, dann auf der Bühne selbst zu stehen mit einem eigenen Song. Das war jetzt ein geiler Moment. Ich kann es mir jetzt gerade, könnte ich mir nicht schöner vorstellen.
4: Im Fernsehen, da war ich sehr stolz auf ihn, als ich ihn auf der Bühne gesehen habe. Das ist ein tolles Erlebnis. Je mehr ich hier reinwachse, umso angenehmer fühle ich mich auch jetzt. Und ich brauche mir keine Gedanken zu machen.
0: Das ist auch schön, dass er sich keine Gedanken machen muss. Die Mutter von Steffen Jung, der seinen Weg als Musiker eingeschlagen hat. Und Sie haben bestimmt bei uns im Programm schon ganz oft Musik gehört von Steffen Jung. Er hat schon einige Singles rausgebracht. Und wir hören jetzt von Steffen Jung, Geisterfahrer auf SR3. Ich freue mich, dass Sie mit dabei sind. 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

3 Saarlandwelle mit Feinkost. Uns geht es nicht gut. Ich hoffe, Ihnen geht's gut mit dem Programm von SR3. Gleich geht's hier weiter mit bei uns daheim und einem Dorf, das einen großen, runden Geburtstag feiert in 2 Wochen. Hier ist Michael Marx mit You've Got a Friend. Bis gleich.

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1: 19 Uhr. Der Bund der Steuerzahler hat die Steuerpläne von Bundesfinanzminister Klingbeil als Scherz oder Provokation kritisiert. Verbandspräsident Holznagel sagte der Augsburger Allgemeinen, Klingbeils Entwurf für eine Einkommensteuerreform lese sich wie eine Giftliste. Statt Entlastungen gäbe es in der Mehrzahl Belastungen. Auch aus der Union kam Kritik. Mecklenburg-Vorpommerns CDU-Landeschef Peters warf Klingbeil in der Bild am Sonntag vor, er breche sein Wort. Von den ohnehin dürftigen 10 Milliarden Steuererleichterungen bleibe nicht mal ein Drittel übrig. Die Vereinigten Arabischen Emirate haben einen mutmaßlichen Drogenboss an Irland ausgeliefert. Wie die staatliche Nachrichtenagentur der Emirate berichtete, hatten die irischen Behörden die Auslieferung des 49-Jährigen beantragt. Dem Iren wird unter anderem die Leitung einer kriminellen Vereinigung, Mord und Drogenhandel vorgeworfen. In Saarlouis haben Unbekannte heute mehrere Bäume gefällt und andere teils erheblich beschädigt. Nach Polizeiangaben waren die Wallerfangerstraße und die Metzerstraße betroffen. Die Taten haben sich offenbar zwischen 7 und 11 Uhr ereignet. Insgesamt seien etwa 15 Bäume betroffen. Die meisten seien so stark geschädigt worden, dass sie nun gefällt werden müssen. Dabei sei ein hoher Sachschaden entstanden, der im fünfstelligen Bereich liegen dürfte. Die Polizei bittet Zeugen, sich zu melden. Fußball-Drittligist 1. FC Saarbrücken ist mit einem deutlichen Sieg in die neue Saison gestartet. Nach anfänglichem 0:2 Rückstand konnte der 1. FCS das Spiel gegen Rot-Weiß Essen drehen und mit 5:2 für sich entscheiden. SR-Reporter Tilt Schacht.
2: Ein Ex-Essener sorgt für den blau-schwarzen Schlusspunkt beim siegreichen Saisonauftakt im Ludwigspark. Kelsey Owusu stellt mit dem Schlusspfiff auf 5:2 und versetzt den Ludwigspark endgültig in eine Partymeile. Der FCS mit gleich 7-9 in der Startformation verschläft die Anfangsphase. Essen führt durch Hüning und Telalovic nach 30 Minuten mit 2:0. Danach wacht Blau-Schwarz auf. Dank Schwenhidovic und Kühlwetter ist zur Pause wieder alles offen. Und danach besorgt der eingewechselte Brünker in Stoßstürmermanier die Führung. Ehe Wout und eben Owusu endgültig die 3 Punkte besiegeln.
1: Die Niederländerin Demi Wollering hat die Tour de France der Frauen gewonnen. Wollering kam vor wenigen Minuten auf einem 99 Kilometer langen Rundkurs in Nizza als Erste ins Ziel. Das waren die Nachrichten mit René Jacqueline Möhler. 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
3: Maximal 34 Grad heute, kaum bis kein Niederschlag. Es gibt zwar ein paar Wolken, aber die verziehen sich über Nacht auch schon wieder. Morgen im Laufe des Tages auch einige Quellwolken. Heute Nacht 17 bis 20 Grad, morgen tagsüber Höchstwerte zwischen 30 und 34 Grad.
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3: In Saarbrücken ist die Kamphauser Straße gesperrt wegen des Fußballspiels, das jetzt vorbei ist. Also das wird sich wahrscheinlich bald auflösen. Geblitzt wird in Losheim in der Straße zum Stausee und am Ausgang Dirmingen Richtung Eppelborn. Gute Fahrt wünsche ich Ihnen.
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3: Mit Julia Becker am Mikrofon, mit Tina Wolter und der Band Großartig. Und es gibt was zu feiern in Friedrichweiler, in der Gemeinde Wattgassen. Gleich mehr dazu hier in Bei uns der Hemm.
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0: SR3 Saarlandwelle in bei uns daheim geht's heute um ein Jubiläum. Ein Dorf feiert seinen 300. Geburtstag. Nicht so ganz, aber das klären wir jetzt gleich. Es geht um Friedrichweiler und der Ortsvorsteher ist bei mir im Studio, Peter Lawson, und außerdem ein Vertreter der IFO. Was das genau ist, erfahren wir auch gleich noch von Andreas Frey. Hallo, Sie beide.
1: Hallo. Hallo. Herzlichen Dank für die Einladung.
0: Ja, ist ja auch ein großes Fest und da wollen wir natürlich gerne drüber sprechen. Wir reden, wie gesagt, über Friedrichweiler. Vielleicht kann ja einer von Ihnen beiden mal kurz erzählen, wo das ist, für alle die, die das nicht wissen, und was euer Dorf so ausmacht, beziehungsweise woran man festmachen kann, dass es jetzt 300 Jahre alt ist.
1: Ja, das Dorf Friedrichweiler wurde vor 300 Jahren vom Graf Friedrich von Nassau gegründet. Und Friedrichweiler ist ein 850-Seelen-Dorf in der Gemeinde Wattgassen, der kleinste Ortsteil der Gemeinde Wattgassen.
0: Und ihr seid beide immer schon dort gewesen, oder wie ist so euer persönliches Verhältnis zu diesem Ort?
1: Ich bin tatsächlich geboren in Friedrichweiler und geblieben.
2: Ja. Und ich bin Saarbrücker Junge und bin Zugezogener. Mittlerweile nicht mehr Zugezogener, sondern jetzt bin ich auch ein kleiner Einheimiger.
0: Ja, also schon lange da.
2: Ja, über 30 Jahre.
0: Im Vergleich zu Saarbrücken ja sehr klein, aber nicht bereut, da hingezogen
2: Auf
0: zu sein.
2: Auf keinen Fall.
0: Was ist denn die IFO, Herr Frey?
2: Interessengemeinschaft Friedrichweiler, die Dachorganisation von den Vereinen, die es im Friedrichweiler gibt.
0: 850 Leute, haben Sie gesagt, Herr Lawson, da sind alle in irgendeinem Verein, oder?
1: Die meisten, ja.
2: Fast in jedem Verein, jeder.
0: Ja, genau.
1: Das macht's ja dann auch ein bisschen aus, die Dorfgemeinschaft.
0: Ne? Also es ist schon recht klein und überschaubar, aber umso stärker ist dann wahrscheinlich auch die Gemeinschaft, ne?
1: Ja, natürlich. Ne?
2: Die ist nicht übertreffbar.
1: Früher hatte man halt immer irgendwelche Angelpunkte, ne? Also das Dorf ist ja gegründet worden als Köhlerdorf und ist dann immer geprägt worden, entweder von Bergbau oder von der Hütte, dann später ZF und Ford, ne? Und das ist halt so ein Vorteil von so einem kleinen Dorf. Es gibt halt heute nicht mehr den Zusammenhalt über die Berufsgemeinschaft, sondern heute gibt es den Zusammenhalt dann wirklich über die Gemeinschaft, weil die ist dann heute natürlich sehr viel bunter als früher.
0: Also es reicht, Friedrichweilerer zu sein, um dazu zu gehören, so ungefähr. Ja? Egal, wohin man schaffen fährt oder was man sonst so treibt. Ja.
1: Genau. Oh, das funktioniert aber sehr gut bei uns. Mhm. Also nicht nur jetzt im Zuge unserer 300-Jahr-Feier, sondern das ganze Dorf ist immer sehr nett zusammen auf den Beinen und dann wird auch samstags gemeinsam fürs Dorf gearbeitet, irgendwas, was dann zu reparieren oder zu säubern oder zu schneiden ist. Und das ist schon eine tolle Gemeinschaft.
0: Also ein Dorf wie ein Riesenverein, könnte man auch sagen.
1: Im Prinzip, ja.
2: Ich würde eher sagen wie eine Familie.
0: Ja. Und was für Vereine gibt es so in Friedrichweiler?
2: Fußballverein, Obst- und Gartenbauverein.
1: Schupforchester gibt es, genau.
0: Sport,
1: die Bürgerinitiative gibt es ja auch noch. Mhm. Ne? Genau, es ist ein Zusammenschluss von insgesamt 10 Vereinen.
0: Ne? Okay, das ist schon ganz ordentlich für einen Ort dieser Größe. Und ihr feiert euren Geburtstag. Also wir haben ja eben schon ein bisschen geredet. Es ist nicht ganz der 300. Ne? Was ist denn
2: ja, letztes Jahr hatten wir Festkommerz. Das war der 300. Geburtstag. Mhm. Und dieses Jahr wird es halt etwas größer mit Festumzug.
0: Also ihr feiert nach, weil ihr ein bisschen länger gebraucht habt, um alles vorzubereiten. So.
1: Nein. Wir haben im Winter Geburtstag, im November 25 ist das Dorf 300 geworden. Da hat man natürlich nicht die Riesenhallen in Friedrichweiler zur Verfügung. Aber außerdem haben wir ja noch ein bisschen gewartet, weil unsere Franziskuskirche wird 100 Jahre, aber tatsächlich jetzt erst im Sommer. Und dann haben wir dann gedacht, zu Ehren des Ortes für die 300 Jahre und die 100 Jahre Franziskuskirche drücken wir noch mal ein Auge zu und dann
0: feiert ihr es im Sommer jetzt.
1: Genau,
0: weil
1: zusammen.
0: So wie Kinder oder auch Erwachsene das machen, die im Winter Geburtstag haben. Man wartet mit der Party bis im Sommer.
1: Genau
0: so. Dann drücken wir euch mal die Daumen, dass gutes Wetter ist. Ist ja noch ein bisschen Zeit. Am 22. August geht's los mit der Jubiläumsparty ab 15 Uhr. Und sonntags geht's dann gerade weiter, auch mit einem großen Festumzug. Da reden wir gleich noch drüber, hier in bei uns daheim auf SR3.

SR3 mit Musik aus dem Saarland, der Herr Ruppel. Es kann nur besser gehen und das gilt auch für den Straßenverkehr, vor allem auf der A620. Bitte Vorsicht dort Richtung Saarbrücken zwischen dem Dreieck Saarlouis und Wallerfang besteht im Moment Gefahr durch ein defektes Fahrzeug. Und wir haben noch die A623 Richtung Friedrichsthal zwischen Sulzbach und Sulzbach-Altenwald in beiden Richtungen Gefahr durch Personen auf der Fahrbahn. Jetzt hören wir die Konsorten. Die hatten auch einen Auftritt auf der SR3 Sommeralm in diesem Jahr. Und danach geht's hier weiter mit meinem Besuch aus Friedrichweiler. Schönen Abend.

0: 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Ich habe hier zwei Friedrichweiler Bürger sitzen, sogar sowas wie den Bürgermeister von Friedrichweiler, nämlich den Ortsvorsteher, das ist Peter Lorsson, und Andreas Frey. Er vertritt die Vereine im Dorf mit 850 Einwohnern. Habt ihr 10 Vereine und offenbar auch echt viele Leute, die sich gerne fürs Dorf engagieren. Und wenn man über 2 Tage, also so ein Riesenwochenende, seinen 300. Geburtstag feiert und auch noch den 100. Geburtstag der Kirche, dann muss man natürlich auch ein paar Leute haben, die das mitstemmen. War es schon ein Kraftakt, das alles zu organisieren?
1: Ist es immer noch.
0: Ja, es sind ja noch ein paar Wochen Zeit. Ne?
1: Wir sind jetzt auf der Zielgeraden. Mhm. Ne? Aber es wurden verschiedene Teams gebildet. Ne? Team Essen, Team Festplatz, Team Umzug. Und es ist tatsächlich so, dass wir schon 3 Jahre am Plan sind. Also vor 3 Jahren wurden die ersten Ideen für dieses Fest entwickelt. Und jetzt ist halt, sage ich mal, die heiße Phase der Planung ist halt seit einem Jahr. Ne? Ich selbst kam ja beruflich aus dem Metier. Ich bin ja eigentlich Musiker und Veranstaltungen werden heute immer zu einer größeren Herausforderung.
0: Ja, ne?
1: Es sind Kosten da, die man früher nicht so auf dem Schirm hatte wie GEMA, Security. Ja, dann muss man schon mit Kreativität ran, für dann so ein Fest zu stemmen.
0: Also Live-Musik habt ihr natürlich an dem Samstagabend am 22. ab 18 Uhr mit der Band Live Selection und ab 20 Uhr dann Al Dente. Aber vorher, also es geht ja schon ab 15 Uhr los, habt ihr auch noch ein bisschen was, Kinderprogramm unter anderem und eine wirklich spektakuläre Eröffnungszeremonie. Was ist denn da geplant?
2: Der Fallschirmsprung?
1: Ja.
2: Wir lassen den Fallschirm mit dem Maskottchen auf unserem Platz landen, neben dem Platz.
0: Also auf dem Dorfplatz oder fast auf dem Festplatz, ne, heißt es bei euch.
2: Ja.
0: Dann gibt es sogar noch ein Maskottchen, das auch neu ist. Ne?
1: Das Maskottchen?
0: Das ist noch keine Friedrich. 300 Jahre alt. Ja klar, wie soll er auch sonst heißen?
1: Das Maskottchen Friedrich. Ist im Zuge der 300-Jahr-Feier entstanden. Zuerst war es eine T-Shirt-Idee und es ist auch tatsächlich von einer Dame aus Friedrichweiler gezeichnet worden, der Daniela Frey, und nachher professionell per Grafikdesign umgesetzt worden. Und irgendwann hat uns die Friedrich-Idee hat uns so gut gefallen. Er ist ja entstanden aus der Inspiration aus unserem Wappen, aus unserem Dorfwappen, das dann lebendig geworden ist. Und dann haben wir uns gedacht, der Friedrich muss in Lebensgröße auf unserem Festplatz sein.
0: Ne? Also wie im Fußballstadion dann jemand in so einem Riesenkostüm rum.
1: Ja,
0: und was
1: genau
0: ist das, der Friedrich?
1: Es ist so, dass die...
0: Er hat's auf dem T-Shirt, ja.
1: Genau. Der Friedrich ist der Löwe und quasi ist es die Comiczeichnung, die inspiriert wurde von unserem Dorfwappen. Ne? Mhm. Unser Dorfwappen hat ja auch den Löwen, eigentlich von Karl Friedrich von Nassau, ne? Von der Nassau-Familie. Und das war die Inspirationsquelle, dass man dann gesagt hat, man würde gern einen lebendigen Löwen haben,
0: also
1: zum
0: ein
1: Feste.
0: Waschechtes Dorfmaskottchen feiert seine Premiere bei der 300-Jahr-Feier, nachdem ein Fallschirmspringer auf dem Festplatz gelandet ist. Live-Musik gibt's auch. Natürlich zu essen und zu trinken, das kann man sich denken. Und ihr feiert dann sonntags gleich weiter mit einem Festumzug und auch mit einer Messe geht's, glaube ich, los, ne? Weil ihr feiert ja auch das Jubiläum eurer Kirche. Also was passiert an dem Sonntag alles noch so?
2: Ja, morgens um 10 Uhr ist die Messe.
1: Ja, der Generalvikar Tim Sturm wird unsere Messe leiten, wird aus Trier anreisen. Und das gehört natürlich zu dem Fest. Deswegen nennen wir den Tag auch der Tag der Begegnung. Es gehört natürlich dazu, dass man die Kirche dann auch voll integriert. Ne? Mhm. Es ist ja auch das Fest der Kirche. Ne?
0: Und euer Chor, natürlich hat Friedrichweiler auch einen Chor.
1: Jawohl, Chorios.
0: Chorios singen auch mit. Ihr habt auch Gäste. St. Angeli aus Schaffhausen und auch bei eurem Fest spielen ja Musikverein aus Horstenbach und so, also Nachbar,
1: und Lieferten, genau,
0: benachbarte Vereine mit, ja.
1: Genau.
0: Also da gibt's jetzt keine Konkurrenz oder so, sondern man unterstützt sich da gegenseitig.
1: Absolut, ja, absolut. Ne? Bei dem großen Festumzug kommt die gegenseitige Unterstützung. An dem wurde auch lange gebastelt und überlegt. Und wie wir eben gehört haben, 850 Einwohner von Friedrichweiler und der Festumzug hat ungefähr 600 Teilnehmende.
0: Oh, wer guckt denn da noch zu? Wer steht da am Straßenrand?
1: Natürlich viele Gäste von außerhalb, aber auch unser Minister Reinhold Joost wird kommen, um sich den Festumzug anzugucken. Unsere einzige Saarlands-Europa-Abgeordnete Manuela Riebe ist da und viele andere. Also
0: man kann einfach vorbeikommen und mit euch feiern am Wochenende. Am 22. August geht die Jubiläumsparty los. Ab 15 Uhr können Sie sich da einfinden auf dem Festplatz in Friedrichweiler. Und sonntags beginnt der Tag um 10 Uhr mit der großen Festmesse. Und weiter geht's dann später um 14 Uhr. Da stellt sich der Umzug auf. Das dauert ja dann auch ein bisschen, ne, bis die 600
2: Leute zusammen sind. Aber ab 15 Uhr ist komplett gesperrt, ne, bis zum Festplatz.
0: Ja, ja, muss man schon gucken, dass man irgendwie anders in die Nähe von Friedrichweiler kommt, ne?
1: Genau.
0: Also ist schon ganz praktisch, wenn man in der Umgebung wohnt, da kann man zu Fuß kommen.
1: Ist halt nicht so riesig, ne?
0: Ja, völlig klar. Aber das hat ja auch seinen Vorteil, wenn man das Auto daheim lässt, dann kann man auch abends noch was mit euch trinken und feiern.
1: Genau so. Und wir freuen uns über jeden.
0: Ich wünsche euch, dass die Bude voll wird, dass Friedrichweiler aus allen Nähten platzt. In zwei Wochen beim großen Festwochenende ganz viel Spaß und danke, dass ihr da wart.
1: Ja, gerne. Vielen Dank.

0: Das ist Roland Helm mit Dose mir dahin auf SR3 um 7:30.
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0: In der kommenden Nacht ziehen die Wolken, die vielleicht hier und da noch zu sehen sind, schon wieder ab. Und der Wind nimmt ebenfalls ab. 34 Grad gab es heute maximal in der Nacht, 17 bis 20. Morgen am Montag maximal 34 Grad. Die Höchsttemperaturen so zwischen 30 und 34 Grad. Kaum bis gar kein Niederschlag. Und in der kommenden Woche wird es so ähnlich weiter verlaufen. Die Trockenheit nimmt zu, damit auch die Waldbrandgefahr. Und die Temperaturen weiterhin über 30 Grad.
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0: Vorsicht A620 Richtung Saarbrücken zwischen dem Dreieck Saarlouis und Wallerfang. Gefahr durch ein defektes Fahrzeug. Und in Saarbrücken, da ist die Kamphauser Straße wegen des Fußballspiels aktuell noch gesperrt. Geblitzt wird in Losheim in der Straße zum Stausee und am Ausgang Dirmingen. Wenn Sie Richtung Eppelborn fahren, kommen Sie gut an.
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0: Mit Julia Becker, Blues, Himmel und The Alligators. Außerdem erfahren Sie gleich noch eine spannende Geschichte von einer Autorin aus Wiebelskirchen. Schön, dass Sie dabei sind.
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0: SR3 mit Blueshimmel und mit einer Geschichte, die vergessen wird, mehr als 30 Jahre aber wiederentdeckt und zum Buch gemacht wird. Klingt fast wie im Märchen, ist aber genau so passiert. In Wiebelskirchen hat eine Frau einen ganz besonderen Roman geschrieben und damit einen großen Wunsch ihres Vaters in die Tat umgesetzt. Felix Jacobs für SR3.
1: Am 26. August erfüllt sich der Traum von Tanja Laubner aus Wiebelskirchen. Sie wird ihren eigenen Fantasy-Roman veröffentlichen. Rund 2 Jahre hat sie an dem Buch geschrieben. Die Ursprünge der Geschichte, die darin erzählt wird, sind aber deutlich älter.
2: Die verlorenen Geheimnisse der Farbenwächter geht auf ein Kinderbuch zurück, das mein Vater vor 30 Jahren geschrieben hat,
1: sagt Tanja und deutet dabei auf 2 Exemplare des Fantasy-Romans, die bereits gebunden vor ihr auf dem Tisch liegen. Der Geschichtenerzähler in ihrer Familie war schon immer ihr Vater, sagt die 51-Jährige.
2: Mein Vater hat mir das Buch vorgelesen, als er angefangen hat zu schreiben. Damals habe ich noch zu Hause gewohnt. Und er hat abends, wenn er von der Arbeit kam, hat er an meine Tür geklopft und hat gesagt, dass er weitergeschrieben hat. Und irgendwie ist alles in mir still geworden und ich habe mich auf mein Bett gesetzt und er hat vorgelesen.
1: Tanjas Vater war LKW-Fahrer, der nur in seiner Freizeit Gedichte und Geschichten schrieb. Veröffentlicht wurde allerdings nichts. So geriet seine Erzählung über eine Welt, die ihre Farben verloren hatte, bei seiner Tochter langsam in Vergessenheit, bis Tanja vor 2 Jahren Urlaub in Italien machte.
2: Ich stand in Sizilien auf der Terrasse im Oktober und die Sonne steht im Oktober auf Sizilien sehr seltsam, sodass die Farben verschwinden tatsächlich. Und in dem Moment ist mir das Buch wieder eingefallen und dann habe ich meine Mutter angeschrieben und habe gesagt, Mama, gibt's das noch? Und sie so, ja, das gibt's noch und wenn du da bist, kannst du es mitnehmen.
1: Eigentlich wollte Tanja aus dem alten Kinderbuchmanuskript nur ein Fotobuch mit eigenen Illustrationen machen, als Weihnachtsgeschenk für ihren Vater. Dass mehr daraus geworden ist, dafür ist ihr Sohn verantwortlich, der immer mehr über die Welt des Buches und ihren Hauptcharakter Hasabil wissen wollte.
2: Er sagte zu mir, Mama, ich will wissen, wer ist Hasabil, wo lebt er, wie sieht es dort aus, wer sind die Menschen oder die Figuren um ihn herum. Und es war mein Sohn, der das daraus eigentlich gemacht hat, durch seine Fragen.
1: Was folgte, waren fast 2 Jahre intensive Arbeit, in denen Tanja die Figuren und die Welt des Buches immer weiter ausarbeitete. Mit allem, was zu einer professionellen Buchveröffentlichung dazugehört. Lektoratsrunden, Korrektorat, Buchsatz. Die Autorin arbeitete außerdem mit Künstlern und Designern zusammen, um Illustrationen für das Buch und eine Karte der Welt zu gestalten. Nach all dieser Arbeit wird die Geschichte, die Tanjas Vater vor mehr als 30 Jahren angefangen hat zu schreiben, in ihrem eigens dafür gegründeten Verlag erscheinen. Und wer das erste Exemplar erhält, steht auch schon fest.
2: Mein Vater wollte auch warten, bis es komplett fertig ist, aber er hatte eine Bedingung, und zwar wollte er unbedingt, dass ich, wenn ich es auf dem Shop verkaufe, ihm die erste Ausgabe sichere. Das heißt, ich musste die allererste Bestellung für ihn tätigen. Das habe ich auch gemacht.
0: SR3 Saarlandwelle mit einer wunderschönen Geschichte und mit den neuesten Meldungen aus, ja, von der Straße. Und zwar gibt's hier was von der A6 Richtung Mannheim zwischen Homburg und Waldmoor. Aktuell Gefahr durch 3 Personen auf der Fahrbahn. Also da bitte vorsichtig sein. Und auf der A620 Richtung Saarbrücken zwischen dem Dreieck Saarlouis und Wallerfangen Gefahr durch ein defektes Fahrzeug.

0: 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Wir feiern unsere Heimat in dieser Sendung in bei Unsterhem auf SR3. Jetzt mit Michael Riem aus Lebach, Liedermacher und Musiker. Er macht nicht nur, aber auch Mundart-Songs und sein neuestes Lied heißt Ledig in my arm. Also Ledig in my arm. Ja, das ist so, so würde ich das jetzt aussprechen aus dem Landkreis Saarlouis und so ähnlich klingt das wahrscheinlich auch, wenn er selbst das sagt und singt.
1: Hallo, hier ist Michael Riem. In einer Zeit, in der so vieles zerbricht und im Kleinen wie im Großen so viele Ängste und Unsicherheiten entstehen, wollte ich mit diesem Lied etwas Mut machen. Es geht um Treue, Liebe und Verlässlichkeit und sich fallen lassen können in Zuversicht und Geborgenheit. Und ich finde, die Mundart kann diese Nähe ganz gut ausdrücken. Dieses Lied hat einen ganz ruhigen Puls und nur wenige Sätze, aber ich glaube, man versteht, wenn man es hört, um was es geht. Ledig in my arm.
0: Ledig in my arm. Wir hören es jetzt von Michael Riem. Und danach war es das auch schon fast mit der Sendung für heute. Ich gebe Ihnen jetzt noch schnell eine Meldung von der Straße mit A6 Saarbrücken Richtung Mannheim. Zwischen Homburg und Waldmoor in beiden Richtungen immer noch Gefahr durch mehrere Personen auf der Fahrbahn. Jetzt hören wir den Song von Michael Riem und damit sage ich auch Tschüss. Ich bin Julia Becker. Schönen Abend noch.

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1: 20 Uhr. Als Reaktion auf den Drohnenvorfall am Leipziger Flughafen will Bundesinnenminister Dobrindt die Anti-Drohneneinheit der Bundespolizei verdoppeln. Das berichtet die Bild am Sonntag unter Verweis auf Regierungskreise. Demnach sollen im gemeinsamen Drohnenabwehrzentrum künftig 300 statt 150 Einsatzkräfte zur Verfügung stehen. Gleichzeitig werde das Netz der operativen Stützpunkte von bisher 4 auf 8 Standorte bundesweit erhöht. In Freisen ist es heute Nachmittag zu einem größeren Flächenbrand gekommen. Nach Angaben des Katastrophenschutzes im Landkreis St. Wendel standen zeitweise 15.000 Quadratmeter in Flammen. Bei den Löscharbeiten wurden 2 Feuerwehrleute durch Rauchgase verletzt und mussten in Krankenhäuser gebracht werden. Aus der SR-Info-Redaktion Jonathan Janoschka.
2: Zunächst wurde ein kleiner Flächenbrand im Freisener Ortsteil Eitzweiler gemeldet. Noch während die Einsatzkräfte unterwegs waren, griff das Feuer, angefacht durch den Wind, auf mehrere Bäume über, die in etwa 8 Metern Höhe Feuer fingen, und auf eine benachbarte Wiese. Mehr als 220 Einsatzkräfte waren im Einsatz. Sie konnten den Brand mittlerweile unter Kontrolle bringen. Aktuell laufen die Nachlöscharbeiten. Unterstützung bekamen sie dabei von einem Polizeihubschrauber aus Rheinland-Pfalz, der Löschwasser brachte. Auch Landwirte aus der Umgebung halfen mit Wasserfässern und Geräten zum Schlagen von Brandschneisen.
1: Nach Angaben der Feuerwehr ist es allein an diesem Wochenende zu insgesamt 14 Flächen- und Vegetationsbränden im Landkreis St. Wendel gekommen. Demi Wollering hat die diesjährige Tour de France der Frauen gewonnen. Die Niederländerin verteidigte ihr gelbes Trikot mit dem Sieg auf der letzten Etappe mit Start- und Zielsieg in Nizza erfolgreich. Mathieu Genet Schön.
3: Demi Wollering jubelte über dem Zielstrich, riss danach das Fahrrad in die Höhe, freut sich über den 2. Tour-Gesamtsieg ihrer Karriere. Kasia Niewiadoma vom deutschen Team Canyon-SRAM wird am Ende Gesamtzweite. Elisa Longo-Borghini aus Italien komplettiert das Podium. Und schöne Nachricht aus deutscher Sicht: Antonia Niedermayer wird Gesamtvierte und die erste deutsche Frau im weißen Trikot der besten Nachwuchsfahrerin.
1: Der 1. FC Saarbrücken hat zum Fußball-Drittliga-Auftakt einen Heimsieg geholt. Die Saarbrücker gewannen gegen Rot-Weiß Essen nach anfänglichem 0:2 Rückstand mit 5:2. Damit sicherte sich der FCS vorerst die Tabellenführung. Das waren die Nachrichten mit René Jacqueline Möhler. 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Das Wetter. Nachts verbreitet klar. Tiefstwerte von 20 bis 14 Grad. Morgen mehr Sonne als Wolken. Örtlich vereinzelt Schauer oder Gewitter bei maximal 34 Grad. Und die weiteren Aussichten: weiter sonnig bei Höchstwerten bis 37 Grad.
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5: Und hier ist der Verkehrsservice für den ARD-Abend. A2 Richtung Hannover. Zwischen Irxleben und Eilsleben Stau und stockender Verkehr. 30 Minuten dauert's länger. Und die B99 ist zwischen Hagenwerder und dem Abzweig Kunnerwitz nach einem Unfall gesperrt. Und damit weiter gute Fahrt durch den Abend.
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5: Und ich bin Kathleen Rothe, Grüße aus Dresden, entspannten Abend wünsche ich.

Blue, einen Tag nachdem sie den Führerschein gemacht hat, hat sie erstmal den Gartenzaun ihres Produzenten umgemäht und ist nach dem Crash ins Studio gegangen, hat den Kaugummi ans Mikro geklebt und frohgemut losgetrellert vom wahren Blau, True Blue. War für sie damals so eine Metapher für die perfekte und wahre Liebe, die nie endet, für ihre Liebe zu ihrem Ehemann Nummer 1. Die hat es dann, ich glaube, 3 Jahre noch geschafft. So ist das manchmal mit der Ewigkeit.

gerade erst durch Deutschland getourt. Christel Birk im ARD-Abend heute vom MDR aus Dresden. Und jetzt, ja, keine neue Erkenntnis, die Miley Cyrus uns verkünden wird. Aber ich denke, ab und an kann man sich ruhig mal wieder dran erinnern, man hat im Leben einfach nicht alles im Griff. Man kann auch nicht alles kontrollieren, genauso wenig, wie man weiß, was noch kommen wird. Also, wenn es geht, nicht immer von der Angst leben und vor allem Angst haben und nicht immer alles zerdenken. Einfach den Moment leben und genießen. Und das will Miley Cyrus. End of the World hier im ARD-Abend.

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7: Hier ist der Verkehrsservice für den ARD-Abend. A2 Richtung Hannover zwischen Irxleben und Alsleben. Stau und stockender Verkehr, 20 Minuten dauert's länger. Die B99 ist zwischen Hagenwerder und dem Abzweig Kunnerwitz nach einem Unfall gesperrt. Und damit weiter gute Fahrt durch den Abend, wo es denn geht.
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Und die bunten Schirmchen widmen im Cocktailglas. Passt ja auch zur blauen Stunde. Die haben wir ja gerade. Es dämmert, die Sonne geht unter, die Gedanken werden hoffentlich ein bisschen leiser. Die Welt auch. Genießen Sie es.

0: Ja, hat ein bisschen gedauert. 1001 Nacht. Aber ich kenne Menschen, die mussten sich doch weit länger ins Zeug legen als nicht mal diese 3 Jahre. Sie sind beim ARD-Abend heute aus Dresden und wir hören jetzt nach Norwegen. Und das passt richtig gut, denn Tina und Bernd kommen gerade aus Norwegen, sind mit dem Camper auf der Autobahn, lassen sich von uns auf dem Weg nach Hause begleiten, haben sie gerade geschrieben. Dann ist das hier, ihr Lieben, ein letzter kleiner Urlaubsgruß aus Norwegen. Mary Männer, in Oslo geboren, all this time.
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1: 21 Uhr. Die Gewerkschaft der Lokomotivführer GDL hat ihre für morgen geplanten Streiks bei der Saarbahn auf Dienstag verschoben. Wie die Saarbahn GmbH mitteilte, erfolgte die Streikabsage erst kurzfristig heute Abend. Zum Schulstart im Saarland morgen werde die Linie S1 daher nach dem regulären Plan fahren. Saarbahn-Geschäftsführer Nagel kritisierte das Hin und Her der Gewerkschaft. Zum Streikbeginn am Dienstag werde dann das bereits erstellte Ersatzkonzept angewendet. Zwischen Regelsberg Süd und Saargemünd sollen insbesondere zu Schulbeginn und Ende einzelne Bahnen fahren. Zudem werde der Schienenersatzverkehr mit Bussen aufrechterhalten. Als Reaktion auf den Drohnenvorfall am Leipziger Flughafen will Bundesinnenminister Dobrindt die Antidrohneneinheit der Bundespolizei verdoppeln. Das berichtet die Bild am Sonntag unter Verweis auf Regierungskreise. Sven Weingartner für SR Info.
2: Bislang sind es 150 hochspezialisierte Einsatzkräfte in der erst Ende vergangenen Jahres aufgestellten Antidrohneneinheit. Künftig sollen es 300 sein. Auch die Zahl der Stützpunkte soll laut Zeitung von 4 auf 8 verdoppelt werden. Im Alarmfall können die Spezialkräfte schneller an möglichen Einsatzorten wie Flughäfen, militärischen Einrichtungen oder Logistikknoten sein. Dobrindt will zudem, dass in Deutschland mehr zur Drohnensicherheit geforscht wird. Das Wettrüsten erfordere eigene Forschungseinheiten, um Schritt halten zu können, so Dobrindt in der Bild am Sonntag.
1: Im Freisener Ortsteil Eitzweiler ist es heute Nachmittag zu einem größeren Flächenbrand gekommen. Nach Angaben des Katastrophenschutzes im Landkreis St. Wendel standen zeitweise 15.000 Quadratmeter in Flammen. Bei den Löscharbeiten wurden 2 Feuerwehrleute durch Rauchgase verletzt und mussten in Krankenhäuser gebracht werden. Zunächst war eine kleine Fläche in Brand geraten, später griffen die Flammen auf mehrere Bäume und eine Wiese über. Mehr als 220 Einsatzkräfte konnten das Feuer unter Kontrolle bringen. Derzeit laufen noch die Nachlöscharbeiten. In Heusweiler Bietscheid hat heute Mittag eine Lagerhalle auf landwirtschaftlichen Betrieb gebrannt. Wie die Feuerwehr dem SR mitteilte, konnten die Einsatzkräfte ein Übergreifen des Feuers auf die umliegenden Grünflächen und Felder verhindern. Verletzt wurde niemand. Allerdings gestalteten sich die Nachlöscharbeiten schwierig. Um die letzten Glutnester zu ersticken, musste das Dach der Halle mit Hilfe des THW geöffnet werden. Die Brandursache ist noch unklar. Das waren die Nachrichten mit René Jacqueline Möhler. 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Das Wetter. Nachts verbreitet klar, in Niederungen Dunst- oder Nebelbildung möglich. Die Temperaturen sinken auf 20 bis 14 Grad. Morgen mehr Sonne als Wolken, örtlich vereinzelt Schauer oder Gewitter bei maximal 34 Grad. Die Aussichten weiter sonnig bei Höchstwerten bis 37 Grad.
3: Und hier ist der Verkehrsservice für den ARD-Abend. A2 Richtung Hannover zwischen Irxleben und Eilsleben. Stockender Verkehr, 15 Minuten mehr einplanen bitte. Und A72 Richtung Hof. Die Abfahrt Zwickau-West ist nach einem Unfall gesperrt. Und damit weiter gute Fahrt durch den Abend.
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3: Ich grüße Sie, ich bin Katrin Rothe. Hallo aus Dresden heute.

Den hat er 2019 fit fürs neue Jahrtausend gemacht. Klingt ein bisschen aufgeräumter als das Original von 93, finde ich. Sting im ARD-Abend heute aus Dresden. Ja, Sonntagabend, das ist ja so ein bisschen wie der ungeliebte Türsteher, der einen unsanft aus der Wochenendparty schmeißt und direkt in die kalten Arme des Montags reinschubst. Aber noch gönnen wir uns ein paar Tänzchen. Hier mit Sister Sledge.

auch nicht nur auf einer Kuschelrock-CD zu finden. R.E.O. Speedwagon, Can't Fight Death Feeling. Ach, wenn das Freundschaft auf einmal mehr wird, wie sage ich's nur, gar nicht so einfach. Im ARD-Abend haben wir jetzt Nena mit ihrer Version eines Stückes von Marlene Dietrich, Ich werde dich lieben. Also der Text stammt von der Dietrich, sie hat's auch gesungen. Ursprünglich aber war es ein Instrumentalstück von den Shadows.

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Das waren die 70er, Smokey, ja? Toast Hawaii und braun-orange gemusterte Tapete. Spitze Kragen. Jetzt wird's ein bisschen gefühliger, also noch gefühliger, im ARD-Abend mit Fine Fancy. Das ist Alison Sudol, auch als Schauspielerin vielleicht Ihnen bekannt. Die ist zum Beispiel die Queenie Goldstein in den Filmen der fantastischen Tierwesen, falls Sie die mögen. Als Sängerin hatte sie mit diesem Stück Erfolg. Almost Lover.

Ihr ARD-Abend am 9. August. August ist ja ein guter Monat, um nachts auch mal nach oben zu blicken. Die Perseiden sind ja gerade unterwegs. Noch nicht in Höchstform, das passiert dann erst Mitte nächster Woche, aber sie sind schon unterwegs. Wenn Sie heute also nach oben schauen, im Himmel sehen, könnten es vielleicht auch nur 2 Sternschnuppen und 7 Linienflieger sein, aber halten Sie trotzdem vorsichtshalber mal Ihre Wünsche parat. Man kann ja nie wissen.

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1: Es ist 22 Uhr. Der Vorstand der Saar-CDU und die CDU-Landtagsfraktion haben ein Positionspapier zum Thema innere Sicherheit verabschiedet. Das Treffen fand im Schloss Karlsbrunn in Großrosseln statt. SR-Inforeporter Emil Murer.
2: Dass die CDU das Thema Sicherheit in Großrosseln debattiert, ist kein Zufall. Denn ein Ortsteil der Gemeinde hat seit Jahren mit Drogenkriminalität zu kämpfen. Das Positionspapier der CDU ist allerdings deutlich weiter gefasst. Sie schlägt eine landesweite Taskforce vor, die den Informationsaustausch zwischen der Ausländerbehörde, der Polizei und Justiz vereinfachen soll. Ziel ist es, straffällig gewordene, ausreisepflichtige Personen schneller abzuschieben. Auch Terroranschlägen will die CDU vorbeugen. So spricht sich der Landesvorsitzende Toscani unter anderem für eine Einführung der elektronischen Fußfessel aus.
1: Das US-Verteidigungsministerium hat Vertreter der amerikanischen Rüstungsindustrie aufgefordert, die Produktion und Lieferung von Waffen rasch zu steigern. Das berichten die Washington Post und der US-Sender CNN übereinstimmend unter Berufung auf eine Mitteilung eines Ministeriumsvertreters. Ein Pentagon-Sprecher bestätigte der deutschen Presseagentur die Echtheit des Dokuments. Zuletzt hatte es immer wieder Berichte über schwindende Waffenreserven im US-Militär als Folge des Iran-Kriegs gegeben. US-Präsident Trump bestritt dies. Nach einem möglichen Vorfall mit einem Kinderansprecher im Quierschieder Ortsteil Fischbach sucht die Polizei Zeugen. Nach Polizeiangaben hatte ein Mann am frühen Nachmittag in der Quierschieder Straße 2 8- und 9 Jahre alte Kinder aus seinem silbergrauen Kleinwagen heraus angesprochen. Die Kinder gingen weiter, ohne darauf einzugehen. Daraufhin soll der Mann den beiden Kindern mit seinem Auto gefolgt sein und sie erneut angesprochen haben. Diese liefen daraufhin weg und vertrauten sich ihren Eltern an. Die Niederländerin Demi Wollering hat die Tour de France der Frauen gewonnen. Wollering kam auf einem 99 Kilometer langen Rundkurs in und um Nizza nach einer längeren Alleinfahrt als erste ins Ziel. Die deutsche Radsporthoffnung Antonia Niedermayer gewann das weiße Trikot der besten Nachwuchsfahrerin. Die 23-Jährige aus Rosenheim verbesserte sich auf der Schlussetappe noch auf den 4. Platz des Gesamtklassements. Niedermayer war bereits beim Giro d'Italia hinter Wollering Zweite geworden. Das waren die Nachrichten mit Hajo Müller. 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Das Wetter in der Nacht verbreitet sternklar, 20 bis 14 Grad. Morgen mehr Sonne als Wolken, örtlich vereinzelt Schauer oder Gewitter bei maximal 34 Grad. Die weiteren Aussichten auch am Dienstag und Mittwoch sommerlich und trocken, hohe Waldbrandgefahr. Die Zeit ist es 22.03 Uhr.
3: Und hier ist der Verkehrsservice für den ARD-Abend. Die A4 Richtung Frankfurt ist zwischen Gotha Boxberg und Waltershausen nach einem Unfall gesperrt, zurzeit Stau. Und A72 Richtung Hof, die Abfahrt Zwickau West ist nach einem Unfall gesperrt. Und damit weiter gute Fahrt durch den Abend.
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3: Ich bin Katrin Rothe. Hallo aus Dresden.

Sonntagabend. Das Wochenende schwingt schon langsam die weiße Fahne. Lassen wir uns noch ein bisschen treiben. Die neue Woche kommt früh genug. Hier sind die Scorpions im ARD-Abend. Man mag es kaum glauben, aber ihre ersten Gigs haben sie vom Arbeitsamt vermittelt bekommen.

Wolken, Milo. Heult den Mond an, howling the moon. Übrigens, wenn wir zum Mond schauen, dann schauen wir in die Vergangenheit, nämlich 1,3 Sekunden. So lange braucht das Licht bis zu unseren Augen. Und bei Sternen können es sogar Jahrtausende sein. Nicht schlecht, ne? Mit Bruce Springsteen geht's jetzt nur ins Jahr 84. Dancing in the Dark im ARD-Update.

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97 der Siegertitel vom Eurovision Song Contest Love Shine a Light, Katrina in the Waves. Ihr ARD-Abend heute aus Dresden. Wir lassen zusammen das Wochenende ausklingen. Und falls Sie noch ein bisschen munter bleiben wollen, sollen, müssen, das hier hält hoffentlich munter.

Hoffentlich ist er schwindelfrei. Nico Santos auf den Großstadtdächern unterwegs, auf der Suche nach seiner Angebeteten. Der Sonntagabend neigt sich langsam gen Ende. Eine Stunde noch, dann ist schon wieder neue Woche. Kommen Sie gut rein, wenn Sie mögen, mit der ARD-Hitnacht und den Kollegen aus Thüringen nach den Nachrichten. Tschüss, sage ich. Ich bin Katrin Roth.

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1: Es ist 23 Uhr. Die Gewerkschaft der Lokführer GDL hat ihren für morgen geplanten Streik bei der Saarbahn auf Dienstag verschoben. Wie die Saarbahn mitteilte, erfolgte die Streikabsage erst kurzfristig heute Abend. Aus der SR-Info-Redaktion Jonathan Janoschka.
2: Für den Schulstart im Saarland bedeutet das, die Linie S1 von Lebach nach Saargemünd fährt nach regulärem Fahrplan. Saarbahn-Geschäftsführer Nagel kritisierte die Gewerkschaft für das Hin und Her, das das Unternehmen und die Fahrgäste vor Herausforderungen stelle. Zum Streikbeginn am Dienstag soll dann das bereits erarbeitete Ersatzkonzept des Unternehmens in Kraft treten. Es sieht vor, dass insbesondere zu den Stoßzeiten für Schüler und Pendler Züge zwischen Riegelsberg Süd und Saargemünd in eingeschränktem Umfang rollen. Zudem wird es einen Schienenersatzverkehr mit Bussen geben.
1: Der Vorstand der Saar-CDU und die CDU-Landtagsfraktion haben ein Positionspapier zum Thema innere Sicherheit verabschiedet. Darin schlägt die CDU eine landesweite Taskforce vor, die den Informationsaustausch zwischen der Ausländerbehörde, der Polizei und Justiz vereinfachen soll. Ziel ist es, straffällig gewordene ausreisepflichtige Personen schneller abzuschieben. Auch Terroranschlägen will die CDU vorbeugen. So spricht sich der Landesvorsitzende Toscani unter anderem für die Einführung der elektronischen Fußfessel aus. Nach einem Wohnhausbrand in Birkenfeld ist heute Morgen eine tote Person entdeckt worden. Nach Polizeiangaben war das Feuer in einem Mehrfamilienhaus ausgebrochen. Mehrere Bewohner mussten in Sicherheit gebracht werden. Mehr als 100 Einsatzkräfte kämpften gegen die Flammen. Wieso es zu dem Feuer kam, ist noch unklar. Fußball-Drittligist 1. FC Saarbrücken ist mit einem deutlichen Sieg in die neue Saison gestartet. Nach 0:2 Rückstand konnte der FCS das Spiel gegen Rot-Weiß Essen drehen und mit 5:2 für sich entscheiden. Till Schacht.
3: Ein Ex-Essener sorgt für den blau-schwarzen Schlusspunkt beim siegreichen Saisonauftakt im Ludwigspark. Kelsey Owusu stellt mit dem Schlusspfiff auf 5:2 und versetzt den Ludwigspark endgültig in eine Partymeile. Der FCS mit gleich 7-9 in der Startformation verschläft die Anfangsphase. Essen führt durch Hüning und Telalovic nach 30 Minuten mit 2:0. Danach wacht Blau-Schwarz auf. Dank Schwenchidovic und Kühlwetter ist zur Pause wieder alles offen. Und danach besorgt der eingewechselte Brünker in Stoßstürmermanier die Führung. Ehe Wout und eben Owusu endgültig die 3 Punkte besiegeln.
1: Das waren die Nachrichten mit Hajo Müller. 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Das Wetter: in der Nacht verbreitet Sternen klar, 20 bis 14 Grad. Morgen mehr Sonne als Wolken, örtlich vereinzelt Schauer oder Gewitter bei maximal 34 Grad. Die weiteren Aussichten auch am Dienstag und Mittwoch: sommerlich und trocken, hohe Waldbrandgefahr. 23.03 Uhr.
4: Guten Abend auf die Straßen. Die A2 Dortmund Richtung Braunschweig ist zwischen Reik-Hannover West und Hannover-Lahe bis 5 Uhr wegen Bauarbeiten gesperrt. Dann die 3 Nürnberg nach Würzburg ist zwischen Wiesentheidt und Kitzingen-Schwarzach wegen Bergungsarbeiten gesperrt. Nochmal die 3 Köln nach Oberhausen nun ist gesperrt zwischen dem Kreuz Breitscheid und dem Kreuz Kaiserberg wegen Bauarbeiten bis morgen früh 5 Uhr. Dann die A4 Erfurt Richtung Kirchheimer Dreieck ist zwischen Gotha Boxberg und Waltershausen nach einem Unfall gesperrt. Die A7 Hamburg nach Flensburg ist zwischen Neumünster Mitte und Nord nach einem Unfall gesperrt, 3 Kilometer Stau. Die A45 Gießen Richtung Dortmund ist zwischen Dillenburg und Haiger-Burbach wegen Brückenarbeiten bis 5.30 Uhr gesperrt. Und die A57 Nimwegen Richtung Krefeld ist zwischen Mörs-Hülsdonk und dem Kreuz Mörs wegen eines brennenden Pkw gesperrt. Und die A620 Saarbrücken Richtung Saarlouis ist zwischen Völklingen und Völklingen-Geislautern wegen einer Baustelle bis 5 Uhr gesperrt. Das war's, gute Fahrt.
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4: Ich bin Klaus Schredderau, Hallöchen.

Wir funken in die neue Woche mit den Bee Gees. How deep is your love? Und jetzt geht's in die 80er mit den Flames of... Ja? Nein, nicht die Flames of Love. Die Flammen der Liebe von Fancy lassen wir diesmal in der Schublade. Es geht um die Flammen des Paradies. The Flames of Paradise von Jennifer Rush und Elton John. Eine Nummer aus dem Jahre 87. Und das war auch tatsächlich der erfolgreichste Titel für Jennifer Rush in den USA. Und in den Billboard Hot 100 konnte sie sich damit platzieren. Es war ihre erfolgreichste Single und auch ihre einzige Top 40 Single. Und jetzt haben wir genug geredet. Jetzt kommen die Flammen des Paradies. The Flames of Paradise. Elton John und Jennifer Rush.

Musik von Mr. Robbie Williams. In der ARD-Hitnacht von Sonntag auf Montag, Ende der 80er, da veröffentlichte Phil Collins Another Day in Paradise. Damals war er noch fit und fröhlich unterwegs, mittlerweile ist er ja ein gesundheitliches Wrack. Und das ist auch der Grund, warum bei ihm zu Hause in der Schweiz eine Krankenschwester eingezogen ist, die ihn 24 Stunden lang betreut. Der Mann ist wirklich schwer gezeichnet. 5 Knie-OPs hat er hinter sich. Der hat Nervenschäden, weil seine Wirbelsäule irgendwann mal verletzt wurde. Diabetes, Nierenprobleme. Der Mann hing an der Flasche und das hat seine Krankenakte natürlich noch etwas üppiger erscheinen lassen. Und wir hoffen mal, dass er jetzt mit 75 allmählich mal zur Ruhe kommt. Der Phil Collins, Another Day in Paradise, in der ARD-Hitnacht.

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0: unterwegs. Hier ist der Verkehrsservice in der ARD Hitnacht. Die A2 Dortmund Richtung Braunschweig ist zwischen Dreieck Hannover West und Hannover Lahe bis 5 Uhr wegen Bauarbeiten gesperrt. Die A3 Nürnberg Richtung Würzburg ist zwischen Wiesentheid und Kitzingen-Schwarzach wegen Bergungsarbeiten gesperrt. Dann die 3 Köln nach Oberhausen ist gesperrt zwischen dem Kreuz Breitscheid und dem Kreuz Kaiserberg wegen Bauarbeiten bis 5 Uhr. Die A4 Erfurt Richtung Kirchheimer Dreieck ist zwischen Gotha, Boxberg und Waltershausen nach einem Unfall gesperrt worden. Dann die 7 Hamburg Richtung Flensburg ist zwischen Neumünster Mitte und Nord nach einem Unfall gesperrt, dadurch 3 Kilometer Stau. Die A45 Gießen nach Dortmund ist zwischen Dillenburg und Haiger-Burbach bis 5.30 Uhr gesperrt. Die A620 Saarbrücken Richtung Saarlouis ist zwischen Völklingen und Völklingen-Geislautern bis 5 Uhr gesperrt. Und dann haben wir noch die B36 Rastatt-Karlsruhe ist zwischen Forchheim und Karlsruhe-Grünwinkel nach einem Unfall in beiden Richtungen gesperrt. Gute Fahrt!
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0: Von MDR Thüringen mit Klaus Schrader-Grau und ein Titel, der seit den 80er Jahren immer wieder mal im Radio läuft. Michael Cimbalos Maniac aus Flashdance.

Billy Joel. Um 11:45. Ja, beinahe wäre diese Sendung ohne mich angefangen. Die Deutsche Bahn hatte mich leider heute etwas im Stich gelassen. Ja, manchmal ist es aber auch wirklich schwierig, das muss man ganz ehrlich sagen. 80 Minuten Verspätung hatte die alte Ruckelbahn heute und das war auch wirklich ein Trip heute. Da ging irgendwie auch alles schief. Ich hatte heute mal in der ersten Klasse Platz genommen. Blöderweise war da die Klimaanlage bei knapp 30 Grad Außentemperatur ausgefallen und die zweite Klasse war komplett ausgebucht. Da standen die Leute schon in den Gängen und da dachte ich, ja, was machst du nun? Schwitzen oder stehen? Ich blieb dann da sitzen und hab vor mich hingedünstet mit den anderen Fahrgästen. Und es ging und ging nicht voran. Und ich dachte, meine Güte, nochmal, irgendwann muss man doch auch mal in Erfurt ankommen. Ja, um 22 Uhr ist dann der Zug endlich eingefahren. Und dann musste ich wirklich Gas geben, um pünktlich hier noch um 23 Uhr zur Sendung zu kommen. Also wenn die Deutsche Bahn wirklich etwas gut kann, dann ist es ihren Fahrgästen die Zeit zu stehlen.

James Blunt aus dem Jahre 1973 hat er seine Stories besungen. Und in den 70ern bleiben wir gleich auch, denn da gab es damals im ZDF eine Serie mit zwei sehr bekannten Schauspielern. Der eine war Harald Junke, ja, und wer war noch die andere? Die andere werden wir in der kommenden Stunde noch einmal hören, denn sie taucht auf bei uns im prominenten Geburtstagskalender. Das war schon ein verrücktes Paar damals. Jetzt bis zu den Nachrichten gibt's noch Sandra mit ihrem Titel Innocent Love und die Nummer von Climie Fischer, Love Changes Everything.

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1: Es ist 0 Uhr. Die Gewerkschaft der Lokomotivführer GDL hat ihre für heute geplanten Streiks bei der Saarbahn auf morgen verschoben. Wie das Unternehmen mitteilte, erfolgte die Streikabsage erst kurzfristig gestern Abend. Zum Schulstart im Saarland am heutigen Montag werde die Linie S1 daher nach regulärem Plan fahren. Saarbahn-Geschäftsführer Nagel kritisierte die Gewerkschaft für das Hin und Her. Zum Streikbeginn morgen werde dann das bereits erstellte Ersatzkonzept angewendet. Zwischen Riegelsberg Süd und Saargemünd sollen insbesondere zum Schulbeginn und Schulende einzelne Bahnen fahren. Zudem werde der Schienenersatzverkehr mit Bussen aufrechterhalten. Zum Start ins neue Schuljahr haben im Saarland erstmals alle Erstklässler einen Rechtsanspruch auf Ganztagsbetreuung. Landesweit können den gut 27.600 Kinder wahrnehmen, wenn man die verfügbaren Hortplätze dazu zählt. Johannes Schmidt berichtet.
2: An manchen Schulen ist die Nachfrage größer als das Angebot, vor allem im Regionalverband Saarbrücken. In dem Fall werden die Betreuungsplätze ausgelost. Wer den kürzeren zieht, muss warten oder an eine andere Schule wechseln. Das Deutsche Jugendinstitut schätzt, dass bis zum Schuljahr 2029-30 noch weitere knapp 4.000 Betreuungsplätze benötigt werden, um den Rechtsanspruch zu erfüllen. Der wird nämlich stufenweise ausgeweitet. In diesem Jahr gilt er nur für die Erstklässler. Bis 2029 folgen dann die Klassenstufen 2 bis 4. Die Kommunen sind dafür zuständig, die benötigten Räume und Gebäude zu schaffen. Dafür bekommen sie im Rahmen des Investitionsprogramms Ganztag rund 47 Millionen Euro von Land und Bund.
1: Nach dem großflächigen Vegetationsbrand in Freisen-Eitzweiler laufen weiterhin Nachlöscharbeiten. Das teilte Innenminister Joost mit. Am Abend waren laut Joost noch 210 Einsatzkräfte von Feuerwehr und Deutschem Roten Kreuz aus dem Saarland sowie die Bundeswehr-Feuerwehr im Einsatz. Bei dem Einsatz wurden zwei Feuerwehrleute durch Rauchgas verletzt. Insgesamt hatten nach Angaben des Katastrophenschutzes im Landkreis St. Wendel zeitweise 1,5 Hektar in Flammen gestanden. Die Polizei hat eine durchwachsene Bilanz des Einsatzes beim Saisonauftakt des 1. FC Saarbrücken gezogen. Während des Spiels wurden 4 Störer des Stadions verwiesen. Gegen 2 Personen wurden Platzverweise erteilt. 2 weitere wurden von der Polizei in Gewahrsam genommen. Der FCS gewann das Spiel gegen Rot-Weiß Essen mit 5:2 und übernahm gemeinsam mit Jan Regensburg die Tabellenführung. Das Wetter in der Nacht verbreitet sternklar, 20 bis 14 Grad. Am Tag mehr Sonne als Wolken, örtlich vereinzelt Schauer oder Gewitter bei maximal 34 Grad. Die weiteren Aussichten auch am Dienstag und Mittwoch sommerlich und trocken. Das waren die Nachrichten mit Hajo Müller. 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
3: 0 Uhr.
4: Und damit hallo auf die Straßen, der Verkehrsservice in der ARD-Hitnacht. Zunächst eine Gefahreninformation für Niedersachsen. In Hannover-Schmünden kommt es durch einen Industriebrand zu großer Rauchentwicklung. Anwohner werden gebeten, Fenster und Türen geschlossen zu halten und Belüftungsanlagen abzuschalten. Gilt für Hannover-Schmünden in Niedersachsen. Die A2 Dortmund nach Braunschweig ist zwischen dem Dreieck Hannover West und Hannover Lahe bis 5 Uhr wegen Bauarbeiten gesperrt. Die A3 Köln nach Oberhausen ist zwischen dem Kreuz Breitscheid und dem Kreuz Kaiserberg wegen Bauarbeiten ebenfalls bis 5 Uhr gesperrt. Dann die 4 Erfurt Richtung Kirchheimer Dreieck ist nach einem Unfall gesperrt worden zwischen Gotha, Boxberg und Waltershausen. Die A7 Hamburg nach Flensburg ist zwischen Neumünster Mitte und Nord nach einem Unfall gesperrt, dadurch 3 Kilometer Stau. Dann die 45 Gießen nach Dortmund ist zwischen Dillenburg und Haiger-Burbach wegen Brückenarbeiten bis 5.30 Uhr gesperrt. Die A620 Saarbrücken Richtung Saarlouis ist zwischen Völklingen und Völklingen-Geislautern wegen einer Baustelle bis 5 Uhr gesperrt. Und dann haben wir noch die B36 Rastatt-Karlsruhe ist zwischen Forchheim und Karlsruhe-Grünwinkel nach einem Unfall in beiden Richtungen gesperrt worden. Das war's, gute Fahrt!
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4: Mit Klaus Schredder-Grau und damit herzlich willkommen am Montag. Und Tina Turner meint doch, das sei the best.

0: Mr. Ralph McTell. 11:00 PM. An diesem Montag, den 10. August. Und da schauen wir mal direkt auf unsere prominente Geburtstagsliste. Los geht's mit dem Schauspieler und Sänger Olli P., Oliver Petzokat. Er wird heute 48 Jahre alt. Dann ein Schauspieler aus Spanien. Er setzte Ende der 90er Jahre die Maske des Zorro auf und brillierte neben Catherine Zeta-Jones im gleichnamigen Blockbuster. Antonio Banderas, er wird heute 66. Ian Anderson von Jethro Tull wird heute 79. Und zwei Schauspielerinnen. Seit über 20 Jahren ist sie mit dabei bei der ARD Daily Soap Sturm der Liebe. Antje Hagen, sie wird heute 88 und das gleiche Alter erreicht Grit Böttcher. In den 70ern war sie ganz groß neben Harald Junge zu sehen im ZDF in der Serie Ein verrücktes Paar. Und da haben wir doch glatt mal einen kleinen Ausschnitt rausgesucht. Harald spielt den Einbrecher und Grit erwischt ihn dabei.
1: Scheiße, Mensch. Habt ihr mir schon erwischt jetzt hier?
2: Hilfe!
1: Nicht da, nicht da, so laut, Mensch!
2: Hilfe, Hilfe!
1: Nicht da, seid ihr doch leise, Mensch, jetzt bei den Bullen auf den Hals.
3: Ah, gib mal an, so sieht also ein Verbrecher aus.
1: Dann ist mir nicht übel, aber ich hab Hunger.
3: Warum arbeiten Sie nicht?
1: Hab ich ja versucht, hab ich noch mehr Hunger von ihr gekriegt.
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Coverdeal von Céline Dion. Seit einigen Tagen können Sie uns in der ARD-Hitnacht auch anrufen unter 0800 80 80 110, kostenfrei für Sie und der laufende Anrufbeantworter. Und da können Sie uns gerne auch eine Nachricht hinterlassen. Oder Sie machen es wie gehabt über E-Mail ard-hitnacht@mdr.de. Und diese Möglichkeit hat genutzt der Roland Lenz. Ich hatte Ihnen in der vergangenen Stunde von meinem Bahndesaster von heute Abend erzählt, wie ich denn nur unter sehr schwierigen Bedingungen heute nach Erfurt gekommen bin. Und Roland Lenz hat uns aus Stuttgart geschrieben, ja, und die sind ja da ganz besonders gebeutelt in Sachen Hauptbahnhof. Er schreibt, Stuttgart 21 soll im Dezember 31 starten und ein Freund von ihm ist ICE-Lokführer und ist sich sicher, das wird niemals nie so werden, beziehungsweise im Chaos enden, für Millionen falsche Kabel verlegt und die ganze City ist ein Verkehrschaos. Ja, da kann ich leider auch nicht widersprechen. Ich habe ja eine Zeit lang auch mal ein paar Sendungen beim SWR in Stuttgart moderiert. Und dieser Bahnhof da in Stuttgart, der ist schon wirklich im Moment sehr gewöhnungsbedürftig.

0: Und damit haben wir es 12:30. Hallo unterwegs, hier ist der Verkehrsservice in der ARD Hitnacht. Hier nochmal die Gefahreninformation für Niedersachsen. In Hannover-Schmünden kommt es durch einen Industriegroßbrand zu starker Rauchentwicklung. Anwohner werden gebeten, Fenster und Türen geschlossen zu halten und Belüftungsanlagen abzuschalten. Die A2 Dortmund Richtung Braunschweig ist zwischen Dreieck Hannover-West und Hannover-Lahe bis 5 Uhr wegen Bauarbeiten gesperrt. Dann die 3 Köln nach Oberhausen ist gesperrt zwischen dem Kreuz Breitscheid und dem Kreuz Kaiserberg ebenfalls bis 5 Uhr. Die A7 Hamburg Richtung Flensburg ist zwischen Neumünster-Mitte und Nord nach einem Unfall gesperrt, dadurch 3 Kilometer Stau. Die 45 Gießen nach Dortmund ist zwischen Dillenburg und Heiker-Burbach bis 5.30 Uhr gesperrt. Die A620 Saarbrücken Richtung Saarlouis ist zwischen Völklingen und Völklingen-Geislautern wegen einer Baustelle bis 5 Uhr gesperrt. Und die B36 Rastatt-Karlsruhe ist zwischen Forchheim und Karlsruher-Grünwinkel nach einem Unfall in beiden Richtungen gesperrt. Das war's, allen unterwegs, eine gute Fahrt, kommen Sie gut an.
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0: In dieser Nacht von MDR Thüringen mit Klaus Schräder-Grau. Hallo.

0: Ja, die müssen wir Urlaub machen. The Dreadlock Holiday 10cc. In der ARD-Hitnacht gleich ins Jahr 2011. Da hatte Tim Bensko seinen ersten großen Hit. Das ist auch schon wieder 15 Jahre her. Meine Güte. Nur noch kurz die Welt retten. Und bevor er diesen Hit hatte, hat er erstmal studiert. Und zwar evangelische Theologie und nicht-christliche Religionen an der FU in Berlin. Das war quasi umsonst, denn nach 5 Semestern hat er das geschmissen, das Studium, und ohne Abschluss beendet. War ihm aber auch restlos egal, denn für ihn war immer klar, für Tim: Ich mache irgendwann professionelle Musik und irgendwann geht's auf die Bühne. Er wusste nur noch nicht so genau wann, aber dass es passiert, war sonnenklar.
1: Ja, das ist jetzt aus heutiger Sicht, klingt das irgendwie noch absurder als damals, als ich es die ganze Zeit nur behauptet habe. Aber es ist wirklich so gewesen. Ich habe mir das einfach von klein auf selber eingeredet, dass es auch gar nicht anders geht. Und mir einfach auch nie irgendwie eine Alternative gelassen. Es war immer klar, es läuft auf Musik hinaus, muss nichts Sinnvolles lernen, ich mache Musik.

10 Minuten vor 1. Und Sie können uns schreiben über ard-hitnacht@mdr.de. Und das hat auch der Werner aus Paderborn gemacht. Und er schreibt: Hallo Klaus, ich habe vorhin deine Geschichte gehört über das Bahndesaster, dass du erst 80 Minuten später in Erfurt angekommen bist. Hast du auch in dem Intercity gehockt von Köln nach Gera? Ich sag ja. Genau, der war's. Der hatte 80 Minuten Verspätung. Er hat in der zweiten Klasse gestanden. In Paderborn ist er zugestiegen und wollte auch hier nach Erfurt fahren und hat keinen Platz mehr bekommen. Er sagt, oder er schreibt, ein Desaster. Ich sag, ja, ich saß mittendrin quasi. Aber man kann es nehmen und wenden, wie man möchte. Entweder man schwitzt in der ersten Klasse oder man steht in der zweiten oder umgekehrt. Ist auch völlig egal, aber 18 Minuten ist dann auch wirklich eine Nummer von der Deutschen Bahn, wo man sagt, ja, das hätte auch schneller gehen können. Aber wie das manchmal so ist. Wenn Sie auch irgendwie noch eine lustige Geschichte haben, die Sie mit der Bahn erlebt haben, gerne schreiben ard-hitnacht@mdr.de. Und da gibt es bestimmt eine ganze Menge. Jetzt bis zu den Nachrichten habe ich noch Save Me von Cloud und Musik aus Belgien. Die Soul Sister, The Ray to Your Heart.

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1: Um 1 Uhr mit Katja Kindermann. Linken-Chef Pantisano schließt eine Unterstützung für einen CDU-Ministerpräsidenten in Sachsen-Anhalt nicht aus. Pantisano sagte im ZDF, die Linke habe in den vergangenen Jahren gezeigt, dass sie Verantwortung für dieses Land übernehme. Aus der Nachrichtenredaktion Simone Kienzle.
2: Das gelte vor allem, wenn es darum gehe, eine AfD-Regierung zu verhindern, so Pantisano. Sachsen-Anhalt wählt am 6. September den Landtag neu. Umfragen zufolge könnte der CDU-Spitzenkandidat und Ministerpräsident Schulze nur mit den Stimmen der Linkspartei wiedergewählt werden. Die CDU schließt eine Zusammenarbeit mit der Linken bisher genauso aus wie mit der AfD. In aktuellen Umfragen liegt die AfD in Sachsen-Anhalt mit deutlichem Vorsprung vor der CDU. Die Linke kommt auf Platz 3.
1: Israel hat den Fahrplan des Gaza-Friedensrats zurückgewiesen. Ministerpräsident Netanyahu sagte in einer Kabinettssitzung, die Armee werde nicht aus dem Gazastreifen abziehen, bis die Hamas komplett entwaffnet sei. Netanyahu ist der Ansicht, dass die Hamas nach wie vor in der Lage ist, neue Angriffe zu starten. Der Fahrplan des Friedensrats sieht vor, dass die Hamas ihre Waffen unter internationaler Aufsicht abgibt und Israel anschließend abrückt. Im vergangenen Jahr sind weltweit mindestens 350 Helfer bei humanitären Einsätzen ums Leben gekommen. Das geht aus Zahlen der Aid Worker Security Database hervor. Aus der Nachrichtenredaktion Klaus Regineck.
3: Laut dem Bericht ist die Zahl der getöteten Helfer im Vergleich zu 2024 nur leicht gesunken. Damals kamen 387 von ihnen ums Leben. Traurig auch, mehr als die Hälfte wurden im vergangenen Jahr im Gazastreifen getötet. Darüber hinaus wurden weltweit 322 Helfer verwundet und 235 entführt. Der Sprecher der SOS-Kinderdörfer Breyer verwies darauf, dass die Helfer offiziell durch das Völkerrecht geschützt sind. Dass sie trotzdem immer wieder angegriffen würden, sei nicht hinnehmbar und müsse sich ändern, sagte Breyer dem Redaktionsnetzwerk Deutschland.
1: Durch einen ukrainischen Drohnenangriff auf die russische Großstadt Bjelgorod sind nach Behördenangaben mindestens 6 Menschen getötet worden. Zudem gäbe es fast 30 Verletzte. Mehrere Wohnblocks, ein Verwaltungsgebäude sowie Geschäfte seien beschädigt worden, teilte der zuständige Gouverneur mit. Die Stadt liegt etwa 30 Kilometer von der Grenze zur Ukraine entfernt. Das waren die Nachrichten. Das Wetter in Deutschland. Bewölkt, im Süden und Osten vereinzelt Schauer und Gewitter. Tiefstwerte 22 bis 12 Grad. Tagsüber heiter und sonnig, von der Nordsee bis nach Mecklenburg-Vorpommern Regen und Gewitter möglich. Höchstwerte 20 Grad auf Langeoog bis 36 Grad in der Südpfalz. Am Dienstag freundlich, im Süden Schauer und Gewitter möglich, 18 bis 34 Grad. Und am Mittwoch in der Mitte und im Süden zeitweise sonnig, 19 bis 36 Grad. Es ist jetzt 1.03 Uhr.
4: Hallo unterwegs, hier nochmal die Gefahreninformation für Niedersachsen. In Hannover-Schmünden kommt es durch einen Industriegroßbrand zu starker Rauchentwicklung. Anwohner werden gebeten, Fenster und Türen geschlossen und Belüftungsanlagen auszuschalten. Die A2 Dortmund Richtung Braunschweig ist zwischen dem Dreieck Hannover West und Hannover Lahe bis 5 Uhr wegen Bauarbeiten gesperrt. Die A3 Köln nach Oberhausen ist zwischen dem Kreuz Breitscheid und dem Kreuz Kaiserberg bis 5 Uhr gesperrt. Die A7 Hamburg Richtung Flensburg ist zwischen Neumünster Mitte und Nord nach einem Unfall gesperrt. 3 Kilometer Stau. Nochmal die 7 Hannover nach Kassel nun. Die Autobahn ist zwischen Rüden und Seesen nach einem Unfall gesperrt worden. Die A45 Gießen Richtung Dortmund ist zwischen Dillenburg und Haiger-Burbach bis 5.30 Uhr gesperrt. Die A620 Saarbrücken Richtung Saarlouis ist zwischen Völklingen und Völklingen-Geislautern bis 5 Uhr gesperrt. Und die B36 Rastatt-Karlsruhe ist zwischen Forchheim und Karlsruhe-Grünwinkel nach einem Unfall in beiden Richtungen gesperrt. Gute Fahrt!
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4: Radio für alle von MDR Thüringen mit Klaus Schredder-Grau und passend dazu On the Radio. Hier ist Donna Summer.

Daniel Powder, The Bad Day. Ob es ein schlechter Tag wird, wird sich noch zeigen. Ja, der gestrige Tag hätte durchaus das Zeug dazu gehabt. Wir sind ein bisschen durch Zufall beim Thema Bahn angelangt. Ja, weil ich hatte heute wirklich sehr, sehr große Schwierigkeiten, hier nach Erfurt zu kommen. Den Intercity, den ich nutzte, der hatte massiv Verspätung und überfüllt und kaputte Klimaanlage und all so ein Zeug. Und ich hatte Sie mal gebeten, uns zu schreiben, falls Sie auch eine hübsche Geschichte über die Bahn haben. ard-hitnacht@mdr.de. Und hat uns die Sandra aus Wuppertal geschrieben. Sie wohnt in Wuppertal und arbeitet in Hagen. Das ist prinzipiell nicht weit auseinander, aber diese Strecke wurde in den letzten Monaten saniert. Und im Juli wurde sie dann wieder freigegeben und just an dem Tag hat man dann gemerkt, oh, da haben wir eine Brücke übersehen, die ist ja auch völlig kaputt und musste dann an diesem Tag auch direkt gesperrt werden. Und jetzt muss die auch noch saniert werden und das hat jetzt zur Folge, dass sie nur eingleisig befahrbar ist und wieder ein paar Minuten Verspätung jeden Tag obendrauf kommen. Das nervt Sandra schon, aber noch mehr genervt hatte sie während dieser Sanierungsarbeiten der Schienenersatzverkehr. Da schreibt sie, der läuft mitunter noch viel abenteuerlicher als die Bahn an sich. Aber mittlerweile fährt sie ja wieder, mit Verspätung zwar, aber das ist immer noch besser als Schienenersatzverkehr. Na gut. Also, egal wie du jetzt von Wuppertal nach Hagen kommst, entweder mit der Bahn oder mit dem Ersatzverkehr, wir drücken auf jeden Fall die Daumen. Ersatzverkehr klingt auch irgendwie, ne? Kann man auch missverstehen, ne? Wenn man, ne, in einer Beziehung fremd geht, hat man dann auch Ersatzverkehr. Lassen wir das.

1.20 Uhr, eine Gefahreninformation für Bewohner der Stadt Soos. Durch einen Großbrand einer Lagerhalle im Bereich Friedrich-Bertram-Weg, Elfserweg, kann es zu einer Geruchsbelästigung kommen. Bitte vorsorglich Fenster und Türen schließen, vermeiden Sie Aufenthalte im Freien, so die Feuerwehr vor Ort. In Soos brennt eine Lagerhalle im Bereich Friedrich-Bertram-Weg, Elfserweg. Dort kann es zu Geruchsbelästigungen kommen. Bitte Fenster und Türen geschlossen halten. Ja, wir beschäftigen uns in dieser Nacht ein wenig mit der Deutschen Bahn und da hat uns auch eine E-Mail erreicht, und zwar von Herbert aus Landshut. Er schreibt: Hallöchen, der Bahn ist es deshalb egal, warum sie Verspätung haben oder nicht, weil sie müssen keine Entschädigung zahlen im Gegensatz zu Airlines. Herbert, da muss ich sagen, das ist nicht ganz richtig, weil wenn man mit der Deutschen Bahn fährt und diese Bahn, in der man hockt, hat eine Stunde Verspätung oder mehr als eine Stunde, dann muss die Bahn 25% des Fahrpreises zurückerstatten, und sind es mehr als zwei Stunden, ist es sogar die Hälfte des Fahrpreises. Also da muss ich einmal für die Bahn in die Bresche springen, das ist wohl nicht ganz richtig. Also auch die müssen zahlen, wenn sie denn massiv zu spät kommen. In meinem Fall war das gestern leider so. Und dann hat uns noch der Michael geschrieben, er meint: Mensch, wie kann man denn nur mit der Bahn fahren, kann ich überhaupt nicht verstehen. Ich möchte schließlich auch mal ankommen. Er fährt immer schön mit seinem Auto. Ja, kann man natürlich auch machen, aber viele denken dafür vielleicht auch aus ökologischen Gründen auch ein bisschen drüber nach. Die Bahn hat da vielleicht eine bessere Bilanz als das Auto. Und manchmal ist sie auch ein bisschen schneller als das Auto. Manchmal.

0: zu eiern, was? Hallo, unterwegs zunächst eine Gefahreninformation für Niedersachsen. In Hannover-Schmünden kommt es durch einen Industriegroßbrand zu starker Rauchentwicklung. Anwohner werden gebeten, Fenster und Türen geschlossen zu halten und Belüftungsanlagen abzuschalten. Und hier nochmal die Gefahreninformation für Soest. Hier kommt es durch einen Großbrand in einer Lagerhalle im Bereich Friedrich-Bertram-Weg zu giftigen Rauchgasen. Auch hier bitte Fenster und Türen geschlossen halten. Die A2 Dortmund Richtung Braunschweig ist zwischen dem Dreieck Hannover West und Hannover Lahe bis 5 Uhr gesperrt. Und das gilt auch für die A3 Köln Richtung Oberhausen zwischen dem Kreuz Breitscheid und dem Kreuz Kaiserberg. Die A7 Hamburg nach Flensburg ist zwischen Neumünster Mitte und Nord nach einem Unfall gesperrt, 3 Kilometer Stau. Die A7 Hannover nach Kassel ist zwischen Rüden und Sesem nach einem Unfall gesperrt. Die A45 Gießen Richtung Dortmund ist zwischen Dillenburg und Heiger-Burbach bis 5.30 Uhr gesperrt. Dann haben wir die A48 Koblenz Richtung Dreieck-Vulkaneifel. Die Autobahn ist zwischen Laubach und Ulmen nach einem Unfall gesperrt. Und die A620 Saarbrücken Richtung Saarlouis ist zwischen Völklingen und Völklingen-Geislautern bis 5 Uhr gesperrt wegen Bauarbeiten. Gute Fahrt!
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0: Mit Klaus Schrädergrau von MDR Thüringen. Und es gibt manche Songs, da reicht ein Minitakt und schon weiß man, was da auf einen zukommt. In diesem Fall Spandau Ballet.

0: Das war ein Riesenhit für die Communards. Don't leave me this way. In der ARD-Hitnacht. Ja, und in dieser Nacht geht's um ein paar kuriose Bahngeschichten. Falls Sie auch welche auf Lager haben sollten, immer gerne her damit. ard-hitnacht@mdr.de. Oder Sie können uns auch anrufen, neuerdings 0800 80 80 110. Und das hat auch der Frank aus Bremen gemacht. Der war mal in Hannover, wollte zurückfahren mit der Bahn und bei Oldenburg, da klemmte es plötzlich.
1: Ja, und in Oldenburg, ein paar hundert Meter vor dem Bahnhof, bleibt der Zug stehen. Und dann kam raus, da war ein Binnenschiff gegen die Brücke gefahren. Und zwar nur ganz kurz vor dem Bahnhof eine Klappbrücke über die Hunte. Ja, und da musste jetzt erstmal nachgeschaut werden, in welchem Zustand die ist. Also fuhr der Zug dann langsam so im Dauerläufertempo wieder zurück. War lustig, das zu sehen, wie die Leute alle mit offenem Munde an den Schranken standen, was da jetzt wohl gerade losging.
0: Ja, wenn die Bahn rückwärts fährt, dann dreht sich die Uhr allerdings nicht auch rückwärts. Nein, das dauert dann alles ein bisschen und dann hat man schon wieder Verspätung. Aber wenn ein Schiff gegen eine Brücke prallt, sollte man nicht unbedingt rüberfahren. Wenn Sie auch eine lustige Bahngeschichte noch für uns haben, die Sie mal erlebt haben, 0800 80 80 110 ist unsere Telefonnummer für den Anrufbeantworter oder ganz normal über E-Mail ard-hitnacht@mdr.de.
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was haben die schöne Mind von Toni Marshall und Self-Control gemeinsam? Musikalisch eher herzlich wenig, aber den gleichen Musikproduzenten. Dahinter steckt nämlich Horst Nussbaum. Sehr bekannt wurde er unter seinem Künstlernamen Jack White. Im vergangenen Jahr ist er gestorben. 8:08, gleich die Nachrichten. Bis dahin gibt's noch R.E.M. und ein bisschen Cat Stevens, The Moon Shadow.

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1: Um 2 Uhr mit Katja Kindermann. Linken-Chef Pantisano schließt die Unterstützung seiner Partei für CDU-Ministerpräsident Schulze bei der Wahl in Sachsen-Anhalt nicht aus. Die Linke habe in den vergangenen Jahren wiederholt Verantwortung gezeigt, sagte er im ZDF. Die CDU lehnt eine Zusammenarbeit mit der Linken bisher ab. Pantisano sagte, es gehe darum zu verhindern, dass eine rechtsextreme Partei an die Macht kommt.
2: Es ist mein Land, es ist das Land meiner Eltern, es ist das Land von Millionen von Menschen, die es mit aufgebaut haben und die jeden Tag arbeiten gehen. Und ich wehre mich dagegen, dass ein irgendein dahergelaufener Politiker einer rechtsextremen Partei uns dieses Land wegnimmt und meint, uns rauswerfen zu müssen. Und da will ich an die Verantwortung der CDU appellieren, die sie hat, zu verhindern, dass solche Politiker an die Macht in diesem Land kommen.
1: Der linken Vorsitzende Pantisano im ZDF. Der Präsident des Kieler Instituts für Weltwirtschaft, Schularik, hat Verteidigungsminister Pistorius falsche Prioritäten bei der Modernisierung der Bundeswehr vorgeworfen. Der Süddeutschen Zeitung sagte der Ökonom, ein Großteil des Geldes fließe weiterhin in Panzer, Fregatten und andere herkömmliche Waffensysteme. Stattdessen müsse stärker in Zukunftstechnologien investiert werden, wie in künstliche Intelligenz, Robotik, Drohnen und Satellitentechnik. Andernfalls drohe ein Großteil der 700 Milliarden Euro zu verpuffen, die bis 2030 für die Bundeswehr vorgesehen seien. Bundesverkehrsminister Bilger will den Druck auf die Bahnspitze erhöhen. Erfüllt der Konzern Ziele wie die Pünktlichkeitsquoten nicht, müsse sich das auf die Gehälter von Bahnmanagern auswirken, sagte der CDU-Politiker der Bild am Sonntag. Die Idee hatte auch schon sein Vorgänger Schnieder. Der Bund bereitet derzeit eine neue Finanzierungsvereinbarung mit dem Staatsunternehmen vor. In Birmingham kämpfen Europas beste Leichtathletinnen und Leichtathleten um die EM-Titel. Auch das deutsche Team hofft auf mehrere Medaillen. Irina Gneb aus der Sportredaktion.
3: Allen voran Yemesi Mabry, die Kugelstoß-Olympiasiegerin, ist die heißeste Kandidatin auf das erste deutsche Edelmetall. Mabry ist eine von nur 2 Europäerinnen, die dieses Jahr schon über 20 Meter gestoßen haben. Und sie selbst ist guter Dinge, dass sie vorne mitspielen kann. Außerdem wird Europas schnellste Frau gesucht, natürlich mit Gina Lückenkämper. Die Europameisterin von München über die 100 Meter ist nach einem Zeckenbiss allerdings zuletzt nicht in Topform gewesen. Auch 2 deutsche Medaillenhoffnungen sind zu sehen. Für Hindernisläuferin Gesa Krause und Hammerwerfer Merlin Hummel geht es um die Qualifikation fürs Finale.
1: Das waren die Nachrichten. Das Wetter in Deutschland bewölkt, im Süden und Osten vereinzelt Schauer und Gewitter, Tiefstwerte 22 bis 12 Grad. Tagsüber heiter und sonnig, von der Nordsee bis nach Mecklenburg-Vorpommern Regen und Gewitter möglich. Höchstwerte 20 Grad auf Langeoog bis 36 Grad in der Südpfalz. Am Dienstag freundlich bei 18 bis 34 Grad. Es ist jetzt 2.03 Uhr.
4: In Hannover-Schmünden, da kommt es nach wie vor durch einen Industriegroßbrand zu starker Rauchentwicklung. Anwohner werden gebeten, Fenster und Türen geschlossen zu halten und Belüftungsanlagen auszuschalten. Dann die A2, Dortmund Richtung Braunschweig, ist zwischen Dreieck Hannover West und Hannover Lahe wegen Bauarbeiten gesperrt. Das Ganze bis 5 Uhr und das gilt auch für die A3 Köln nach Oberhausen zwischen dem Kreuz Breitscheid und dem Kreuz Kaiserberg. Die A7 Hannover Richtung Kassel ist zwischen Rüden und Seesen nach einem Unfall gesperrt. Die A45 Gießen Richtung Dortmund ist zwischen Dillenburg und Haiger-Burbach bis 5.30 Uhr gesperrt. Dann die 48 Koblenz nach Dreieck Vulkaneifel ist zwischen Kaisersesch und Ulmen nach einem Unfall gesperrt. Und die A6